0: Wasser und wurde deswegen abgeschaltet. Fans der Comics von Mickey Mouse und Co. können ab heute eine besondere Ausgabe mit NRW-Bezug kaufen. Darin ist Donald Duck als radelnder Reporter im Ruhrgebiet unterwegs. Susanne Fritz weiß schon, worum es genau geht.
1: Donald Duck soll für den Entenhausener Kurier eine Ruhrgebietsreportage mit tollen Bildern machen. Zu Fuß und mit dem Fahrrad erkundet er Dortmund, Essen, Bochum, Oberhausen und Duisburg. Doch dann beginnt im Dortmunder Westfalenpark das Abenteuer. Da fliegt ihm direkt ein Raumschiff vor die Kamera.
0: Und das war WDR aktuell. Und das Wetter in Nordrhein-Westfalen, die Nacht ist meistens trocken und teilweise klar, bei Tiefstwerten zwischen 19 und 13 Grad. Tagsüber mal Sonne, mal Wolken, stellenweise mit Schauern oder Gewittern. In Olpe bis 28 Grad, in Paderborn 29 und 30 Grad in Hürth. Die Zeit 2.03 Uhr.
2: Vielen Dank an die Kollegen von den Nachrichten. Und wir machen gleich weiter mit dem Blick auf die Straßen. Hier ist der Verkehrsservice in der ARD-Hitnacht. A5 Frankfurt Richtung Karlsruhe, zwischen Heppenheim und Hemsbach bis 5 Uhr wegen Reparaturarbeiten Fahrbahn gesperrt. A7 Fulda Richtung Würzburg, zwischen Bad Brückenau-Volkers und Bad Brückenau-Wildflecken wegen einer Nachtbaustelle vorübergehend Fahrbahn gesperrt. Eine Umleitung führt über die U54. A12 Autobahn der Freiheit, Frankfurt-Oder Richtung Berliner Ring, zwischen Briesen und Fürstenwalde Ost, Bauarbeiten bis ca. 5 Uhr, Fahrbahn gesperrt. A14 Wismar Richtung Schwerin, zwischen Jesendorf und Schwerin Nord, nach einem Unfall, Fahrbahn gesperrt. Und die A71 Richtung Schweinfurt, dort ist zwischen Arnstadt Süd und Stadt Ilm sowie zwischen Meiningen Süd und Rentwertshausen wegen Tunnelwartungsarbeiten die Fahrbahn noch bis ca. 6 Uhr gesperrt.
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2: Herzlich willkommen, sagt Ronny Krabmann.

Unverkennbar der Sound von Anya. Anywhere is in der ARD-Hitnacht. Und damit schauen wir kurz auf die Uhr. Inzwischen 2.15 Uhr, 2:15, 3:15. Guten Morgen für alle, die jetzt aufstehen.

Musik von Earth, Wind and Fire, September, hier bei uns in der ARD-Hitnacht. Guten Morgen, Ronny, schreibt der Helge aus Nordrhein-Westfalen. Der Urlaub ist ja gestern vorbei, ich stehe wieder in der Backstube. Ja, Sie und Ihr Team halten mich aufrecht mit richtig cooler Musik und den Kommentaren dazu habe ich viel Freude. ARD Mitternacht, immer gerne. Nee, Hitnacht, hat sich verschrieben, der Meister. Aber ist nicht schlimm, vielleicht kann passieren beim Teigkneten. Brötchen hätte ich jetzt auch Bock drauf, aber naja, gut. Was soll's, wir machen weiter mit Musik von Bruce Springsteen, The River. Und wenn Sie mir schreiben wollen, können Sie es tun unter ard-hitnacht@mdr.de. Freue mich auf Ihre Zeile.

Sonne in der Nacht. Peter Maffay hier bei uns in der Nacht in der ARD Hitnacht. 2.26 Uhr, inzwischen 4 Minuten noch. Dann ist es 14:30. Dann schauen wir auf die Straßen in Deutschland. Und wir sagen Dankeschön an alle, die sich hier bei uns beteiligt haben und geschrieben haben. Und zum Thema Freundschaft, wirklich tolle Geschichten. Ich bin noch am Lesen und ich antworte auch noch. Und wir haben selbst aus Australien haben wir Meldungen bekommen von einer jungen Frau, die hat ihre beste Freundin in Deutschland besucht. Die waren auf der Schwäbischen Alb. Da ist übrigens gerade irgendwie ein Rockfestival, habe ich gehört. Ne? So Rock dein Leben soll das heißen. Da geht wohl auch ziemlich die Post ab bei diesem Festival. Naja, vielleicht waren sie ja auch dort gewesen. Auf jeden Fall, Freundschaft ist was Feines und es ist wichtig, dass man selbige pflegt. Also bleiben Sie in Freundschaft immer gut verbunden und haben Sie Dank für Ihre reichlichen Zuschriften.

0: 2.30 Uhr in der ARD Hitnacht. Wir schauen kurz auf die Straßen und beginnen mit einer Sofortmeldung. Achtung, Falschfahrer auf der A3. Frankfurt-Köln unterwegs zwischen Neustadt-Wied und Siebengebirge. Kommt Ihnen aktuell ein Falschfahrer entgegen, fahren Sie äußerst rechts und überholen Sie nicht. Wir geben Bescheid, sobald die Gefahr vorüber ist. Auf der A3 Frankfurt-Köln zwischen Neustadt-Wied und Siebengebirge ist ein Falschfahrer unterwegs. Vorsicht bitte in beiden Richtungen. Frankfurt Richtung Karlsruhe zwischen Heppenheim und Hemsbach bis 5 Uhr Fahrbahn wegen Reparaturarbeiten gesperrt. A7 Fulda Richtung Würzburg zwischen Bad Brückenau-Volkers und Bad Brückenau-Wied Flecken wegen einer Nachtbaustelle vorübergehend Fahrbahn gesperrt. Es gibt eine Umleitung und die führt über die U54. A12 Autobahn der Freiheit Frankfurt-Oder Richtung Berliner Ring zwischen Briesen und Fürstenwalder Ost wegen Bauarbeiten bis ca. 5 Uhr. Die Fahrbahn gesperrt. A14 Wismar Richtung Schwerin zwischen Jesendorf und Schwerin Nord nach einem Unfall aktuell die Fahrbahn gesperrt. A71 Richtung Schweinfurt zwischen Arnstadt Süd und Stadt Ilm sowie zwischen Meiningen Süd und Rentwertshausen wegen Tunnelwartungsarbeiten bis 6 Uhr die Fahrbahn gesperrt. Soweit unser Blick auf die Straßen in Deutschland.
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0: Im Studio Ronny Krappmann.

2:38 Uhr. Achtung, Falschfahrer auf der A3 Frankfurt-Köln zwischen Neustadt-Wied und Siebengebirge kommt Ihnen noch immer ein Falschfahrer entgegen. Fahren Sie bitte äußerst rechts und überholen Sie nicht. Wir geben Bescheid, sobald die Gefahr vorüber ist.

0: Die Mamas und die Papas hier bei uns in der ARD-Hitnacht. Wir blicken nochmal ganz schnell auf die Straßen und haben immer noch den Falschfahrer, der unterwegs ist. Achtung, Falschfahrer auf der A3, eben gerade grün geworden, Frankfurt-Köln, kein Falschfahrer mehr unterwegs zwischen Neustadt-Wied und Siebengebirge. Das klingt gut, freuen wir uns drüber, wünschen wir allen, die ja unterwegs sind, eine gute Fahrt. Entwarnung auf der A3, Frankfurt-Köln, kein Falschfahrer mehr unterwegs zwischen Neustadt-Wied und Siebengebirge.
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0: Jetzt mit Musik von George Michael. Ein bisschen was für die Seele. Also Radio lauter machen.

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1: Die Nachrichten mit Michael Theis. Guten Morgen. Die umstrittenen Pläne von FIFA-Chef Infantino, Teile der Fußball-WM an Investoren zu verkaufen, bekommen starken Gegenwind. Die Europäische Fußballunion UEFA hat notfalls gedroht, alle FIFA-Spiele zu boykottieren. Unterstützung bekommt sie jetzt vom zuständigen Verband für Nord- und Mittelamerika. David Luding, WDR Sport.
2: Unter dem Strich heißt das, dass bereits 96 von insgesamt 211 FIFA-Mitgliedstaaten Infantinos Plan vehement ablehnen. Zur Umsetzung braucht es eine absolute Mehrheit unter den FIFA-Mitgliedstaaten. Bedeutet, aus den übrigen Verbänden müsste jetzt so gut wie jedes Mitglied seine Zustimmung geben. Damit steht der Investorendeal schon kurz vor dem Kollaps.
1: Seit heute gilt in Deutschland das neue Recht auf Reparatur. Wer also ab heute ein neues Smartphone, Tablet, eine Waschmaschine oder einen Staubsauger kauft, kann von diesem Recht Gebrauch machen. Was die neuen Reparaturregeln konkret bedeuten, fasst Jakob Sachs zusammen.
3: Hersteller müssen bei Geräten laut Rechtsexperten etwa 7 bis 10 Jahre, nachdem ein Gerät nicht mehr hergestellt wird, verpflichtend Ersatzteile anbieten. Außerdem dürfen Hersteller keine Software mehr einsetzen, die Reparaturen verhindert. Denn schlaue Geräte haben teilweise erkannt, wenn ein Ersatzteil eingesetzt wurde und haben das dann blockiert.
1: Und das sind weitere Themen in dieser Nacht. Der von den USA ins Leben gerufene sogenannte Friedensrat hat laut US-Präsident Trump eine Vereinbarung erzielt. Dabei gehe es um die vollständige Entwaffnung der militant-islamistischen Hamas im Gazastreifen. 4 Männer sollen in Soest eine Frau wie eine Sklavin behandelt haben. Nach WDR-Informationen wurde die 33-Jährige vergewaltigt, brutal geschlagen und erniedrigt. Die mutmaßlichen Täter sollen die Hilflosigkeit der obdachlosen Frau ausgenutzt haben. Nach einem Ansturm von Migranten auf die spanische Enklave Ceuta in Nordafrika schickt die Regierung jetzt Militär. Es werden spanische Soldaten, Taucher und ein Militärschiff in die Stadt verlegt. Und die maroden Straßen in NRW, um diese besser zu schützen, kommen Lkw an der A4 jetzt auf eine vollautomatische Waage, die erste dieser Art in Deutschland. Sie steht am Rastplatz Ruhrscholle Süd. Die Anlage hat etwa 7 Millionen Euro gekostet. Gut investiertes Geld, sagt Staatssekretär Schnorr aus dem Verkehrsministerium.
4: Überladene Fahrzeuge oder Fahrzeuge, die ungleichmäßig beladen sind, führen dazu, dass Brücken und Straßen mehr beeinträchtigt werden, als sie eigentlich sollten. Und wir wollen, dass unsere Infrastruktur langfristig funktioniert.
1: Bisher haben manuelle Kontrollen 3 Lkw pro Stunde geschafft. Die neue Anlage schafft bis zu 90 Laster pro Stunde. Das war WDR aktuell. Und das Wetter in Nordrhein-Westfalen. Der Freitag bringt mal Sonne, mal Wolken, stellenweise auch Schauer oder Gewitter. In Gummersbach bis 28 Grad, in Lüne 29 und maximal 30 Grad werden in Soest erreicht. Die Zeit gleich 3.03 Uhr.
5: Uhr 3.
6: Guten Morgen, liebe Autofahrer. Hier ist der Verkehrsservice in der ARD-Hitnacht. A5 Frankfurt Richtung Karlsruhe. Zwischen Heppenheim und Hemsbach bis 5 Uhr wegen Reparaturarbeiten Fahrbahn gesperrt. A7 Fulda Richtung Würzburg zwischen Bad Brückenau-Volkers und Bad Brückenau-Wildflecken wegen einer Nachtbaustelle vorübergehend Fahrbahn gesperrt. Eine Umleitung führt über die U54. A12 Autobahn der Freiheit, Frankfurt-Oder Richtung Berliner Ring, zwischen Briesen und Fürstenwalde Ost, wegen Bauarbeiten bis ca. 5 Uhr die Fahrbahn gesperrt. A14 Wismar Richtung Schwerin, zwischen Jesendorf und Schwerin Nord, nach einem Unfall Fahrbahn aktuell gesperrt. A71 Richtung Schweinfurt, zwischen Arnstadt Süd und Stadt Ilm, sowie zwischen Meiningen Süd und Trentwertshausen, Tunnelwartungsarbeiten, das Ganze dauert noch an bis 6 Uhr. Soweit unser Blick auf die Straßen in Deutschland.
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6: Am Mikrofon Ronny Krabmann.

Inzwischen 3:12 Uhr. In 3 Minuten 3:45 Uhr für alle, die jetzt langsam aufstehen, zum Beispiel Bäckermeister, die in die Backstube müssen, damit schöne, frische Brötchen entstehen, dem wünschen wir einen guten Start in den neuen Tag. Aber auch alle anderen, zum Beispiel Straßenbahnfahrer oder Polizei oder Wachschutz, Zeitungsausträger, alle sind heute Nacht unterwegs oder Pflegekräfte, die sich ganz intensiv und liebevoll um unsere Angehörigen kümmern. Also von daher allen einen guten Start in den neuen Tag. Und alle, die noch auf Schicht sind, halten Sie durch. Auch das hat ein Ende und wir begleiten Sie mit richtig guter Musik. Jetzt hier bei uns in der ARD-Hitnacht.

Die Fine Young Cannibals mit Good Thing hier in der ARD Hit nach 3.26 Uhr, 4 Minuten vor 3:30 Uhr. Gleich schauen wir auf die Straßen in Deutschland. Für alle die, die jetzt langsam raus müssen aus den Federn, einen guten Start in diesen neuen Tag.

0: Musik von Clymie Fischer. Und damit ist es 3.30 Uhr, halb vier. Guten Morgen, liebe Autofahrer. Hier ist der Verkehrsservice in der ARD-Hitnacht. A5 Frankfurt Richtung Karlsruhe, zwischen Heppenheim und Hemsbach bis 5 Uhr. Die Fahrbahn wegen Reparaturarbeiten gesperrt. A7 Fulda Richtung Würzburg, zwischen Bad Brückenau-Volkers und Bad Brückenau-Wildflecken, wegen einer Nachtbaustelle bis ca. 4 Uhr die Fahrbahn gesperrt. Eine Umleitung führt über die U54. A14 Wismar Richtung Schwerin, zwischen Jesendorf und Schwerin Nord, nach einem Unfall aktuell die Fahrbahn gesperrt. A71 Richtung Schweinfurt, zwischen Arnstadt Süd und Stadt Ilm, sowie zwischen Meiningen Süd und Rentertshausen. Tunnelwartungsarbeiten, das Ganze dauert noch bis ca. 6 Uhr. Soweit unser Blick auf die Straßen in Deutschland.
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What a Woman. Vaya con Dios in der ARD-Hitnacht. Tja, gestern haben wir begonnen mit Ihren Zuschriften und Gedanken zum Thema Freundschaft. Und an der Stelle möchte ich mich nochmal ganz, ganz herzlich bedanken für die vielen, vielen Zuschriften und Ihre Gedanken zum Thema Freundschaft, wie wichtig das ist für ein gesundes Leben und auch für die Psyche. Und also hat mich sehr berührt, was ich da gelesen habe, und bin immer noch dabei und versuche jede E-Mail, und sei es nur mit einem kleinen Satz, zu beantworten neben der ganzen Sendung hier. Also, wie gesagt, Freundschaft, etwas ganz, ganz Wichtiges, und dass Sie das so berührt hat, das Thema, und dass Sie sich so mit dran beteiligt haben, dafür nochmal ganz, ganz herzliches Dankeschön.

Musik aus Schweden von Ace of Base, All That She Wants. Musik aus den 90ern. Inzwischen 3:52 Uhr, in 8 Minuten 4 Uhr.

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1: Die Nachrichten mit Michael Treis. Guten Morgen. Ein weiterer Fußballverband stellt sich gegen die Pläne von FIFA-Präsident Infantino, Anteile der WM an Investoren zu verkaufen. Nachdem die UEFA beschlossen hat, alle FIFA-Turniere zu boykottieren, sollte Infantino sein Vorhaben nicht ändern, kommt jetzt Rückendeckung vom für Nord- und Mittelamerika zuständigen Verband CONCACAF. Luise Kropf, WDR Sport.
2: Damit positionieren sich auch die drei WM-Gastgeber USA, Mexiko und Kanada gegen Infantino. Der FIFA-Präsident hatte den 211 Mitgliederverbänden durch den Verkauf von Anteilen an private Investoren erhöhte Einnahmen in Aussicht gestellt. Mit einem Boykott droht die CONCACAF nicht. Sie äußern aber hinsichtlich des fehlenden ordnungsgemäßen Verfahrens, der künstlich verkürzten Frist, deutliche Kritik.
1: In einem Haus in Soest ist eine Frau monatelang wie eine Sklavin gehalten worden. Laut Staatsanwaltschaft wurde die 33-Jährige vergewaltigt, brutal geschlagen und erniedrigt. Heinz Krischer berichtet.
3: Ein Nachbar in einer Reihenhaussiedlung in Soest hatte die Frau gesehen. Sie hing spätabends, halbnackt und gefesselt, draußen an einem Deckenbalken. Er rief die Polizei und die befreite die Frau. 4 Monate lang, davon geht die Anklage aus, war die obdachlose Frau immer wieder in dem Haus, wurde von den Angeklagten zeitweise mit Handschellen im Keller an ein Heizungsrohr gefesselt. Nach WDR-Informationen ist sie abhängig gemacht worden und für angebliches Fehlverhalten brutal geschlagen und grausam erniedrigt worden.
1: Und das ist heute Morgen auch noch wichtig. Seit heute gilt das neue Recht auf Reparatur. Hersteller zum Beispiel von Waschmaschinen, Smartphones oder Staubsaugern müssen ihre Geräte reparaturfreundlicher machen und Ersatzteile bereitstellen. Es gilt aber nur für Geräte, die ab heute gekauft wurden. Bei einem Sturm am Möhnesee im Kreis Soest ist gestern ein Baum auf eine Jugendgruppe gestürzt. 2 junge Männer wurden schwer verletzt. US-Präsident Trump hat eine Einigung verkündet auf eine Entwaffnung der militant-islamistischen Hamas. Im Gegenzug würde Israel sein Militär aus dem Gazastreifen abziehen. Die Hamas soll zugestimmt haben. Israel hat sich bisher noch nicht dazu geäußert. Fans der Comics von Mickey Mouse und Co. können ab heute eine besondere Ausgabe mit NRW-Bezug kaufen. Darin ist Donald Duck als Reporter im Ruhrgebiet unterwegs. Susanne Fritz weiß schon, worum es genau geht.
4: Donald Duck soll für den Entenhausener Kurier eine Ruhrgebietsreportage mit tollen Bildern machen. Zu Fuß und mit dem Fahrrad erkundet er Dortmund, Essen, Bochum, Oberhausen und Duisburg. Doch dann beginnt im Dortmunder Westfalenpark das Abenteuer. Da fliegt ihm direkt ein Raumschiff vor die Kamera.
1: Und das war WDR aktuell. Das Wetter in Nordrhein-Westfalen. Der Freitag bringt mal Sonne, mal Wolken, stellenweise mit Schauern oder Gewittern. In Herford bis 28 Grad, in Hilden 29 und maximal 30 Grad werden in Unna erreicht. Die Zeit gleich 4.03 Uhr.
5: Kann die Kollegen von den Nachrichten? Und wir machen gleich weiter mit dem Blick auf die Straßen. Hier ist der Verkehrsservice in der ARD-Hitnacht. A5 Karlsruhe Richtung Frankfurt zwischen Bruchsal und Kronau. Nach einem Unfall aktuell Fahrbahn gesperrt. A5 Frankfurt Richtung Karlsruhe zwischen Heppenheim und Hemsbach. Bis 5 Uhr wegen Reparaturarbeiten die Fahrbahn gesperrt. A7 Fulda Richtung Würzburg zwischen Bad Brückenau-Volkers und Bad Brückenau-Wildflecken. Nachtbaustelle noch bis ca. 4.30 Uhr. Eine Umleitung führt über die U54. A14 Wismar Richtung Schwerin. Zwischen Jesendorf und Schwerin Nord nach einem Unfall aktuell die Fahrbahn gesperrt. A71 Richtung Schweinfurt. Zwischen Arnstadt Süd und Stadt Ilm sowie zwischen Meiningen Süd und Rentwertshausen. Tunnelwartungsarbeiten. Das Ganze dauert noch bis 6 Uhr. Daher die Fahrbahn gesperrt.
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5: Guten Morgen wünscht Ronny Krappmann.

Ein weiterer schöner sonniger Sommertag wartet auf uns mit herrlichen Temperaturen und ich wünsche Ihnen, dass Sie vielleicht noch etwas aus diesem Tag machen können und nicht nur an Arbeit denken müssen. Vielleicht haben Sie ja zeitiger Feierabend oder vielleicht haben Sie ja Ferien oder vielleicht machen Sie einfach blau. Nee, das machen wir nicht. Wir machen nicht blau. Nein, das würde uns nie in den Sinn kommen. Nicht bei diesem herrlichen Wetter, oder?

0: Musik aus den 80ern von Starship. Nothing's gonna stop us now. Damit ist es 4.30 Uhr. Hier ist der Verkehrsservice in der ARD-Hitnacht. A5 Karlsruhe Richtung Frankfurt. Zwischen Bruchsal und Kronau nach einem Unfall aktuell Fahrbahn gesperrt. A5 Frankfurt Richtung Karlsruhe zwischen Heppenheim und Hemsbach bis 5 Uhr wegen Reparaturarbeiten die Fahrbahn gesperrt. A7 Fulda Richtung Würzburg zwischen Bad Brückenau-Volkers und Bad Brückenau-Wildflecken Nachtbaustelle bis ca. 5 Uhr Fahrbahn gesperrt. Eine Umleitung führt über die U54. A14 Wismar Richtung Schwerin zwischen Jesendorf und Schwerin Nord nach einem Unfall aktuell die Fahrbahn gesperrt. A71 Richtung Schweinfurt zwischen Arnstadt Süd und Stadt Ilm sowie zwischen Meiningen Süd und Rentwertshausen. Tunnelwartungsarbeiten. Das Ganze dauert noch bis 6 Uhr. Die Fahrbahn ist gesperrt.
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0: Guten Morgen wünscht Ronny Krappmann.

So manch einer ist gerade mit dem Auto unterwegs und freut sich über die schicke Musik, die wir da zu senden haben. Hier bei uns in der ARD Nacht. Schön, dass Sie mit am Radio sind. Schön, dass Sie mit uns aufstehen bzw. den Weg ins Bettchen finden. Wir schauen kurz auf die Uhr. 4.44 Uhr, na, wenn das kein Glück bringt. In einer Minute, 4:45 kommen Sie gut und sicher in den neuen Tag.

Musik von Emma Banden hier bei uns in der ARD-Hitnacht. 4.48 Uhr, 12 Minuten noch, dann ist es 5 und dann starten hier vereinzelt in Deutschland die Morningshows und die Kollegen, die freuen sich schon auf Sie. Ja, und haben eine Menge vorbereitet. Dürfen Sie gespannt sein. Wir wünschen Ihnen einen guten Start in den neuen Tag und natürlich jetzt schon mal ein schönes Wochenende mit viel Sonne. Nicht nur.

Uhr. Wir haben eine Sofortmeldung. Vorsicht bitte auf der A4 Köln Richtung Olpe zwischen Bielstein und Gummersbach. Achtung, Personen werfen Steine auf die Fahrbahn. Vorsicht bitte auf der A4 Köln Richtung Olpe zwischen Bielstein und Gummersbach. Achtung, Personen werfen Steine auf die Fahrbahn. Soweit unser Hinweis aus dem Verkehrsstudio.

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1: Die Nachrichten mit Michael Treiß. Guten Morgen. Seit heute gilt in Deutschland das neue Recht auf Reparatur. Wer also ab heute ein neues Smartphone, Tablet, eine Waschmaschine oder einen Staubsauger kauft, kann von diesem Recht Gebrauch machen. Was die neuen Reparaturregeln konkret bedeuten, fasst Jakob Sachs zusammen.
2: Hersteller müssen bei Geräten laut Rechtsexperten etwa 7 bis 10 Jahre, nachdem ein Gerät nicht mehr hergestellt wird, verpflichtend Ersatzteile anbieten. Außerdem dürfen Hersteller keine Software mehr einsetzen, die Reparaturen verhindert. Denn schlaue Geräte haben teilweise erkannt, wenn ein Ersatzteil eingesetzt wurde und haben das dann blockiert.
1: Die Verhandlungen über Frieden im Gazastreifen könnten einen Schritt weiter gekommen sein. US-Präsident Trump spricht von einer Einigung bei der Entwaffnung der militant-islamistischen Hamas. Erreicht habe das laut Trump der von ihm ins Leben gerufene sogenannte Friedensrat. Karl Schreiber berichtet.
3: Laut US-Kreisen und Quellen aus dem Friedensrat hat die Hamas einer Entwaffnung zugestimmt. Ob die Vereinbarung Bestand haben wird, ist aber unklar. Die israelische Botschaft in Washington und die Hamas selbst haben sich zunächst nicht zu Trumps Ankündigungen geäußert. Und klar ist auch, ob es sich bei dem Plan um eine Absichtserklärung oder ein verbindliches Abkommen handelt. Der Friedensrat von Trump ist umstritten, weil er von Kritikern als parteiische Konkurrenz zu den Vereinten Nationen gesehen wird.
1: Und auch das ist heute Morgen wichtig. Nach der Europäischen Fußballunion UEFA stellt sich auch der zuständige Verband für Nord- und Mittelamerika gegen die umstrittenen Pläne von FIFA-Chef Infantino. Der will Teile der WM an private Investoren verkaufen. Heute endet auch in Bayern die Schule. Ab dem Nachmittag haben dann alle Bundesländer Sommerferien. Die Automobilclubs rechnen daher an diesem Wochenende mit besonders vielen Staus auf den Autobahnen, vor allem Richtung Alpen und Mittelmeer sowie auf den Strecken zur Nord- und Ostsee. Das Landgericht in München entscheidet heute über die Frage, ob von einer künstlichen Intelligenz generierte Songs die Urheberrechte deutscher Künstler verletzen. Der Meinung ist die Musikverwertungsgesellschaft GEMA. Sie hat ein US-Unternehmen verklagt, das KI-Songs erstellt. Die Eishockey-Weltmeisterschaft der Männer im kommenden Jahr in Deutschland findet wieder ohne Russland und Belarus statt. Das hat der zuständige Weltverband entschieden. Beide Länder sind seit 4 Jahren ausgeschlossen wegen des Angriffskriegs auf die Ukraine. Die Eishockey-Heim-WM startet nächstes Jahr im Mai. Einige Spiele sind in Nordrhein-Westfalen, unter anderem das Eröffnungsspiel in der Arena auf Schalke. Die Halbfinalspiele und das Endspiel werden in Düsseldorf ausgetragen. Das war WDR aktuell. Und das Wetter in Nordrhein-Westfalen. Der Freitag bringt mal Sonne, mal Wolken, stellenweise mit Schauern oder Gewittern. In Wesel dazu maximal 28 Grad, in Arnsberg 29 und bis zu 30 Grad werden in Zülpich erreicht. Morgen dann Sonne und Wolken im Wechsel und es bleibt trocken bei Werten von 24 bis 28 Grad. Die Zeit 5.03 Uhr.
4: Guten Morgen, liebe Autofahrer. Hier ist der Verkehrsservice in der ARD-Hitnacht. Vorsicht auf der A4 Köln Richtung Olpe zwischen Bielstein und Gummersbach. Achtung, Personen werfen Steine auf die Fahrbahn. Bitte Vorsicht. A5 Karlsruhe Richtung Frankfurt zwischen Bruchsal und Kronau nach einem Unfall Fahrbahn gesperrt. A7 Fulda Richtung Würzburg zwischen Bad Brückenau-Volkers und Bad Brückenau-Wedflecken wegen einer Nachtbaustelle die Fahrbahn noch bis 6 Uhr gesperrt. A14, eine Umleitung führt über die U54. A14 Wismar Richtung Schwerin zwischen Jesendorf und Schwerin Nord nach einem Unfall Fahrbahn gesperrt. A71 Richtung Schweinfurt zwischen Arnstadt Süd und Stonstadt Ilm sowie zwischen Meiningen Süd und Rentwertshausen. Tunnelwartungsarbeiten, das Ganze noch bis 6 Uhr, die Fahrbahn gesperrt.
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4: Einen schönen guten Morgen wünscht Ronny Krappmann.

Inzwischen 5.11 Uhr, in 4 Minuten 5:45 Uhr. Jetzt wird's richtig kriminell. Wir haben eine Sofortmeldung. Falschfahrer auf der A71 Schweinfurt-Sangerhausen. Zwischen Meiningen Süd und Meiningen Nord ist ein Falschfahrer unterwegs. Fahren Sie bitte äußerst rechts und überholen Sie nicht. Soweit diese Meldung und jetzt geht's weiter mit Gold.

Achtung, Falschfahrer auf der A71 Schweinfurt-Sangerhausen. Zwischen Meiningen Süd und Meiningen Nord ist ein Falschfahrer unterwegs. Fahren Sie bitte äußerst rechts und überholen Sie nicht. Wir geben Bescheid, sobald die Gefahr vorüber ist. Vorsicht, A71 Schweinfurt-Sangerhausen. Zwischen Meiningen Süd und Meiningen Nord, Falschfahrer unterwegs. Bitte überholen Sie nicht. Fahren Sie äußerst rechts.

0: Musik aus den 90ern von Josson Dur und Neni Sherry, 7 Seconds. Hier ist die ARD-Hitnacht jetzt um 5.30 Uhr mit dem Blick auf die Straßen. Entwarnung auf der A71 Schweinfurt-Sangerhausen. Kein Falschfahrer mehr zwischen Meiningen Süd und Meiningen Nord unterwegs. Vorsicht auf der 4 Köln Richtung Olpe zwischen Bielstein und Gummersbach. Achtung, Personen werfen noch immer Steine auf die Fahrbahn. Achtung, auf der A4 Köln-Olpe zwischen Bielstein und Gummersbach werden Steine auf die Fahrbahn geworfen. A3 Köln Richtung Frankfurt, zwischen Dietz und Limburg-Nord nach einem Unfall Fahrbahn gesperrt. A5 Frankfurt Richtung Karlsruhe zwischen Heppenheim und Hemsbach noch eine Stunde wegen Reparaturarbeiten Fahrbahn gesperrt. A7 Fulda Richtung Würzburg, da ist die Fahrbahn zwischen Brückenau-Volkers und Bad Brückenau-Wittflecken wegen einer Nachtbaustelle bis ca. 6 Uhr gesperrt. Eine Umleitung führt über die U54. A14 Wismar Richtung Schwerin. Zwischen Jesendorf und Schwerin Nord nach einem Unfall. Fahrbahn aktuell gesperrt. Soweit der Blick auf die Straßen in Deutschland.
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0: Guten Morgen Deutschland. Am Mikrofon Ronny Krappmann.

Inzwischen 5.37 Uhr, 7 Minuten nach 5:30. Wir haben nochmal eine Sofortmeldung. Vorsicht auf der A4 Köln Richtung Olpe zwischen Bielstein und Gummersbach. Immer noch Personen vor Ort, die Steine auf die Fahrbahn werfen. Bitte Vorsicht. Achtung! Personen werfen Steine auf die Fahrbahn zwischen Bielstein und Gummersbach auf der A4 Köln Richtung Olpe.

Inzwischen 5.47 Uhr, in 13 Minuten 6 Uhr, dann übernehmen die Morningshows in Deutschland. Und wir, das Team der ARD Hitnacht, wünschen jetzt schon mal einen fantastischen Tag, bestes Wetter und schon mal einen guten Rutsch rein ins schöne Wochenende. Auf das alles so kommt, wie Sie es sich vorgestellt haben. Moin Moin und wie gesagt, Punkt 6 geht's los mit den Morningshows. Ronny Krappmann wünscht nur das Beste.

0: Hier ist der schöne Morgen. Wir bringen sie entspannt in den Tag. Es gibt wirklich wieder so ein bisschen Frühnebel. Es ist deutlich kühler als gestern um die Zeit. Zum Teil haben wir später Sonne, zum Teil Wolken. Für viele bleibt es trocken, aber im Laufe des Tages ziehen so ein paar Schauer vielleicht auch Gewitter durch. Die Temperaturen heute in Bocholt bis 28 Grad, in Herne bis 29, in Erftstadt bis 30 Grad. Morgen ist Wochenende. Da haben wir ruhiges Sommerwetter, trockener Wechsel aus Sonne und Wolken. Morgen bis 28 Grad, Sonntag bis 31.
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2: Die Nachrichten mit Anna Jonitschek. Guten Morgen.

0: Ab heute haben Verbraucher mehr Rechte, wenn elektrische Geräte wie Kühlschrank, Waschmaschine oder Smartphone kaputt gehen. Hersteller müssen beispielsweise Ersatzteile deutlich länger anbieten als bisher. Auch dürfen Hersteller nicht mehr mit einer Software verhindern, dass eine Reparatur möglich ist. Die Verbraucherzentralen begrüßen das grundsätzlich, bemängeln aber, dass es bei den Preisen für Reparatur keine Vorgaben gibt.
1: Verbraucherinnen und Verbraucher entscheiden in der Regel recht preisbewusst. Obwohl man umweltbewusst sicherlich lebt und denkt und man auch auf nachhaltig guckt, sind die Kosten doch ein entscheidender Punkt. Und da ist es ganz wichtig, eben, dass es Vorgaben gibt für die Preise der Reparatur.
0: In Deutschland werden jedes Jahr knapp 1,7 Millionen Tonnen Elektroschrott weggeschmissen. In Soest soll sich in einem Haus Unvorstellbares abgespielt haben. 4 Männer sollen eine Frau monatelang wie eine Sklavin behandelt haben. Nach WDR-Informationen wurde die 33-Jährige vergewaltigt, brutal geschlagen und erniedrigt. Heinz Krischer mit weiteren Hintergründen.
2: Die Frau war obdachlos, als sie von den Männern in das Haus gebracht wurde und dort wurde sie, davon gehen Ermittler aus, psychisch abhängig gemacht. Es sei ein sklavenartiges Verhältnis gewesen. Die Männer gaben ihr Essen und einen Schlafplatz, aber bestraften sie für angebliches Fehlverhalten extrem grausam. Es soll sich dabei um 4 Männer im Alter zwischen 16 und 29 Jahre handeln. Sie kommen aus Soest, haben einen deutschen Pass.
0: Das Niedrigwasser im Rhein hat ein Rekordtief erreicht. An einer zentralen Messstelle lag der Pegel heute Morgen nur noch bei 25 Zentimeter. Damit ist der jemals gemessene Tiefstwert von 2018 eingestellt. Kaub liegt zwischen Bingen und Koblenz und gilt als kritische Stelle. Am Pegel dort orientiert sich die gesamte Schifffahrt im Rhein. Offiziell wird die Schifffahrt nicht eingestellt. Für Schiffe mit Ladung lohnt es sich aber kaum noch zu fahren, weil sie wegen des Niedrigwassers kaum Ladung mitnehmen können. Und auch das ist heute Thema. Der Widerstand gegen die Investorenpläne von FIFA-Chef Infantino wird immer größer. Nach der UEFA hat sich auch der zuständige Verband für Nord- und Mittelamerika dagegen ausgesprochen. Das Landgericht in München entscheidet heute über die Frage, ob von einer KI generierte Songs die Urheberrechte deutscher Künstler verletzen. Der Meinung ist die GEMA, die Musikrechte verwaltet. Ab heute Nachmittag hat ganz Deutschland Sommerferien. Als letztes Bundesland starten die Schülerinnen und Schüler in Bayern in die 6-wöchige Sommerpause. Friseur, Tischlerin oder doch Elektriker. Nach der Schule ist es nicht immer ganz einfach zu wissen, was man machen will. Genau für solche Unentschlossenen ist vor einem Jahr in Ostwestfalen ein neues Projekt gestartet. Handwerksjahr Plus. Dabei kann man verschiedene Berufe kennenlernen. Für Alice war das perfekt.
3: Ich bin sehr froh damit. Also weil ich hatte wirklich nach dem Abi überhaupt keine Ahnung, was ich wirklich machen möchte. Und jetzt habe ich einen genaueren Plan und finde ich sehr gut.
0: Rund 100 Betriebe machen bei dem Handwerksjahr Plus in OWL inzwischen mit. Und das war WDR aktuell.
4: Eine Sperrung haben wir im WDR 4 Verkehr. Die A46 Wuppertal Richtung Düsseldorf ist zwischen Düsseldorf-Wersten und Düsseldorf-Bild gesperrt und zwar länger. Da gibt es Reinigungsarbeiten wahrscheinlich bis 9 Uhr. Jetzt schon 4 Kilometer Stau. Am besten fahren Sie einen großen Bogen schon ab Düsseldorf-Eller. Alle Staus finden Sie immer auch in der WDR 4 App und auf wdr4.de. Gute Fahrt.
5: Jawohl,
4: das bringen wir.
5: Morgen.
4: Und zwar wieder heute in Ihre Mittagspause. Sagen Sie einfach Bescheid über die WDR4-App. Und heute Mittag kommen wir mit sehr viel Eis vorbei. Die ganz große Hitze haben Sie überstanden. Die Unwetter hoffentlich auch unbeschadet. Das machen wir uns einfach gemeinsam in einem entspannten Freitag. Bastian Bender hier, guten Morgen. Jetzt Dusty Springfield aus den 80ern und ein Smokey-Klassiker mit Alice.
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0: 11 nach 6, sie starten in den Tag mit WDR 4. Jetzt bin ich sehr gespannt. Ich spiele einen Elton John Hit, den haben sie bestimmt ewig nicht mehr gehört. Also ich habe den seit den 90ern nicht mehr gehört und das ist wirklich schade, weil das ist ein guter. Yeah! Singt er gleich, aber vorher lernen sie noch Yvonne aus Gladbeck kennen. Die hat einen Hund, die hat eine Katze und die hat zwei Kaninchen. Wie heißen die beiden denn?
1: Höxi und Nuki.
0: Wenn ich die treffen würde, würde ich denen ja gerne eine Karotte geben, aber sie sagen, das soll ich nicht.
1: Nein, weil Karotten haben erstens zu viel Zucker für Kaninchen und zweitens sind die tatsächlich hart für deren Zähne. Also wenn Karotte vielleicht so ein, zwei Mal im Monat und dann geraspelt, damit die Backenzähne die Möhrchen dann malen können anstatt kauen.
0: Aber wenn Kaninchen Möhren so gerne mögen und selten bekommen, dann ist das doch genau das perfekte Gemüse, um da Medizin drin zu verstecken.
1: Nein, das merken die
0: nicht
1: tatsächlich.
0: Echt?
1: Nein, da sind die wirklich sehr, sehr raffiniert.
0: Ach, weil so habe ich früher in meine Katze Tigris immer Medizin reinbekommen, nämlich Hackfleischbällchen. So, ich habe eben schon gesagt, ich spiele Elton John bei WDR 4. Das hat einen Grund. Wir spielen jetzt das Schätzchen. Das heißt, ich stelle Ihnen eine Schätzfrage. Sie raten, was die richtige Antwort ist. Und anschließend bekommen Sie das schönste Frühstücksbrett geschenkt im ganzen Land. Made in England spiele ich von Elton John. Das singt ja gerne mit Brille. Wie viele hat er wohl? Wie viele Brillen?
1: Oh mein Gott, 270. Weil man sieht ihn ja immer mit anderen Brillen.
0: Fragen wir ihn mal.
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3: Für jede Stimmung kann ich mir zum Glück einfach eine aus den vielen Sonnenbrillen aussuchen. Es müssten echt so über 1000 sein. Davon habe ich die meisten behalten.
2: I still have most of them.
0: Ja, ist nah dran, ne?
1: Wahnsinn. Oh, ja, sehr nah dran. Wahnsinn.
0: Elton John hat genug Brillen und Sie haben immerhin eins, das WDR 4 Schätzchen.
1: Brettchen.
0: Das schicke ich mit großer Freude nach Gladbeck und jetzt Yvonne.
1: Genau.
0: Grüßen Sie mir die Kaninchen und die Family.
1: Werde ich machen.
0: Und einen guten Start in Richtung Wochenende.
1: Das wünsche ich euch allen auch. Dankeschön.
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0: Achten Sie auf das Klavier. Man sieht doch vor dem inneren Auge, wie Elton John mit Sonnenbrille so einschlägt auf das Piano, damit das gut klingt. Made in England, um 17 nach 6. Heike aus Gummersbach, ich liebe ihre Spontanität. WDR 4, der schöne Morgen. Sie hört gestern von diesem Sommer-Open-Air mit 80ern und Klassikern live in Lünen.
1: Und hab direkt gesagt, da radeln wir heute Abend mal hin und gehen dahin. Fertig. Finde ich super. Super Stimmung. Unter der Woche.
0: Das war wirklich toll. Ich bin noch ganz selig von gestern in Lünen. Und da machen wir doch einfach nahtlos gemeinsam weiter. Sehen wir uns später.
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0: 6.22 Uhr, der schöne Morgen bei WDR 4. Die Tür geht auf bei Ihnen auf der Arbeit und dieser Mann kommt rein.
1: Gelato, Gelato.
0: Das machen wir heute nämlich wieder. WDR 4 schenkt Ihnen eine Abkühlung in der Mittagspause. Wir hatten ja heute schon wieder so um 30 Grad. Ne? Also gibt's lecker Eis am Stiel. Der Thorsten und seine Jungs haben gestern eine Baustelle in Schalksmühle vorbereitet. Also oben Sonne, unten Asphalt, doppelt heiß. Und wie hat das geklappt, dass WDR 4 mit lecker Eis vorbeikommt und zwar ohne Ende?
2: Ich habe einfach eine Sprachnachricht über die App, über die WDR 4 App gesendet. Und ich kann es euch nur empfehlen.
3: Erstmal was richtig gemacht, seitdem wir hier arbeiten.
2: Die Auswahl an Eis war super. Man musste echt überlegen, was nimmt man jetzt.
0: Ey, wenn du solche Kollegen hast, dann kriegst du richtig viel Eis. Machen Sie es doch genauso. Einfach Sprachnachricht hier an WDR 4. Wo verbringen Sie Ihre Mittagspause? Warum wird es ganz schön heiß? Und welches Eis darf es denn sein? Wir kommen vorbei.
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0: Die Bee Gees zum Wachwerden bei WDR 4, der schöne Morgen. Immer um 9:30 hören Sie bei uns die Schlagzeilen mit allem, was wichtig ist und anschließend die Infos direkt aus Ihrer Ecke.
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2: Um 6.30 Uhr mit Anna Jonitschek. Guten Morgen. Ab heute haben Verbraucher mehr Rechte, wenn elektrische Geräte wie Kühlschrank, Waschmaschine oder Smartphone kaputt gehen. Hersteller müssen beispielsweise Ersatzteile deutlich länger anbieten als bisher. Außerdem dürfen Hersteller in Geräten keine Software mehr verbauen, die eine Reparatur verhindert, weil sie das Ersatzteil erkennt und blockiert. Das Niedrigwasser im Rhein hat ein Rekordtief erreicht. An der zentralen Messstelle Kaub lag der Pegel heute Morgen nur noch bei 25 Zentimeter. Damit ist der jemals gemessene Tiefstwert von 2018 eingestellt. Kaub liegt zwischen Bingen und Koblenz und gilt als kritische Stelle. Am Pegel dort orientiert sich die gesamte Schifffahrt im Rhein. Nach der Europäischen Fußballunion UEFA stellt sich auch der zuständige Verband für Nord- und Mittelamerika gegen die umstrittenen Pläne von FIFA-Chef Infantino. Der will Teile der WM an private Investoren verkaufen. Der Nord- und Mittelamerikanische Verband hat den Investorendeal nun einstimmig abgelehnt. Vor einigen Wochen hat ein KI-Modell der Firma OpenAI selbstständig einen Hackerangriff auf ein Unternehmen gestartet. Jetzt gibt es einen zweiten Vorfall, diesmal vom Konkurrenten Anthropic. Die Entwickler wollten die Hackerfähigkeit ihrer KI testen, haben dem Modell aber bei der Testreihe aus Versehen Zugang zum echten Internet verschafft. Das war WDR aktuell.
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3: Direkt aus dem Studio Siegen, ich bin Jonathan Bär. In Soest soll etwas Schreckliches passiert sein. In einem Haus ist eine 33-jährige Frau monatelang wie eine Sklavin gehalten worden. Sie wurde vergewaltigt, brutal geschlagen und erniedrigt. Davon geht zumindest die Staatsanwaltschaft Arnsberg aus. Heinz Krischer für WDR 2.
4: Ein Nachbar in einer Reihenhaussiedlung in Soest hatte die Frau gesehen. Sie hing spätabends, halbnackt und gefesselt, draußen an einem Deckenbalken. Er rief die Polizei und die befreite die Frau. 4 Monate lang, davon geht die Anklage aus, war die obdachlose Frau immer wieder in dem Haus, wurde von den Angeklagten zeitweise mit Handschellen im Keller an ein Heizungsrohr gefesselt. Nach WDR-Informationen ist sie abhängig gemacht worden und für angebliches Fehlverhalten brutal geschlagen und grausam erniedrigt worden. 2 der Angeklagten aus Soest sitzen in U-Haft. Im Oktober soll ein Prozess stattfinden.
3: Das schwere Unwetter gestern Nachmittag hat auch Möhnesee hart getroffen. In einem Wald ist ein Baum umgekippt. 2 junge Männer wurden dabei von einem Ast getroffen und schwer verletzt. Sie mussten ins Krankenhaus gebracht werden. Und in Siegen haben gestern Nachmittag etwa 100 Menschen mit einer Mahnwache an den CSD-Anschlag in Berlin erinnert. Sie haben Kerzen angezündet und Blumen niedergelegt, auch Roland. Er wünscht sich mehr Schutz für die queere Community.
5: Ich habe selbst als queere Person vor 5 Jahren in Siegen physische Gewalt erfahren. Und weil wir am Samstag auch den CSD hier in Siegen hatten, ist für mich einfach wichtig, hier zu sein, um Solidarität zu bekunden mit den anderen Queers. Aber auch, weil es halt einfach betroffen macht, das zu hören und man sich fragt, wie lange kann diese Gewaltspirale eigentlich noch so weitergehen.
3: Organisiert hat die Mahnwache die Partei Die Linke. Und wir schauen aufs Wetter mit Claudia Barbonus aus unserer WDR-Wetterredaktion.
6: Guten Morgen. Heute gibt's in Südwestfalen mal Sonne, mal dichtere Wolken. Im Verlauf kann's gewittern, lokal mit Starkregen und stürmischen Böen. Oft bleibt's aber auch trocken bei in Lüdenscheid bis 27 Grad, Freudenberg 30. Das Wochenende wird sommerlich mit viel Sonne und bis zu 30 Grad.
0: Im WDR4-Verkehr haben wir eine Sperrung und das dauert länger. Die A46 Wuppertal Richtung Düsseldorf ist gesperrt. Zwischen Düsseldorf-Wersten und Düsseldorf-Bilk. Es gibt Reinigungsarbeiten, wahrscheinlich bis 9 Uhr. 4 Kilometer Stau jetzt schon und am besten fahren Sie im großen Bogen, am besten schon ab Düsseldorf-Eller. Alle Staus finden Sie immer in der WDR4-App und auf wdr4.de. Gute Fahrt!
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0: Freitagmorgen. Sting singt sie rein. Er trinkt Tee, keinen Kaffee. Madeira, jetzt aus dem Jahr 88. Ich bin Bastian Bender. Guten Morgen mit WDR 4.

0: Roxette, rocken Sie wach im schönen Morgen bei WDR4 um 6.41 Uhr. Komm, Schlagzeug nimm mal mit. Wunderschön. So, zack, da schmeißen die einfach ihre Pläne um.
1: Wir werden am Samstag nach Münster fahren, weil die da auch sind.
2: Mit dem Rad natürlich. Mega.
0: Ja, die, das sind wir von WDR4. Martin, André und Angela aus Lünen, haben Sie gerade gehört. Die geraten gestern zufällig in unser WDR4 Sommer Open Air zur NRW-Radtour. Bei Ihnen zu Hause auf dem Willy-Brandt-Platz in Lünen. Und die haben so einen Spaß. Erzählen Sie mir auf dem Platz, beschließen Sie, wir kommen einfach nach Münster, weil heute und morgen steht ja unsere Bühne im Hafen. Also wir feiern mit den Originalstars der 80er und 90er heute und morgen. Gestern in Lünen hatten wir diese Premiere. Er ist neu, Reggie, neu in der WDR4-Band. Reginald Holden Jennings feiert unsere 80er und Klassiker und singt sie dann auch live. Wahnsinnsstimme, ne? Der Platz ist voll. Menschen gut gelaunt singen und tanzen und küssen. Es gab auch eine Kisscam. Und wie ist das für die Band?
3: Ich glaube, die Lied war richtig Text. Das bedeutet etwas. Ja, das geht im Herz. Ich glaube, das Rhythmus ist immer tanzen. Das ist on the heels of disco.
0: Ja, er liebt die WDR4-Musik, Reggie. Und Frage auch an Jackie. Wie war der Abend?
4: Euphorie. Weil wir machen nicht nur Musik mit der Band, sondern das ganze Publikum macht mit. Und wir alle zusammen in diese Emotion. Es ist wahnsinnig schön.
3: Geil. Wir hatten so viel Spaß mit dem Publikum. Das Publikum hat mit uns gesungen und hat getanzt. Und wir hatten eine richtige gute Zeit.
0: Und deswegen feiern wir heute weiter. Erst gibt es Comedy mit Lisa Feller und Rednecks. Dann ne, Rednecks kennen Sie, Connor Joe. Am Samstag Mark Ellman von Softcell, Johnny Hates Jazz, Sydney Youngblood. Der Eintritt ist frei und ich hoffe, wir sehen uns in Münster. Infos auf wdr4.de.

0: 10 vor 7 wieder so ein WDR4-Klassiker, der riecht wie Gras im Sommer, wenn der Regen verdunstet. Santa Esmeralda. Na gut, wenn es bei Ihnen überhaupt geregnet hat.
1: Wir hatten leider nur so 3-4 Tropfen Regen hier bei uns.
0: Yvonne aus Gladbeck hätte sich ein bisschen Feuchtigkeit gewünscht für den Garten, aber wir hatten eben auch so richtige Gewitter. Auge ist da.
2: Ja, die hatten wir.
0: In Paderborn war was, ne?
2: Genau, da zum Beispiel. Aber es war nicht ganz so schlimm wie erwartet. Allerdings hatte das Libori-Fest in Paderborn gestern Nachmittag ein paar Stunden vorsichtshalber geschlossen. Gestern Abend konnte das nicht weitergehen.
0: Wir hatten auch Glück bei der NRW-Radtour mit 1500 Teilnehmern. Die sind ein bisschen früher in Lünen angekommen, sind so vor dem Regenradar hergefahren, damit sie nicht so sehr nass werden.
2: Ja, und jetzt hat sich's kräftig abgekühlt. Die Gewitter sind durch. Jetzt ist passendes Festwetter eigentlich fürs Wochenende. Zum Beispiel für den Annentag in Brakel im Kreis Höxter. Die ganze Stadt wird von heute Nachmittag bis Sonntag zu einer großen Kirmes- und Partymeile. Und in Rheine ist am Wochenende zum Beispiel der Sommer an der Ems mit vielen Livebands, Rock und Blues über Folk und Country bis hin zu Soul und Funk. Also alles für jeden was dabei. Und dann gibt es natürlich auch noch das WDR4 Sommer Open Air in Münster. Musik aus dem Radio live.
0: Und egal wo sie hindüsen und sich ein schönes Wochenende machen, auf dem Hinweg. Einfach zum Beispiel die Hooters laut drin, wie bis jetzt hier.
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0: dieser Moment, in dem sie ihr Fenster aufmachen und da ist keine Wand. Sondern frische Luft anstatt dieser Hitze, die wir gestern und vorgestern hatten. Das ist ja ganz cool, ne? Jetzt haben wir heute einen entspannteren Sommertag. Wir haben noch ein bisschen Nebel, später Sonne und auch Wolken. Es kann mal ein Schauer oder Gewitter dabei sein, aber es muss nicht. In Monschau heute bis 27 Grad, in Gummersbach bis 28, Meerbusch bis 29 Grad. Morgen ruhiges Sommerwetter, 24 bis 28 Grad. Und am Sonntag gibt es bis 31 Grad.
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2: Die Nachrichten mit Anna Jonacek. Guten Morgen. Seit heute gilt in Deutschland das neue Recht auf Reparatur. Wer also ab heute ein neues Smartphone, Tablet, eine Waschmaschine oder einen Staubsauger kauft, kann von diesem Recht Gebrauch machen. Was die neuen Reparaturregeln konkret bedeutet, fasst Jakob Sachs zusammen.
3: Hersteller müssen bei Geräten laut Rechtsexperten etwa 7 bis 10 Jahre, nachdem ein Gerät nicht mehr hergestellt wird, verpflichtend Ersatzteile anbieten. Außerdem dürfen Hersteller keine Software mehr einsetzen, die Reparaturen verhindert. Denn schlaue Geräte haben teilweise erkannt, wenn ein Ersatzteil eingesetzt wurde und haben das dann blockiert.
2: 4 Männer sollen in Soest eine Frau wie eine Sklavin behandelt haben. Nach WDR-Informationen wurde die 33-Jährige vergewaltigt, brutal geschlagen und erniedrigt. Heinz Krischer zu weiteren Hintergründen.
4: Die Frau war obdachlos, als

0: von den Männern in das Haus gebracht wurde und dort wurde sie, davon gehen Ermittler aus, psychisch abhängig gemacht. Es sei ein sklavenartiges Verhältnis gewesen. Die Männer gaben ihr Essen und einen Schlafplatz, aber bestraften sie für angebliches Fehlverhalten extrem grausam. Es soll sich dabei um 4 Männer im Alter zwischen 16 und 29 Jahre handeln. Sie kommen aus Soest, haben einen deutschen Pass.
1: Das Wasser im Rhein erreicht heute Morgen Niedrigrekordwerte. Mit nur 25 cm Pegel hat die Messstelle in Kaub den bisherigen Tiefstand von 2018 eingestellt. Der Ort zwischen Koblenz und Bingen gilt als kritische Stelle im Rhein und als eine der aussagekräftigsten Messstellen. Mehr von Christina Wilkes.
2: 25 cm Pegel bedeutet zwar nicht, dass auch die Fahrrinne der Schiffe quasi leer ist. Die hat immer noch eine Wassertiefe von etwa 1,40 m. Aber wirtschaftlich ist die Schifffahrt bei diesen Messwerten kaum noch. Viele Frachter fahren schon gar nicht mehr, weil sie nur noch wenig Ladung mitnehmen dürfen. Und das ist jetzt schon seit Wochen so. Offiziell eingestellt wird die Schifffahrt in der Regel aber nicht.
1: Und auch das ist heute Thema. Ab heute Nachmittag hat ganz Deutschland Sommerferien. Als letztes Bundesland starten die Schülerinnen und Schüler in Bayern in die 6-wöchige Sommerpause. Erneut ist es einer KI gelungen, ein Unternehmen zu hacken. Diesmal haben Entwickler von Anthropic ihrer KI aus Versehen Zugang zum offenen Internet gegeben. Heute erscheint eine Sonderausgabe des Mickey-Maus-Magazins, die in NRW spielt. Donald Duck erkundet als radelnder Reporter das Ruhrgebiet. Der Plan von FIFA-Chef Infantino, private Investoren ins WM-Geschäft zu holen, wird auch auf den Fußballplätzen in NRW diskutiert. In Dormagen kommt Infantino damit nicht gut an.
3: Für mich ist es ein geldgeiler Typ. Ich sag mal im Kreisliga-Jargon.
4: Das ist ja alles nur, um Geld zu verdienen und die Einnahmen zu vergrößern, aber mit dem Fußball an sich hat es nichts mehr zu tun.
1: Mittlerweile haben sich auch mehrere Fußballverbände positioniert. Die UEFA will die WM 2030 boykottieren, wenn die Pläne nicht zurückgenommen werden. Das Turnier findet unter anderem in Spanien und Portugal statt. Das war WDR aktuell.
5: Im WDR 4 Verkehr einmal stockend eine Sperrung, die A4 Aachen Richtung Köln. Da haben wir zwischen Frechen Nord und Köln-Klettenberg 10 Minuten plus 5 Kilometer stockend. Und A46 Wuppertal Richtung Düsseldorf. Sperrung zwischen Düsseldorf-Wersten und Düsseldorf-Bilk. Es gibt Reinigungsarbeiten wahrscheinlich bis 9 Uhr, dazu 2 Kilometer Stau. Fahren Sie gerne einen großen Bogen, am besten schon ab Düsseldorf-Eller. Alle Staus finden Sie in der WDR4-App und auch auf wdr4.de. Gute Fahrt. Das ist der Freitagmorgen nach dem Temperatursturz. Ich bringe Sie in den Tag mit Queen aus den 80ern und mit den Pet Shop Boys. Go West!
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0: Die Pet Shop Boys bei WDR 4 um 12 Minuten nach 7. Mensch, das sind 20 Grad weniger als gestern Mittag, also zumindest an ein paar Stellen in Nordrhein-Westfalen. Aber der Axel und seine Jungs aus Bielefeld, die können sich nicht erholen.
1: Wir schwitzen hier in einem stahlverarbeitenden Betrieb bei über 30 Grad. Schätze ich mal, ich habe hier nirgendwo einen Thermometer, aber wir würden uns hier auch tierisch über ein kühles Eis freuen. Eine tolle Aktion von euch.
0: Jawohl, wir eispausieren nämlich weiter mit Ihnen. Also WDR 4 kommt zu Ihnen in die Mittagspause mit Eis ohne Ende. Und da kühlen Sie schön ab, weil das sind ja schon draußen um 30 Grad später. Also wirklich kalt ist es nicht, nur nicht mehr halt diese unglaubliche Hitze der letzten Tage. Schicken Sie auch eine Sprachnachricht, ganz einfach mit unserer WDR 4 App. Wo sollen wir Sie heute besuchen zur leckeren Eispause mit ganz viel Eis am Stiel?
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0: ein Joe Cocker, 80er, um 13 Minuten nach 7. Schönen Freitag.
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0: ein Klassiker von Bonnie Tyler, gleich die 80er mit Ultravox. Sie sind bei WDR 4. 7:20, große Vorfreude auch in Sachen NRW-Radtour bei Autohaus Köttelmann. Und jetzt sprechen wir den ganzen Morgen darüber, was so los ist in Nordrhein-Westfalen. Der Marc aus Warendorf hat da was anzumerken.
1: Ja, bei den ganzen Events, da habt ihr echt eins vergessen. Das legendäre Schützenfest hinter den drei Brücken, das heute Abend mit dem großen Zapfenstreich startet. Und hiermit möchte ich gerne alle Schützenbrüder und ganz besonders meinen Präsidenten Hennes Bussmann grüßen und ein kräftiges Horrido in die Runde rufen.
0: Liebe Grüße, das wäre Katharina Theule nicht passiert. Bevor Sie das Wort Schützenfest zu Ende ausgesprochen haben, ist die schon da.
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0: Willkommen im schönen Morgen bei WDR 4. Um halb schalten wir jetzt immer in die Studios bei Ihnen ums Eck. Und vorher gibt's die Schlagzeilen.
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2: Um 7.30 Uhr mit Anna Jonitschek. Guten Morgen. Ab heute haben Verbraucher mehr Rechte, wenn elektrische Geräte wie Kühlschrank, Waschmaschine oder Smartphone kaputt gehen. Hersteller müssen beispielsweise Ersatzteile deutlich länger anbieten als bisher. Außerdem dürfen Hersteller in Geräten keine Software mehr verbauen, die eine Reparatur verhindert, weil sie das Ersatzteil erkennt und blockiert. Das Niedrigwasser im Rhein hat ein Rekordtief erreicht. An der zentralen Messstelle Kaub lag der Pegel heute Morgen nur noch bei 25 Zentimeter. Damit ist der jemals gemessene Tiefswert von 2018 eingestellt. Kaub liegt zwischen Bingen und Koblenz und gilt als kritische Stelle. Am Pegel dort orientiert sich die ganze Schifffahrt im Rhein. Der spanische Premierminister Sanchez will sich heute die Situation in Ceuta anschauen. In der Stadt herrscht Ausnahmezustand, weil Hunderte bis Tausende Menschen angekommen sind und auf Asyl in der EU hoffen. Ceuta gehört zu Spanien, liegt aber bei Marokko an der Spitze von Afrika. Auslöser für den Ansturm jetzt ist ein neues Abschiebeurteil, das hat sich bei Social Media rumgesprochen. Das US-Außenministerium hat sich bei einer internationalen Konferenz Anfang der Woche eine Panne geleistet und eine falsche Afrika-Karte gezeigt. 6 Länder waren nicht richtig eingezeichnet. Ein Sprecher sprach nun von einem bedauerlichen Fehler. Ein Mitarbeiter des Ministeriums habe die Präsentation noch in letzter Minute verändert. Dabei sei der Fehler entstanden. Das war WDR aktuell.
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3: Direkt aus dem Studio Siegen, ich bin Jonathan Bär. Guten Morgen. In einem Haus in Soest soll eine 33-jährige Frau monatelang wie eine Sklavin gehalten worden sein. Sie wurde vergewaltigt, brutal geschlagen und erniedrigt. Davon geht zumindest die Staatsanwaltschaft Arnsberg aus. Heinz Krischer für WDR aktuell.
4: Ein Nachbar in einer Reihenhaussiedlung in Soest hatte die Frau gesehen. Sie hing spätabends, halb nackt und gefesselt, draußen an einem Deckenbalken. Er rief die Polizei und die befreite die Frau. 4 Monate lang, davon geht die Anklage aus, war die obdachlose Frau immer wieder in dem Haus, wurde von den Angeklagten zeitweise mit Handschellen im Keller an ein Heizungsrohr gefesselt. Nach WDR-Informationen ist sie abhängig gemacht worden und für angebliches Fehlverhalten brutal geschlagen und grausam erniedrigt worden. 2 der Angeklagten aus Soest sitzen in U-Haft. Im Oktober soll ein Prozess stattfinden.
3: Ein Rettungshubschrauber war am Abend am Hennesee im Einsatz. Eine Inlineskaterin aus Meschede ist eine Böschung runtergestürzt, ist an einem Baum gelandet und hat sich dabei schwer verletzt. Die 22-Jährige wurde in ein Krankenhaus geflogen. Der Anschlag auf den Christopher Street Day in Berlin hat viele geschockt. In Siegen haben am Nachmittag etwa 100 Menschen mit einer Mahnwache an die Tat erinnert, mit Kerzen und Blumen. Auch Roland war dabei. Er wünscht sich mehr Schutz für die queere Community.
5: Ich habe selbst als queere Person vor 5 Jahren in Siegen physische Gewalt erfahren. Und weil wir am Samstag auch den CSD hier in Siegen hatten, ist für mich einfach wichtig, hier zu sein, um Solidarität zu bekunden mit den anderen Queers. Aber auch, weil es halt einfach betroffen macht, das zu hören und man sich fragt, wie lange kann diese Gewalt Spirale eigentlich noch so weitergehen.
3: Organisiert hat die Mahnwache die Partei Die Linke. Und wie das Wetter wird, sagt uns Claudia Barbonus aus unserer WDR-Wetterredaktion.
6: Guten Morgen. Heute gibt es in Südwestfalen mal Sonne, mal dichtere Wolken und im Verlauf kann es gewittern, lokal mit Starkregen und stürmischen Böen. Oft bleibt es aber auch trocken bei in Marsberg bis 28 Grad, Iserlohn 30. Das Wochenende wird sommerlich mit viel Sonne und wieder bis zu 30 Grad.
0: Kurzer Blick auf den WDR4-Verkehr. A4 Aachen Richtung Köln zwischen Kreuz Köln-West und Köln-Klettenberg. 10 Minuten plus 5 Kilometer stockend. Sperrung wahrscheinlich noch bis 9 Uhr. Auf der A46 Wuppertal Richtung Düsseldorf. Die ist gesperrt zwischen Düsseldorf-Wersten und Düsseldorf-Bilk wegen Reinigungsarbeiten. Am besten fahren Sie einen großen Bogen schon ab Düsseldorf-Eller. Und A59 Duisburg-Dienstlaken in beiden Richtungen zwischen Kreuz Duisburg und Kreuz Duisburg-Nord jeweils 10 Minuten 3 Kilometer Stau. Alles finden Sie in der WDR4-App und auf wdr4.de. Gute Fahrt.
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Bastian Bender hier, hallo. Ich habe für Sie Hits, die so richtig anschieben, aber ich habe die Momente zum Durchatmen auch mal zwischendurch. Und das ist so einer. Tina Turner, Two People, jetzt aus dem Jahr 86.

0: Beatles bei WDR 4, 20 Minuten vor 8. Die meisten von uns haben sie nicht getroffen, die Gewitter über Nordrhein-Westfalen gestern. Aber da, wo Christian wohnt, da war es eben schon happig. Das Ding ist, er war gar nicht da. Er ist gerade mit der NRW-Ratte unterwegs, gestern von Dülmen nach Lünen.
1: Ja, da wir aus Anrichte kommen, da ist ja der Möhnesee in der Nähe. Da war ja schwer was los, aber hier war eigentlich wenig. Wir haben gestern ein paar Tropfen auf der Fahrt gehabt, aber das war nicht viel.
0: Jetzt gehen wir es mal durch. Also der Christian, da ist seine Frau Karina, da ist der Klaus, ja. Das ist der Schwager und außerdem die Rita, das ist eine gute Freundin. Und ja. Sie haben ja gestern hier noch gesagt, im schönen Morgen bei WDR4, sie hatten stressige Wochen, wollten endlich mal abschalten. Wie gut hat es geklappt gestern mit der Erholung auf dem Rad?
1: Das Fahren war schön, aber die Hitze macht doch einen zu schaffen. Ne? Wir mussten natürlich ordentlich trinken.
0: Wenn man jetzt heute vor die Tür geht, ist ja deutlich angenehmer, finde ich.
1: Ja, mal gucken, wie es gleich im Pulk wieder ist mit 1500 Leuten. In Münster ist natürlich auch eine schöne Stadt, da freuen wir uns schon drauf.
0: Ja, also Sie erleben erstmal auf der Strecke was, 65 ja. Kilometer nach Nordkirchen erstmal aufs Schloss und dann warten wir mit dem WDR 4 Sommer Open Air auf dem Hafenplatz. Der Eintritt ist frei, also da können wir da alle sehr gerne hinkommen. Und wir sind zwei Abende da. Heute gibt es Comedy mit Lisa Feller und außerdem Party mit Rednecks.
1: Also Rednecks, das denke ich immer eine Country-Band und irgendwie so verrückte Hühner.
0: Ja, dieses wilde Christian, das ist übrigens nicht gespielt. Ich habe die mal in der Eissporthalle in Solingen gesehen und der Sänger hat mir einen Nippel gezwickt. Ich wollte nur einen kurzen O-Ton haben fürs Radio.
1: Du bist doch auch da, oder?
0: Ich bin da, aber natürlich. Hallo? Ja. Lass mir doch keine Party entgehen.
1: Vielleicht sieht man sich ja dann da.
0: Ich bin mir sehr sicher. Ich wünsche euch erstmal eine gute Fahrt heute.
1: Okay, Bastian. Bis dann.
0: Bis später. Und wie gesagt, Samstag feiern wir weiter. Auch dazu die Infos auf wdr4.de. 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

0: die sind immer romantisch bei diesem WDR 4. Aber wir können auch ganz anders mit Sommermusik. Madonna mit Holiday aus dem Jahr 84 gleich.
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0: 9:08 WDR 4. Wie schön wäre das denn, wenn Sie heute zur Mittagspause, da wo es einfach zu heiß ist, von uns abgekühlt werden? Schicken Sie eine Sprachnachricht mit der WDR 4 App, so wie der Peter.
1: Hallo, liebes WDR 4 Team. Ja, ich möchte meinen Kollegen von der Müllabfuhr und Straßenreinigung in Düsseldorf ein Eis spendieren.
0: Ja, bis 30 Grad später in Düsseldorf, da ist es doch wirklich nötig, sich abzukühlen. Unser WDR 4 Eismann kommt. Sagen Sie einfach Bescheid. Der schöne Morgen. Ich bin Bastian Bender. Hallo.

0: eigentlich genau das richtige Wetter heute, um draußen was zu machen. Wie schön, dass so viel los ist, ne? Schützenfest, Kirmes und so weiter. Da gibt's Sonne von oben, ab und zu mal Wolken. Meistens bleibt's trocken. Es kann mal ein Schauer oder Gewitter dabei sein, ist aber wirklich die Ausnahme. Temperaturen heute endlich nicht mehr so heiß. Bis 27 Grad in Wesel, 28 in Attendorn, Heinsberg 29 Grad. Morgen ruhiges Sommerwetter bis 28, Sonntag bis 31.
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2: Die Nachrichten mit Anna Jonitschek. Guten Morgen. Ab heute haben Verbraucher mehr Rechte, wenn elektrische Geräte wie Kühlschrank, Waschmaschine oder Smartphone kaputt gehen. Hersteller müssen beispielsweise Ersatzteile deutlich länger anbieten als bisher. Auch dürfen Hersteller nicht mehr mit einer Software verhindern, dass eine Reparatur möglich ist. Die Verbraucherzentralen begrüßen das grundsätzlich, bemängeln aber, dass es bei den Preisen für Reparatur keine Vorgaben gibt.
3: Verbraucherinnen und Verbraucher entscheiden in der Regel recht preisbewusst. Obwohl man umweltbewusst sicherlich lebt und denkt und man auch auf nachhaltig guckt, sind die Kosten doch ein entscheidender Punkt. Und da ist es ganz wichtig, eben, dass es Vorgaben gibt für die Preise der Reparatur.
2: In Deutschland werden jedes Jahr knapp 1,7 Millionen Tonnen Elektroschrott weggeschmissen. In Soest soll sich in einem Haus Unvorstellbares abgespielt haben. Vier Männer sollen eine Frau monatelang wie eine Sklavin behandelt haben. Nach WDR-Informationen wurde die 33-Jährige vergewaltigt, brutal geschlagen und erniedrigt. Heinz Krischer mit weiteren Hintergründen.
4: Die Frau war obdachlos, als sie von den Männern in das Haus gebracht wurde und dort wurde sie, davon gehen Ermittler aus, psychisch abhängig gemacht. Es sei ein sklavenartiges Verhältnis gewesen. Die Männer gaben ihr Essen und einen Schlafplatz, aber bestraften sie für angebliches Fehlverhalten extrem grausam. Es soll sich dabei um vier Männer im Alter zwischen 16 und 29 Jahre handeln. Sie kommen aus Soest, haben einen deutschen Pass.

0: Niedrigwasser im Rhein hat ein Rekordtief erreicht. An einer zentralen Messstelle lag der Pegel heute Morgen nur noch bei 25 Zentimeter. Damit ist der jemals gemessene Tiefstwert von 2018 eingestellt. Kaub liegt zwischen Bingen und Koblenz und gilt als kritische Stelle. Am Pegel dort orientiert sich die gesamte Schifffahrt im Rhein. Offiziell wird die Schifffahrt nicht eingestellt. Für Schiffe mit Ladung lohnt es sich aber kaum noch zu fahren, weil sie wegen des Niedrigwassers kaum Ladung mitnehmen können. Und auch das ist heute Thema. Ab heute Nachmittag hat ganz Deutschland Sommerferien. Als letztes Bundesland starten die Schülerinnen und Schüler in Bayern in die sechswöchige Sommerpause. Erneut ist es einer KI gelungen, ein Unternehmen zu hacken. Diesmal haben Entwickler von Anthropic ihrer KI aus Versehen Zugang zum offenen Internet gegeben. Heute erscheint eine Sonderausgabe des Mickey-Maus-Magazins, die in NRW spielt. Donald Duck erkundet als radelnder Reporter das Ruhrgebiet. Eine Frau aus Nettetal hat letzte Woche bei Tempo 140 auf der Autobahn ihr Baby zur Welt gebracht. Die Rheinische Post berichtet, dass die Eltern ins Geburtshaus wollten, aber in der Nähe von Nettetal keinen Platz bekommen haben. Mehr von Lena Sterz.
1: Deswegen hatten sie sich in Soest angemeldet, wo die Großeltern wohnen, knapp 2 Fahrstunden von Nettetal entfernt. Bei den ersten Wehen machten sie sich auf den Weg, aber ihr Baby hatte es so eilig, dass es kurz vor der Ausfahrt nach Soest auf die Welt kam im Auto. Die Nabelschnur konnte der Vater dann mit Hilfe der Hebamme auf dem Parkplatz vor dem Geburtshaus durchtrennen.
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2: B4, die Staus, wir haben eine Sperrung und das dauert länger. Die A46 Wuppertal Richtung Düsseldorf ist gesperrt zwischen Düsseldorf-Wersten und Düsseldorf-Bilk. Da gibt es Reinigungsarbeiten schon seit der Nacht. Dauert wahrscheinlich bis 9 Uhr. 2 Kilometer Stau im Moment dazu. Und am besten fahren Sie einen großen Bogen schon ab Düsseldorf-Eller. Alle Staus finden Sie in der WDR4-App und auf wdr4.de. Schönen Start in den Tag. Sie sind bei WDR4, der schöne Morgen am letzten Julitag. Schön, dass Sie mit uns reinstarten. Und hier kommt der Boss im schönen Morgen. Bruce Springsteen, Born in the USA. Dazu ein ABBA-Klassiker, Knowing Me, Knowing You. Guten Freitagmorgen für Sie.
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0: 12 nach 8, hier ist WDR 4. Das ist so einfach. Sie sagen Bescheid und wir kommen schon.
1: Wir sind Verkehrssicherungsmonteure, müssen bei der Hitze draußen Baustellen einrichten, im fließenden Verkehr Fahrbahnen markieren, Ampeln aufbauen und wir könnten ganz gut eine Abkühlung gebrauchen.
0: Ich meine, klar, der Thorsten und seine Jungs, die schwitzen draußen, oben die Sonne, unten heißer Asphalt. Da freuen die sich über eine Mittagspause mit ganz viel WDR4-Eis am Stiel. Das ging gestern ja ganz schnell. Der Thorsten sagt hier Bescheid über die WDR4-App. Machen Sie das auch. Schicken Sie gerne eine Sprachnachricht. Und dann kommt Frank aus dem WDR4 Team vorbei. Frank Krieger mit sehr viel Eis.
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4: Wie lange seid ihr schon?
5: Seit 4 Uhr sind wir unterwegs.
6: Wir müssen weiter hinten noch einen kompletten Zebrastreifen gelb markieren.
7: Wir knien richtig auf dem Asphalt.
6: Der wird es so 55 Grad haben.
4: Sauna von unten, Sauna von oben, geil, ne?
6: Absolut.
4: Also ich habe ganz viel dabei, guck mal hier.
6: Hauptsache geil.
8: Gib mir mal sonst mit.
4: Ja, warte, ist noch mehr da unten drin, ne?
6: Noch mehr?
4: Ja.
6: Jawohl.
4: Ich habe Cola-Eis.
9: Ich habe ein White Chocolate and Cookie.
10: Och, so ein Kalippo.
4: Dann lasst es euch schmecken.
9: Vielen Dank.
10: Ja, dankeschön.
4: Sven, kriegt man auch schon mal Ärger ab, dass Autofahrer dann motzen?
9: Ja, ziemlich viele. Aber meistens die Leute mit den dicksten Karren, die motzen am meisten.
4: Was macht ihr, um euch abzukühlen?
9: Wir haben jetzt so Kühlwesten von unserem Chef bekommen. Die funktionieren eigentlich ganz gut. Und ansonsten, wenn irgendwo ein Bach ist oder so, dann kühlen wir uns im Bach ab.
5: Oder WDR4 anrufen.
9: Und morgen kommst du wieder?
4: Ja, das hätte er gerne.
9: Das wäre schon eine tolle Idee.
2: Danke, WDR4!
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0: Der schöne Morgen bei WDR 4. Ich bin Bastian Wender. 17 nach 8 ist es.
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0: So klingt der Sommer bei WDR 4. Big Mountain, Baby, I Love Your Way. Heute wird gefeiert. Gestern haben wir gefeiert. Martin, André und Angela schmeißen sogar ihre Wochenendpläne um.
1: Wir werden am Samstag nach Münster fahren, weil die da auch sind.
2: Mit dem Rad natürlich. Mega!
0: Ja, die, das sind wir von WDR 4. Also die drei, die kommen aus Lünen, sind gestern zufällig in unser WDR 4 Sommer-Open-Air geraten. In Lünen auf dem Willy-Brandt-Platz. Und die hatten so einen Spaß, jetzt kommen sie einfach wieder. Wir feiern ja heute und morgen mit den Original-Stars aus dem Radio im Hafen in Münster. Eintritt ist frei für sie. Zum Beispiel Lisa Feller ist da, die Comedienne. Für sie ist es ja ein Heimspiel.
3: Münster ist ja wirklich lustiger, als man denkt. Das hat ja immer so diesen westfälischen Ruf, aber ich liebe das. Toll.
0: Dann haben wir Live-Musik von denen hier. Rednecks stehen heute auf der Bühne und morgen geht's weiter. Da tauchen wir tief ein in die 80er mit Sidney Youngblood, Johnny Hates Jazz und Mark Almond, das ist der von Softcell.
4: We're bringing memories, energy and hits and I look forward to seeing you there.
0: Wir freuen uns auch sehr auf seine Hits, auf die Energie der 80er, auf die Erinnerungen. Kommen Sie, der Eintritt ist frei, die Infos stehen auf wdr4.de. Heute und morgen sind wir in Münster mit dem WDR 4 Sommer Open Air. Und da ist er schon, Mark Almond, jetzt mit The Days of Perry Spencer bei WDR 4.

0: halb neun, da hören wir mal, was bei Ihnen in der Region los ist.
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2: Direkt aus dem Studio Siegen, ich bin Jonathan Bär. In Soest läuft gerade ein größerer Einsatz. Polizisten haben die Wiesenkirche umstellt. Zwei Personen sind auf den über 80 Meter hohen Turm geklettert. Mittlerweile haben sie sich in die Kirche verzogen, noch hat die Polizei die beiden nicht gefunden. Und auch darüber reden die Menschen in Soest gerade. In einem Haus soll eine 33-jährige Frau monatelang vergewaltigt, brutal geschlagen und erniedrigt worden sein. Heinz Krischer für WDR aktuell.
3: Ein Nachbar in einer Reihenhaussiedlung in Soest hatte die Frau gesehen. Sie hing spät abends, halb nackt und gefesselt, draußen an einem Deckenbalken. Er rief die Polizei und die befreite die Frau. 4 Monate lang, davon geht die Anklage aus, war die obdachlose Frau immer wieder in dem Haus. Nach WDR-Informationen ist sie abhängig gemacht worden und für angebliches Fehlverhalten brutal geschlagen und grausam erniedrigt worden. Im Oktober soll ein Prozess stattfinden.
2: Das war eine aufregende letzte Saison für die Sportfreunde Siegen. Als Aufsteiger direkt mal 7. in der 4. Fußballliga geworden. Morgen starten die Sportfreunde in die neue Saison und haben große Ziele, verrät uns Geschäftsführer Matthias Georg.
4: Wir wollen uns gerne mit unserer Mannschaft im oberen Tabellentitel etablieren, ja, und weiter den Verein gesund und nachhaltig entwickeln, um irgendwann wieder, ja, Spitzensport und Leistungsfußball hier im Siegerland fest zu etablieren.
2: Deshalb haben die Sportfreunde jetzt auch eine neue Rasenheizung, damit im Winter nicht mehr so viele Spiele auf frostigem Boden ausfallen. Schauen wir noch aufs Wetter mit Claudia Barbonus aus unserer WDR-Wetterredaktion.
5: Guten Morgen. Heute gibt's in Südwestfalen mal Sonne, mal dichtere Wolken und im Verlauf kann's gewittern, lokal mit Starkregen und stürmischen Böen. Oft bleibt's aber auch trocken bei in Erntebrück bis 26 Grad, Brilon 28. Das Wochenende wird sommerlich mit viel Sonne bis 30 Grad.

0: Ein Stau und eine schlechte Nachricht von der A46 jetzt im WDR4-Verkehr. Die A46 Wuppertal Richtung Düsseldorf ist ja eh schon länger gesperrt zwischen Düsseldorf-Wersten und Düsseldorf-Bilk für Reinigungsarbeiten. Wahrscheinlich geht das sogar noch bis zum Mittag. 3 Kilometer Stau aktuell. Am besten fahren Sie großräumig in Bogen schon ab Düsseldorf-Eller. Und A59 Duisburg Richtung Dienstlaken zwischen Duisburg-Düssern und Duisburg-Meiderich 10 Minuten 2 Kilometer Stau. Alle Staus gibt's für Sie in der WDR4-App und auf WDR4.de. Gute Fahrt!
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0: 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Die erholt sich noch.
3: Da war richtig Stimmung und das ging richtig ab gestern Abend.
0: Kommt aus Steinhagen, macht mit bei der NRW-Radtour und da feiern wir ja jeden Abend, auch morgen und übermorgen, heute und morgen in Münster. 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

0: Eine kleine Freitagsentspannung für Sie bei WDR 4 mit Eric Clapton. Er sagt jetzt noch Dankeschön, wie sich das gehört.
1: Danke.
0: Ja, sehr gerne. Die 80er gleich mit Rod Stewart. Da gehen wir mal durch. Also Weihnachten, ja, sehr schön. Ostern, auch immer was Besonderes. Und eben jetzt gerade diese vier Tage, die liebt sie auch so sehr. Die Sandra aus Steinhagen, also im Kreis Gütersloh. Sie ist sehr zufrieden aktuell, wie es läuft insgesamt, ne?
2: Ja, hallo Bastian.
0: Da klingt aber jemand leicht heiser, aber glücklich.
2: Ja, genau.
0: Jetzt fragen sich gerade ganz viele Menschen, warum sind die beiden so gut gelaunt? Das ist so, 1500 Menschen düsen gerade bei der NRW-Radtour vier Tage lang durch unser schönes Land. Und immer abends gibt es eine Party von WDR 4. Und gestern Abend haben wir mit der WDR 4 Band gefeiert, also 80er und Klassiker live. Jetzt habt ihr Radler ja erstmal eine richtige Tour vor euch. Heute sind es 65 Kilometer von Lünen über Nordkirchen. Das ist ja dieses schöne Schloss. Da gibt es eine Pause und dann weiter nach Münster zum Hafenplatz, wo die Bühne steht. Das war aber gestern ganz schön happig mit den Temperaturen, ne?
2: Ja, das stimmt. Ich hatte ja so nasse Handtücher dabei und wir haben auch jederzeit gedacht, es kommt noch was Ordentliches von oben, aber zum Glück ist es trocken geblieben.
0: Jetzt ist es ja gut, dass es ein bisschen abkühlt, weil heute und morgen große Party, kostenlosen Open Air in Münster. Wir haben heute Musik von Rednecks, also Cut Night Joe und so weiter, richtige Partymusik. Und da ist ja noch diese Frau, die Sie kennen, stellen Sie doch mal selber vor.
2: Die Lisa Feller, da freue ich mich auch schon riesig drauf.
0: Die macht ja Comedy und das auch noch zu Hause bei ihr, ne, in Münster, die wohnt ja da, die kommt wirklich mit dem Fahrrad angereist, das wird richtig schön. Und dann machen wir morgen einfach weiter, Johnny Hates Jazz, Mark Almond, also die Stimme von Softcell, Sydney Youngblood, alle live und kostenlos, wdr4.de stehen die Infos. Es tut mir ja leid, Sandra, Sie kommen halt überhaupt nicht dazu, sich mal zu erholen, ne? Es ist einfach nur Party-Strampeln.
2: Nee, aber das ist nicht schlimm, man hat ja den Rest des Jahres dann noch wieder zum Erholen.
0: Das ist gut. Ich wünsche ganz viel Spaß. Sie kennen ja auch viele Leute auf der Tour. Es ist wie eine riesige Familie.
2: Ja, das war überhaupt das Größte. Erstmal alle wiederzusehen und schon wieder neue Leute kennengelernt. Und das ist immer ein richtig tolles Erlebnis.
0: Wir sehen uns später in Münster.
2: Bis dann.
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0: ein Schowadiwadi-Klassiker, jetzt die 80er bei WDR 4. Die große Hitze ist durchgezogen, ist ein verrücktes Gefühl. Ne? Sie machen die Fenster auf, sie lüften und es wird drinnen wirklich kühler. Das ist völlig wild, wusste gar nicht mehr, wie das ist. WDR 4, der schöne Morgen, Bastian Bender hier. Also so ist ja Sommer schön und wir haben die passenden Hits für Ihren Sommer. Corey Hart spiele ich Ihnen jetzt.
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2: Ich bin Kim Hahn, ich bin ehrenamtlich für den Laufclub in Weilerswiss tätig.
1: Was müssen wir bei Ihnen erlebt haben?
2: Unseren Wille Love at Night. Wir haben über 500 verschiedene Lichter, Lichtobjekte und Möglichkeiten, diese Strecke auch abends zu beleuchten. Und dann kommt eigentlich ganz Weilerswiss zusammen und macht da eine riesengroße Party draus.
1: Was ist Ihr Geheimtipp hier?
2: Ich kann allen nur empfehlen, sich das Fahrrad zu nehmen und mal zum Swister Turm zu fahren. Ein Überbleibsel einer ehemaligen Kirche und hat einen perfekten Überblick über Gesamt Weilerswiss.
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0: Oh ja, wir spielen sie ja nicht nur so einfach, wir feiern die richtig. Die 80er bei Vettia 4 mit Corey Hart, gleich Phil Collins und Adele.
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0: Heute mit Pfarrer Franz Meurer aus Köln.
2: Seit 2 Wochen läuft nun unsere Kinderstadt Hövinand mit gut 500 Pens, wie die Kinder in Köln heißen. Zum 33. Mal angeboten von den evangelischen und katholischen Kirchengemeinden mit vielen Menschen guten Willens. Gut 100 jugendliche Leiterinnen der Kindergruppen sind dabei und über 200 erwachsene Helferinnen und Helfer in Küche, Technik, bei Bastelworkshops oder bei der Nachtwache. Hövinand ist dabei weit mehr als Kinderbelustigung. Was wir da vor 33 Jahren gegründet haben, ist so etwas wie ein Demokratielaboratorium. Inzwischen wird in der Gesellschaft immer mehr begriffen, wie wichtig solche kleinen Initiativen für Ort für unsere Demokratie sind. Es gilt wieder, was Rolf Dahrendorf formuliert hat, Demokratie. Es gilt wieder, was Rolf Dahrendorf formuliert hat, Demokratie lernt man vor Ort. Der Philosoph Harald Welzer schreibt

0: ökumenisch in unserer Kinderstadt machen. Harald Welzer nennt natürlich nicht unser Höfeland als Beispiel, aber die freiwilligen Feuerwehren, die Nachbarschaftshilfen, die Tafeln, die Kirchen, die Volkshochschulen, das Rote Kreuz, die Landfrauen, Dorfgemeinschaftshäuser, Sportvereine und Eckkneipen. Alles Orte, an denen die Demokratie von unten im Kleinen gelebt und gestärkt wird. Gefreut hat mich, dass der Philosoph auch die Kneipen erwähnt. Hat doch der Politikwissenschaftler Wolfgang Schröder soeben formuliert, 10.000 Kneipen wären eine Investition für demokratischen Diskurs. Er schreibt, die Kneipe ist das Gegenmodell zur digitalen Echokammer. Hier kommt es zu realen, aber vor allem auch offeneren Begegnungen durch Austausch. Dadurch entsteht also eine Grundlage für sozialen Zusammenhalt, welcher auch für das Funktionieren von Demokratie zentral ist. Zitat Ende. Weil leider viele Kneipen aus wirtschaftlichen Gründen nach Corona dicht gemacht haben, empfiehlt der Professor, neue Kneipen ehrenamtlich oder genossenschaftlich zu eröffnen, was ja auch schon hier und da geschieht. Kurz vor den Ferien hatte ich ein schönes Erlebnis. Einer unserer beiden Bürgervereine war nach Corona eingeschlafen. Nun der Versuch der Neubelebung. Und tatsächlich, über 20 Neuinteressierte kamen und wurden beim Treffen auch Mitglied. Vor allem, sie hatten viele neue Ideen. Nach den Sommerferien geht es also ran, zuerst mit einer Müllsammelaktion. Was will die Demokratie vor Ort mehr?
1: 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Sie hörten einen Beitrag der katholischen Kirche.
2: Ich glaube, das wird ein richtig gutes Sommerwochenende. Heute haben wir am Vormittag schon Sonne und mal Wolken. Für die meisten von uns bleibt es trocken. Es kann mal vereinzelt ein Schauer oder Gewitter dabei sein. Temperaturen heute bis 27 Grad in Bad Berleburg, in Mahl bis 28 Grad, in Bonn bis 30 Grad. Und dann morgen ganz schön ruhiges Sommerwetter, ein trockener Wechsel aus Sonne und Wolken. 24 bis 28 Grad und am Sonntag ist es ähnlich. Sonne, paar lockere Wolken und es wird wieder ein bisschen wärmer bei 27 bis 31 Grad.
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4: Die Nachrichten mit Anna Jonitschek. Guten Morgen. In Soest ist jetzt ein unglaublicher Fall bekannt geworden. Vier Männer sollen eine Frau letztes Jahr wie eine Sklavin gehalten haben. Die Staatsanwaltschaft sagt, dass die 33-Jährige über Monate erniedrigt, geschlagen und vergewaltigt wurde. Aufgefallen war das einem Nachbarn, erzählt diese Anwohnerin.
5: Er ist von der Nachtschicht gekommen und hat nur gedacht, was fummeln die da an den Balken draußen rum bei dem Abdach. Und dann hat er erst gemerkt, dass da jemand gefesselt am Balken hing.
4: Die Frau konnte gerettet werden, sie war offenbar obdachlos und die Verdächtigen sollen das ausgenutzt und Hilfe angeboten haben. Die Staatsanwaltschaft hat gegen die vier Männer Anklage erhoben. Sie sind zwischen 16 und 29 Jahre alt. Der Prozess startet voraussichtlich im Oktober. In der EU gilt ab heute ein Recht auf Reparatur für Elektrogeräte. Wer jetzt einen neuen Fernseher oder ein Smartphone kauft, kann die einfacher reparieren lassen. So will die EU Müll reduzieren. Die neuen Regeln erklärt Lisa Bertram.
6: Wer in den ersten zwei Jahren ein Problem hat und sagt, ich nehme die Reparatur statt einem neuen Gerät, der wird belohnt mit einem extra Jahr Garantie. Und dann muss sich die Waschmaschine auch Jahre später noch reparieren lassen. Dafür müssen Hersteller länger Ersatzteile anbieten. Aber diese Reparatur muss nicht kostenlos sein. Hersteller können die Preise selbst festlegen. Das kritisieren Verbraucherschützer und fordern noch einen Bonus für Kunden, die reparieren lassen, statt neu zu kaufen.
4: Und auch das ist heute Thema. Trotz heftiger Kritik will die FIFA an ihren Plänen festhalten, Rechte an der Fußball-WM an Investoren zu verkaufen. Sollte es wirklich so kommen, würde die nächste WM ohne europäische Nationalmannschaften stattfinden. Zwischen Essen und Dortmund fahren ab heute keine S-Bahnen mehr, drei Wochen lang wegen Bauarbeiten. Statt der Linien S1 und S2 fahren so lange Ersatzbusse auf der Strecke. Das Wasser im Rhein erreicht heute Morgen Niedrigrekordwerte. Mit nur 25 cm Pegel hat die Messstelle in Kaub den bisherigen Tiefstand von 2018 eingestellt. Ab heute Nachmittag hat ganz Deutschland Sommerferien. Als letztes Bundesland starten die Schülerinnen und Schüler in Bayern in die sechswöchige Sommerpause. In der Soester Altstadt läuft gerade ein größerer

0: Polizeieinsatz. Heute Morgen waren zwei Personen auf den über 80 Meter hohen Turm der Wiesenkirche geklettert. Wie dieser Polizeisprecher sagt, wird jetzt nach ihnen gesucht.
1: Wir haben die Wiesenkirche sofort umstellt und sind derzeit mit Unterstützung der Feuerwehr auf der Suche nach den beiden Personen, da wir auch nicht ausschließen können, ob sich vielleicht eine der beiden verletzt hat.
0: Laut Polizei hatten die beiden einen Selfie-Stick dabei. Sie geht davon aus, dass es sich um Extremkletterer handelt, die sich bei waghalsigen Aktionen filmen. Das war WDR aktuell.
2: Hier im WDR 4 Verkehr haben wir eine Sperrung und das ist was Größeres. Die A46 Wuppertal Richtung Düsseldorf ist zwischen Düsseldorf-Wersten und Düsseldorf-Bilk gesperrt. Da gibt es ja schon seit der Nacht Reinigungsarbeiten, geht bis zum Mittag. 2 Kilometer Stau im Moment und am besten fahren Sie einen großen Bogen schon ab Düsseldorf-Eller. Wenn Sie später los müssen, vorher noch mal kurz checken, ob es das noch gibt oder ob es neue Staus hat. 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Hier ist der schöne Morgen. Ich bringe Sie gemütlich in den Freitag. Bastian Bender, hallo. Das riecht so schön nach Sommer heute, ne? Genießen Sie das und genießen Sie unsere 80er sehr gerne. Jetzt mit Phil Collins. Don't lose my number.
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0: Die Commonards, gleich sommerlich aus den 80ern und Cat Stevens entspannt mit einem Klassiker. Das ist der WDR 4 80er und die größten Klassiker. Sie schicken eine Sprachnachricht hier hin über die WDR 4 App und er kommt.
1: Gelato, Gelato.
0: Unser Eispausenmann von WDR 4. Wenn es bei Ihnen auf der Arbeit schwitzig heiß ist, dann kühlt er Sie runter mit einem leckeren Eis am Stiel, wie im Freibad.
2: Ralf-Marne Kessler würde sich tierisch freuen, wenn wir heute Mittag mit Eis überrascht werden würden.
0: Das sagt die Tanja aus Witten, weil der Chef, als er damals die Firma gebaut hat, er hat leider die Klimaanlage vergessen. Und jetzt haben sie den Hitzesalat in Witten. Tanja, Ihre Kollegen, wie heiß haben die das denn?
3: Also, die haben da schon 30 Grad. Ja, und das ist die Hitze, die staut sich dann. Und gerade auch die im Lager, die müssen die LKW aufräumen. Und wie heiß das in so einem LKW ist, ich glaube, das kann sich jeder von uns vorstellen. Da bist du 5 Minuten drin, da bist du schweißnass.
0: Ich guck mal gerade nach. Ja, es wären noch ein paar Kilo da und wir kommen vorbei.
4: Ja, wie geil ist das denn? Dankeschön. Ja, super.
0: Sehr, sehr gerne.
4: Da freuen wir uns.
0: Bekommt Ihr Chef denn auch was, nach all dem, was schon passiert ist?
3: Ach, natürlich, ist ein ganz lieber Kerl.
4: Der kriegt auch ein Eis ab.
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0: 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Der schöne Morgen, 20 nach 9. Das Schlechte ist, es sind ja Gewitter durchgezogen gestern. Das Gute ist, es sind ja Gewitter durchgezogen gestern. Da können wir ja ordentlich feiern draußen, weil es gibt schönes Festwetter die nächsten zwei, drei Tage. Auge, was ist los bei uns im Land?
1: Ordentlich was los ist bei uns in Nordrhein-Westfalen. Libori in Paderborn geht weiter. Gestern war es ja kurz unterbrochen wegen der Gewitter, aber da ist ja nichts Großes passiert. In Brakel im Kreis Höxter beginnt der Annentag. Das hat einen kirchlichen Hintergrund. Es gibt auch Prozession zur Annenkapelle am Sonntag. Ansonsten ist aber viel Kirmes und Party bis Montag. In Rheine ist am Wochenende der Sommer an der Ems mit vielen Livebands aller Stilrichtungen und in Düren geht bis Sonntag noch die Anna-Kirmes. Das sind nur ein paar Beispiele, was los ist bei uns im Land. Die größte Veranstaltung gibt es morgen mit den Kölner Lichtern mit Feuerwerk auf dem Rhein. Da können nur noch Schiffe mit wenig Tiefgang fahren, weil so wenig Wasser da ist. Und wer das sehen will, kann das vom Kölner Rheinufer aus tun oder zu Hause an der Glotze im WDR-Fernsehen ab 22.15 Uhr.
0: Ja, auch gemütlich. Jetzt muss man sagen, also einen Hafen und auch Lichter haben wir auch in Münster. Feiern wir heute Morgen das WDR 4 Sommer Open Air. Es sind keine Böller, aber es ist, ne, ist ja auch schönes Licht.
1: Ja, ist ja auch gut.
0: Und wir haben auch wirklich tolles Programm. Also heute Lisa Feller und Rednecks auf der Bühne und morgen dann die 80er Stars live. Mark Almond von Softcell und außerdem Johnny Hates Jazz und außerdem Sydney Youngblood. Also es wird richtig gut. Sie finden die Infos auf wdr4.de. Auge, schönes Wochenende schon mal.
1: Danke, dir auch.
0: Und wir bringen sie da rein. Jetzt mit Billy Joel, Tell Her About It. Das sind die 80er bei WDR 4.

0: Oh, kommen Sie, wir feiern den richtig den Sommer bei WDR 4. Machen wir gleich mit Kid Rock, All Summer Long.
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0: Wir feiern den Sommer bei WDR 4 mit Kid Rock, All Summer Long. Immer um halb die Infos aus Ihrer Region.
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2: Direkt aus dem Studio Siegen, ich bin Jonathan Bär. Hallo zusammen. An der Soester Wiesenkirche läuft gerade ein größerer Polizeieinsatz. Sie sucht zwei Personen, die sind wohl am frühen Morgen auf dem über 80 Meter hohen Kirchturm rumgeklettert. Und offenbar sind sie auch noch irgendwo in der Kirche, sagt Polizeisprecher Marco Baffacinelli.
3: Heute Morgen hat uns ein Zeuge angerufen und zwei Personen auf dem Turm der Wiesenkirche gemeldet. Wir sind dann auch unmittelbar hin und konnten diese zwei Personen auch sehen. Nach Ansprache sind diese im Turm verschwunden. Wir haben die Wiesenkirche sofort umstellt und sind derzeit mit Unterstützung der Feuerwehr auf der Suche nach den beiden Personen.
2: Die Personen hatten einen Selfie-Stick dabei, sagt die Soester Polizei. Sie vermutet, die beiden könnten Extremkletterer sein, die sich bei einer waghalsigen Aktion filmen wollten. Ein Rettungshubschrauber war am Abend am Hennesee im Einsatz. Eine Inlineskaterin aus Meschede ist eine Böschung runtergestürzt, an einem Baum gelandet und hat sich dabei schwer verletzt. Die 22-Jährige wurde in ein Krankenhaus geflogen. Und mit einer Mahnwache haben in Siegen gestern Nachmittag etwa 100 Menschen an das CSD-Attentat in Berlin erinnert, mit Kerzen und Blumen. Auch Roland war dabei. Er wünscht sich mehr Schutz für die queere Community.
4: Ich habe selbst als queere Person vor 5 Jahren in Siegen physische Gewalt erfahren. Und weil wir am Samstag auch den CSD hier in Siegen hatten, ist für mich einfach wichtig, hier zu sein, um Solidarität zu bekunden mit den anderen Queers. Aber auch, weil es halt einfach betroffen macht, das zu hören und man sich fragt, wie lange kann diese Gewaltspirale eigentlich noch so weitergehen.
2: Organisiert hat die Mahnwache die Partei Die Linke. Und dann schauen wir noch, wie es Wetter wird, mit Claudia Barbonus aus unserer WDR-Wetterredaktion.
5: Guten Morgen. Heute gibt's in Südwestfalen mal Sonne, mal dichtere Wolken. Im Verlauf auch Gewitter, lokal mit Starkregen und stürmischen Böen. Oft bleibt's aber auch trocken, bei in Wilnsdorf bis 27 Grad, Lippstadt 29. Das Wochenende wird sommerlich mit viel Sonne bis 30 Grad.
0: Im WDR4-Verkehr eine längere Sperrung, außerdem die A3 Oberhausen Richtung Köln zwischen Oberhausen-Lierich und Kreuz-Kaiserberg 4 Kilometer stockend. A4 Aachen Richtung Köln zwischen Kreuz-Köln-West und Köln-Klettenberg 10 Minuten 3 Kilometer Stau. Bis zum Mittag gesperrt ist die A46 Wuppertal Richtung Düsseldorf zwischen Düsseldorf-Wersten und Düsseldorf-Bilk wegen Reinigungsarbeiten. 2 Kilometer Stau dazu, am besten fahren Sie einen großen Bogen schon ab Düsseldorf-Eller. Und A57 Krefeld Richtung Nijmegen zwischen Mörs-Kapellen und Mörs-Hülsdonk 10 Minuten 3 Kilometer Stau. 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Gute Fahrt.
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0: Ich liebe diesen Soundeffekt von Blondie, ganz am Anfang dieses Hits The Tide is High. Achtung! Ist doch lustig, oder? Bastian Bender hier. Schönen guten Morgen. Es ist auch Freitag, man merkt es langsam. Der schöne Morgen.

0: guten Freitagmorgen mit dem schönen Morgen bei WDR 4. Gleich die 80er mit Aha.
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0: WDR 4. Wir sprechen den ganzen Morgen schon drüber, was so alles bei Ihnen los ist dieses Wochenende. Libori, Paderborn, Annentag, Brackel, Kreis Höxter, Sommer an der Ems in Rheine, die Kölner Lichter. Dem Marc aus Warendorf fehlt aber was.
1: Ja, bei den ganzen Events, da habt ihr echt eins vergessen. Das legendäre Schützenfest hinter den drei Brücken, das heute Abend mit dem großen Zapfenstreich startet. Und hiermit möchte ich gerne alle Schützenbrüder und ganz besonders meinen Präsidenten Hennes Bussmann grüßen und ein kräftiges Horrido in die Runde rufen.
0: Ja, da stoßen wir doch ein feierliches Jagdhorn. Ah. Okay, okay. Wir lassen die Profis ran.
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0: Die folgende Frau bei WDR 4, die will mit dem Fahrrad kommen, aber sie hat noch eine andere Idee.
1: Ja, also ich könnte fast schwimmen, sag ich mal. Sehr warfen.
0: Lisa Feller, die Comedienne, sehen Sie heute Abend kostenlos und draußen beim WDR 4 Sommer Open Air in Münster. Danach Party mit Rednecks, ne? Kennen Sie die mit Cardinal Joe? Und unser DJ legt auch auf. Eigentlich könnte das hier spielen. Sommermusik, jetzt mit Ice in the Sunshine. Also Lisa freut sich auf Sie.
1: Das Gute ist ja, dass das Open Air ist und deswegen ist es hell und man sieht die Leute. Ich finde das immer ganz schön, so im Theater, das hat auch was, wenn man irgendwie so nur die ersten Reihen sieht und weiß, da kommt noch ein großer Raum hinter. Mhm. Aber ich finde das ganz schön, wenn man auch mal die Leute sieht, die einen da angucken und lachen. Also da freue ich mich.
0: Hat sie bei Steffi Schmitz erzählt und die bringt sie gleich ins Wochenende bei WDR 4. Ich bin Bastian Bender, wir sehen uns in Münster. Ja.

0: Annie Lennox, Walking on Broken Glass. Das Wetter in Nordrhein-Westfalen hat sich beruhigt. Es gibt Sonne und Wolken im Wechsel. Meistens ist es trocken. Es könnten sich im Laufe des Tages örtlich aber auch wieder Schauer und Gewitter bilden. Wermelskirchen kommt auf 27, Porta-Westfalica auf 28, Ratingen auf 29. Morgen am Samstag ruhiges Sommerwetter bei 24 bis 28 Grad. Dazu ein trockener Sonne-Wolken-Mix.
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2: Die Nachrichten mit Martin Günther. Guten Tag. Die FIFA will an ihren Plänen festhalten, für WM-Turniere bald mit privaten Investoren zu arbeiten. Der Fußball-Weltverband schreibt, dass er die Kritik daran gehört hat und respektiert. Mit dem Abstimmungsverfahren unter den 211 Fußballverbänden will die FIFA aber weitermachen. Martin Thiel, WDR Sport.
3: Nach Angaben des Weltverbandes sei der geplante Konsultationsprozess durch fehlerhafte Medienberichte gestört worden. Niemand verkauft den Fußball, beteuert die FIFA. Am Dienstag war bekannt geworden, dass der Weltverband und ihr Präsident Gianni Infantino über eine Tochtergesellschaft kommerzielle Rechte an der WM und weiteren Turnieren an private Investoren verkaufen will. Seither gibt es kräftigen Gegenwind. Schon fast die Hälfte der Mitgliedstaaten lehnen die Investorenpläne ab. Die UEFA, der Europäische Fußballverband, beschloss sogar einstimmig, die FIFA-Turniere zu boykottieren, falls Infantino sein Vorhaben weiterverfolgt.
2: Das Landgericht München hat ein Urteil zur Nutzung bekannter Melodien durch KI gesprochen. Der US-Anbieter Suno kann seine KI künftig nicht mehr einfach mit bekannten Liedern trainieren, damit sie daraus auf Kundenbestellung neue Songs macht. Die GEMA muss vorher gefragt und wohl auch bezahlt werden. Sie vertritt die Rechte von Musikern. Im Gazastreifen scheint es Bewegung in Richtung einer dauerhaften Einigung zu geben. Der sogenannte Friedensrat von US-Präsident Trump und hochrangige Hamas-Vertreter sagen, dass es jetzt einen Plan zur Entwaffnung der militanten Hamas gibt. Moritz Behrendt, WDR Kairo.
4: Die Vereinbarung sieht einen Fahrplan zur Abgabe aller Waffen in den Händen der Hamas und anderer Milizen im Gazastreifen vor. Darauf soll schrittweise der Rückzug israelischer Truppen aus den noch von ihnen kontrollierten Gebieten des Gazastreifens folgen. Die Waffen sollen an ein nationales palästinensisches Komitee übergeben werden. In den kommenden 2 Wochen soll ein genauer Zeitplan für die Entwaffnung erarbeitet werden. Israel war an den Verhandlungen nicht direkt beteiligt. Ob die Regierung Netanyahu dem vorliegenden Fahrplan zustimmt, gilt als unsicher.
2: Und auch das haben wir im Blick. In NRW ist die Zahl der Arbeitslosen im Juli im Vergleich zum Vormonat leicht gestiegen. Auf rund 790.000. Die Arbeitslosenquote liegt bei 7,9%. In Frankreich und Spanien hat sich die Waldbrandsituation etwas entspannt, sodass die meisten Menschen zurück in ihre Häuser können. Kritisch bleibt die Lage aber an mehreren Orten in Griechenland und der Türkei. Zwischen Essen und Dortmund fahren ab heute Abend keine S-Bahnen mehr, sondern Ersatzbusse, 3 Wochen lang wegen Bauarbeiten. Friseur, Tischlerin oder doch Elektriker. Nach der Schule ist es nicht immer ganz einfach zu wissen, was man machen will. Genau für solche Unentschlossenen ist vor einem Jahr in Ostwestfalen ein neues Projekt gestartet. Handwerksjahr Plus. Dabei kann man verschiedene Berufe kennenlernen. Für Alice war das perfekt.
5: Ich bin sehr froh damit, weil ich hatte wirklich nach dem Abi überhaupt keine Ahnung, was ich wirklich machen möchte. Und jetzt habe ich einen genaueren Plan und finde ich sehr gut.
2: Rund 100 Betriebe machen bei dem Handwerksjahr

0: Fluss in Ostwestfalen-Lippe inzwischen mit. Das war WDR Aktuell.
1: Kurz nach 10, WDR 4 mit dem Verkehrsservice. A3 Köln Richtung Oberhausen zwischen Duisburg-Wedau und Oberhausen-Lierich. 10 Minuten plus 6 Kilometer Stau. A46 Wuppertal Richtung Düsseldorf zwischen Düsseldorf-Eller und Düsseldorf-Wersten haben wir 10 Minuten plus 2 Kilometer Stau. Die Sperrung wurde gerade wieder aufgehoben. Also es geht jetzt wieder schneller in Eller. A59 Duisburg Richtung Dienstlaken zwischen Duisburg-Düssern und Duisburg-Meiderich. 2 Kilometer Stau. Und alle Staus und Störungen für Ihre Strecke kriegen Sie jederzeit auf wdr4.de oder bei uns in der App. Da mal gute Fahrt.
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1: Guten Morgen, es ist Freitag. Ja, letzter Ja-Nein-Vielleicht-Spieltag für diese Woche. Und wir steigen wieder von vorne ein bei einem ganz neuen Rätsel, also alles auf Null. Null ist das Stichwort. 0800 5678 444. Schon mal anwählen. In unserer Sommeredition geht es heute um ein Sommer-Event, das nach Frühling klingt. Ein Sommer-Event ist gesucht, das nach Frühling klingt. 0800 5678 444. Und echte Ja-Nein-Vielleicht-Kenner wissen... Ja, in der ersten Runde winkt die berühmte Tasse. Also rufen Sie an 0800 5678 444.

0: Faith Hill, This Kiss bei WDR 4. Durchatmen heute am Freitag. Nach der Hitze ist es jetzt ein bisschen frischer bei uns in Nordrhein-Westfalen. Wir gehen auch direkt mal frisch ans Werk mit Nina Reikert aus Versmold. Hallo Nina.
1: Ja, hallo.
0: Versmold, da hat es bei mir schon geklingelt. Ich hatte diese Woche schon mal eine Kandidatin aus Versmold im Kreis Gütersloh.
1: Habe ich leider nicht mitgekriegt. Wir hören sonst jeden Tag WDR 4, aber habe ich gar nicht mitbekommen.
0: Also hier, Versmold, diese Woche auf der Überholspur.
1: Ja.
0: Nina, Sie sind noch auf der Arbeit in der Spedition. Um 1:30 geht's ins Wochenende. Haben Sie schon Pläne?
1: Ganz genau, ja. Wir werden irgendwas mit unserer Tochter unternehmen.
0: Ja, also, okay. Ja,
1: wir haben also eine 8-jährige Tochter und dann gucken wir mal, was das Wochenende so bringt.
0: Irgendwas Richtung Fahrradfahren, Eis essen, Schwimmbad.
1: Ja, ne? Irgendwie so.
0: So das übliche Programm. Gut, Nina, wir sind ja ganz frisch gestartet mit einem Sommer-Event, das nach Frühling klingt.
1: Ja.
0: Und da würde ich Sie bitten, jetzt einfach mal loszulegen und mir Fragen zu stellen.
1: Ja, also ich würde behaupten, das ist der Spring Break.
0: Nein,
1: auch schade.
0: Spring Break, das erklären Sie nochmal, was das ist?
1: Ja, das gibt es in Deutschland auch, aber das kommt, glaube ich, hauptsächlich aus Amerika. Und das ist so eine Party für, ich glaube, Studenten tatsächlich oder für Schulabgänger. Mm. Das ist dann immer am Strand. Und eigentlich, aber das gibt es tatsächlich hier in Deutschland auch.
0: Ja, also, eigentlich mehr so ein Sommerding, aber es heißt Spring Break, ne?
1: Ja, ganz genau.
0: Ja, ja. Ist aber leider falsch. Ist leider
1: auch
0: falsch.
1: Schade.
0: Also sowas ist die falsche Richtung. Trotzdem, okay. Nina, gehen Sie hier heute als Gewinnerin raus, denn Sie haben eine Ja-Nein-Vielleicht-Tasse gewonnen.
1: Okay,
0: als erste
1: super,
0: Mitspielerin.
1: Dank.
0: Die geht nach Versmold.
1: Super.
0: Schöne Grüße und schönes Wochenende.
1: Ja, das wünsche ich Ihnen auch. Danke.
0: So, und wir spielen die nächste Runde um 20 vor 11. 0800 5678 444.

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0: Raymond mit ihrem ersten großen Hit Supergirl bei WDR4. Es ist 22:30 und wie immer um 22:30 gibt's jetzt das auf die Ohren, was heute für Ihre Region wichtig ist.
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2: Direkt aus dem Studio Siegen mit Jonathan Bär. Hallo zusammen. Der Polizeieinsatz rund um die Soester Wiesenkirche ist vorbei. Die Beamten sind abgezogen, weil sie die beiden Personen nicht gefunden haben, die am Morgen auf den über 80 Meter hohen Kirchturm geklettert sind. Das waren wahrscheinlich Kletterer, die ihre waghalsige Aktion für Social Media filmen wollten. Die Polizei will jetzt Anzeige erstatten wegen Hausfriedensbruch und Sachbeschädigung. Die beiden haben nämlich wohl mehrere Fenster bei ihrer Aktion kaputt gemacht. Im Winterberg ist eine Frau gestern Abend vom Hund eines Spaziergängers angefallen worden. Sie stand vor einem Eiscafé, als der Hund sie einfach so in die Taille gebissen hat. Die Frau sprach den Mann an, der erwiderte nur, sie solle sich nicht so anstellen. Die Frau meldete sich bei der Polizei und die sucht jetzt nach Halter und Hund. Es soll sich um eine hellbraune Bulldogge handeln. Ja, das war eine aufregende letzte Saison für die Sportfreunde Siegen. Als Aufsteiger direkt mal Siebter in der Fußballregionalliga West geworden. Das ist die vierthöchste Liga. Morgen starten die Sportfreunde mit einem Auswärtsspiel in die neue Saison und haben große Ziele, verrät uns Geschäftsführer Matthias Georg.
3: Wir wollen uns gerne mit unserer Mannschaft im oberen Tabellentitel etablieren, ja, und weiter den Verein gesund und nachhaltig entwickeln, um irgendwann wieder Spitzensport und Leistungsfußball hier im Siegerland fest zu etablieren.
2: Deshalb haben die Sportfreunde jetzt auch eine neue Rasenheizung, damit im Winter nicht mehr so viele Spiele auf frostigem Boden ausfallen. Das schwere Unwetter gestern Nachmittag hat auch Möhnesee hart getroffen. In einem Wald ist ein Baum umgekippt und zwei junge Männer wurden dabei von einem Ast getroffen und schwer verletzt. Sie mussten ins Krankenhaus gebracht werden. Und noch der Blick aufs Wetter mit Jörg Heidermann aus unserer WDR-Wetterredaktion.
4: Guten Tag. Es gibt heute einen Wechsel aus mal sonnigen und mal wolkigen Phasen in Südwestfalen. Dazu ziehen im Tagesverlauf nur vereinzelte Schauer oder Gewitter durch, wenn dann aber auch lokal mal kräftiger. Oft bleibt es aber trocken bei 24 bis 30 Grad.
0: Um 22:50 gucken wir mal auf die Straßen in Nordrhein-Westfalen. Hier kommt WDR 4 mit der Verkehrslage. A1 Köln Richtung Euskirchen zwischen Hürth und Kreuz-Bliesheim 3 Kilometer stockend. A3 Köln Richtung Oberhausen zwischen Duisburg-Wedau und Oberhausen-Lierich 10 Minuten plus 6 Kilometer stockend. A45 Hagen Richtung Dortmund zwischen Kreuz-Hagen und Westhofener Kreuz 3 Kilometer stockender Verkehr. A57 Köln Richtung Krefeld zwischen Bovard und Krefeld Zentrum, 20 Minuten und 7 Kilometer Stau. Und die Staus und Störungen für Ihre Strecke können Sie jederzeit auf wdr4.de sehen oder auch in unserer App. Dann mal gute Fahrt. Ich bin Steffi Schmitz und einen schönen Vormittag wünsche ich.
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0: Das sind die Spinners. Working my way back to you. Hier ist WDR 4 am Freitagvormittag. Und wir raten uns jetzt ganz entspannt durch ein neues Ja-Nein-Vielleicht-Rätsel. Wir spielen die Sommeredition. Aktuell suchen wir ein Sommer-Event, das nach Frühling klingt. Und das tun wir jetzt mit Thomas Zinn aus Ense bei Soest. Hallo Thomas.
1: Hallo Steffi.
0: Bei Ense hat es bei mir vorhin direkt geklingelt. Das ist doch der Ort des weltberühmten Eselrennens, ne?
1: Aber hallo.
0: Aber hallo. Und das war aber jetzt schon, ne?
1: Das war leider letztes Wochenende in dem Moment,
0: ja,
1: am Sonntag.
0: Waren Sie denn da?
1: Leider nicht.
0: Ach schade.
1: Auch verhindert.
0: Es ist immer jedes Mal ein Ereignis, ne?
1: Genau, da ist immer schwer was los.
0: Okay, also nächstes Jahr sind wir wieder dabei.
1: Ja, save the date.
0: Save the date. Thomas, Sie sind IT-Systemadministrator, sitzen hoffentlich jetzt noch gut gekühlt im Büro?
1: Die Klimaanlage läuft, der Kopf ist kühl, alles gut, Wochenende ist in Sicht.
0: Dann starten wir jetzt erstmal Ihre 45 Sekunden. Wie gesagt, es ist ein Sommer-Event, das nach Frühling klingt. Es ist nicht das Spring Break, die große Studentensause, sondern was ganz anderes. Was könnte es sein, Thomas?
1: Ja, ich habe mal ein bisschen gegoogelt. Ich hoffe, es ist nicht in Köln oder Stuttgart.
0: Wenn Sie sagen, nicht in Köln oder Stuttgart, sage ich ja.
1: Okay.
0: Also es geht weiter.
1: Es klingt eher nach einer Fremdsprache. Der Eventname. Kommt nicht unbedingt aus dem Deutschen, würde ich jetzt so vermuten.
0: Nein. Leider falsch. Es ist nichts Englisches. Oder auch nichts anderes. Also es ist schon Deutsch. Was hatten Sie denn gedacht?
1: Ich hätte auf das Primavera Sound Event Festival getippt.
0: Mhm. Wo ist das denn?
1: Ah, das ist eine gute Frage.
0: Irgendwo, ist egal, aber es ist es nicht. Primavera, klar, Frühling und ein Sommer-Event hätte gepasst. Ist es leider nicht, Thomas.
1: Aber dann drücke ich dem nächsten Kandidaten die Daumen.
0: Und ich wünsche Ihnen ein schönes Wochenende.
1: Danke gleichfalls.
0: Grüße nach Ense.
1: Ja, schöne Grüße retour. Ciao.
0: So, also neue Runde dann gleich um 11:15. Jetzt schon mal bewerben 0800 5678 444.

In den 80ern, die weltbeste Mikrofonschnapperin, typische Handbewegung von Jennifer Rush. Power of Love gerade gehört bei WDR4 und es gibt tolle Neuigkeiten. Jennifer war neulich zu Gast in der MDR-Talkshow Riverboat, hat da ein bisschen geplaudert und verraten, dass sie wieder Musik machen möchte. Es soll ein neues Album kommen von Jennifer Rush. Wann, wo, wie, wissen wir noch nicht. Aber wir bleiben dran.

0: You're the Voice, John Farnham, aus dem Jahr 1986. Sonne und Wolken im Wechsel heute, aber es bilden sich auch noch Schauer und Gewitter, die örtlich auch kräftiger sein können. Meistens bleibt es aber trocken bei 28 Grad in Stolberg, 29 in Paderborn, 30 in Leverkusen. Morgen am Samstag ein Sonne-Wolken-Mix bei etwas kühleren 24 bis 28 Grad, aber Sonntag geht's schon wieder hoch mit den Temperaturen.
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2: Die Nachrichten mit Martin Günther. Guten Tag. Künstliche Intelligenz darf beim Erstellen von Songs nicht einfach bestehende Musik abkupfern. Das Landgericht München hat entschieden, dass KI-Anbieter dafür eine Erlaubnis brauchen und gegebenenfalls auch zahlen müssen. Den konkreten Fall erklärt Lisa Bertram.
3: Es geht um das US-Unternehmen Suno. Damit kann man sehr schnell eigene Songs generieren. Man wählt aus, welchen Musikstil der haben soll, gibt ein paar Stichpunkte für die Texte und fertig ist. Dagegen haben Künstler sich gewehrt. Die Musikverwertung GEMA hat für sie geklagt und das Landgericht München hat jetzt die Rechte von Künstlern gestärkt. Suno darf ohne Lizenzen keine Songs mehr verbreiten und auch nicht die KI damit trainieren. Im Urteil geht es erstmal konkret um 6 Songs, zum Beispiel Atemlos von Helene Fischer. Es dürfte aber auch ein Zeichen für andere Künstler sein. Die GEMA sagt, das Verfahren sei europaweit wegweisend für den Umgang mit KI-Musik. Suno könnte sich noch gegen das Urteil wehren.
2: In Nordrhein-Westfalen sind wieder mehr Menschen ohne Job. Die Zahl der Arbeitslosen ist im Juli im Vergleich zum Vormonat leicht gestiegen auf rund 790.000. Die Arbeitslosenquote liegt bei 7,9%. Ute Scheins, WDR Wirtschaft.
4: Die Arbeitslosigkeit ist hoch, aber es gibt auch erste Anzeichen einer Entspannung. Zwar ist die Zahl der Arbeitslosen im Juli noch mal leicht gestiegen, das ist aber im Sommer normal, weil dann viele Ausbildungsverhältnisse enden und sich viele junge Leute, wenn sie nicht übernommen werden, vorübergehend arbeitslos melden. Dazu kommt, dass die Unternehmen in der Ferienzeit oft weniger Leute einstellen. Auffällig ist aber, dass der Anstieg der Arbeitslosigkeit diesmal geringer ausfällt als in den Vorjahren. Gleichzeitig haben die Unternehmen auch wieder mehr offene Stellen ausgeschrieben.
2: Und auch das sind aktuelle Themen. Trotz heftiger Kritik will die FIFA an ihren Plänen festhalten, Rechte an der Fußball-WM an Investoren zu verkaufen. Bliebe es dabei, würde die nächste WM ohne europäische Nationalteams stattfinden. Im Gazastreifen hat sich der sogenannte Friedensrat von US-Präsident Trump offenbar mit der militanten Hamas auf einen Plan geeinigt, sie zu entwaffnen. Im Gegenzug soll Israel komplett abziehen, hat sich dazu aber noch nicht geäußert. Nach dem Massenansturm von Migranten auf Ceuta gerät nun auch die zweite spanische Nordafrika-Exklave Melilla unter Druck. Dort überwanden rund 400 Menschen die Grenze aus Marokko. Das Wasser im Rhein hat heute Morgen Niedrigrekordwerte erreicht. Mit nur 25 cm Pegel hat die Messstelle in Kaub den bisherigen Tiefstand von 2018 eingestellt. Seit heute gibt es ein Mickey-Maus-Heft in der Ruhrpott-Version. In dem Comic ist Donald Duck im Ruhrgebiet unterwegs. Warum, sagt Johannes Kanti. Der Redakteur aus Berlin hat sich die Geschichte ausgedacht.
5: Über den Kindergarten meiner Kinder. Da habe ich ganz viele Menschen aus dem Ruhrgebiet kennengelernt. Es ist eine ganz einzigartige Gegend und diese Landschaft hat uns gereizt, vor allem mich, weil ich wollte schon immer mal so eine Geschichte darin erzählen. Ich konnte mich sogar gar nicht entscheiden, was für eine Geschichte.
2: Jetzt führt die Geschichte Donald Duck unter anderem an den Florianturm im Dortmunder Westfalenpark, ins Bochumer Planetarium und in die Villa Hügel in Essen. Das war WDR aktuell.
0: Kurz nach 11, WDR 4 mit dem Verkehrsservice. A1 Köln Richtung Euskirchen zwischen Hürth und Kreuz-Bliesheim. 10 Minuten plus, 4 Kilometer stockender Verkehr. A3 Köln Richtung Oberhausen zwischen Duisburg-Wedau und Oberhausen-Lierich. 10 Minuten plus, 6 Kilometer stockend. A45 Hagen Richtung Dortmund zwischen Kreuzhagen und Westhofener Kreuz. 10 Minuten und 5 Kilometer

0: stockend. A57 noch, Köln Richtung Krefeld zwischen Bovard und Krefeld Zentrum. 10 Minuten plus, 4 Kilometer stockender Verkehr. Und Sie finden die Staus auch immer in der WDR4-App und auf wdr4.de. Gute Fahrt.
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0: So, liebe Ja-Nein-Vielleicht-Rate-Gemeinde, jetzt hier nicht schlapp machen kurz vorm Ziel. Wir haben noch zwei Runden für diese Woche. Auf der 0800 5678 444 können Sie sich bewerben. Wir suchen ein Sommer-Event, das nach Frühling klingt. Es ist nicht das Spring Break, wo die Studenten feiern. Auch nicht das Primavera Sound Festival in Barcelona. Ich weiß, heutzutage kann man ja wirklich alles googeln oder die KI fragen, aber die haben auch nicht immer recht. Verlassen Sie sich doch mal auf Ihr eigenes Köpfchen. Kann nicht schaden. Ich habe noch einen Tipp. Dieses Event ist hier bei uns in Nordrhein-Westfalen. 0800 5678 444. Ja.

0: Udo, genau, bei WDR 4, mein Ding. Und wir kratzen nochmal so alle grauen Zellen zusammen bei der vorletzten Runde. Ja, nein, vielleicht für diese Woche. Und das machen wir zusammen mit Amelie Frohmen aus Ratingen. Hallo Amelie.
1: Hallo Steffi.
0: Amelie arbeitet ehrenamtlich in Düsseldorf in der Flughafenseelsorge. Das müssen wir uns mal erklären. Was machen Sie da?
1: Ja, das stimmt. Also wir haben einen Schalter in der Abflughalle. Im Terminal in Düsseldorf haben wir mal einen Flughafen halt und sind für jeden zuständig, der irgendwie Fragen hat, Bedenken, Sorge, Flugangst, Flug verpasst oder was auch immer. Also dann kümmern wir uns und sprechen oder begleiten jemanden auch zum Flieger. Also ja, für Fragen auch aller Arten.
0: Ja. Man kommt ja auf so einem großen Flughafen wie Düsseldorf auch schnell mal in irgendwelche Nöte, ne? Da ist es dann auch mal ganz gut, wenn es die dann gibt.
1: Ja, also das stimmt. Und es gibt es seit knapp 20 Jahren. Mhm. Und also ich selber bin jetzt seit 16 Jahren schon so lange dabei und das macht immer wieder Freude. Man weiß auch nie, was kommt. Mhm. Und insofern ist das immer sehr spannend.
0: Gut, dann wissen wir, an wen wir uns wenden können, wenn mal irgendwas ist.
1: Gerne.
0: Amelie, wir suchen ein Sommer-Event, das nach Frühling klingt. Das ist nicht das Spring Break und auch nicht das Primavera Sound Festival in Barcelona. Es ist hier bei uns in Nordrhein-Westfalen. Dann würde ich sagen, legen wir mal los.
1: Ja, ich würde dann erst fragen, also zum Ort. Kann das sein, also so ein NRW, dass es in Weeze ist?
0: Wo?
1: In Weeze.
0: Weeze am Niederrhein? Mhm. Nein.
1: Oh,
0: ist es nicht. Schade. Was hätten Sie denn gedacht?
1: Also ich hatte gedacht, da ist ja doch, soweit ich weiß, ein Happiness-Festival und das hätte auch zum Frühling gepasst.
0: Ah, dieses Parukaville, ne? Parukaville.
1: Nee, das war ja schon. Nee, das ist noch was Kleines.
0: Ach, das ist noch,
1: anderes.
0: Wie heißt das?
1: Ja. Also ich meine, ich bin jetzt gerade auch selber etwas verwirrt, ob es jetzt San Helmo ist. Ich glaube,
0: ja,
1: das ist San Helmo.
0: Genau, das,
1: genau,
0: gibt es
1: das
0: auch.
1: Ist in Weeze. Ja.
0: Weeze. Aber das ist es nicht. Das ist es nicht. Schade. Können wir ausschließen. Also Niederrhein wäre die falsche Ecke gewesen.
1: Ja, sehr schade.
0: Amelie.
1: Aber macht nichts.
0: Macht überhaupt nichts. War schön, mit Ihnen zu quatschen.
1: Danke.
0: Schönen Tag.
1: Auch alles Gute.
0: Tschüss. Okay, es ist hier in Nordrhein-Westfalen. Es ist aber nicht am Niederrhein. Es ist woanders. Niederrhein können wir ausschließen. Eine Runde machen wir noch. 0800 5678 444.

0: halb zwölf. Es geht auf den Freitagmittag zu und hier gibt's jetzt wie immer um halb die regionalen Nachrichten.
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2: Direkt aus dem Studio Siegen, ich bin Jonathan Beer. In Südwestfalen waren im Juli wieder mehr Menschen ohne Job. Knapp 50.700 Menschen waren laut Arbeitsagentur arbeitslos gemeldet. Das sind über 1.100 mehr als im Vormonat. Damit ist die Arbeitslosenquote in der Region leicht angestiegen. Besonders viele Arbeitslose gibt es im Märkischen Kreis. Die Arbeitsagentur meldet aber auch noch etliche offene Stellen. Besonders im Gesundheitswesen oder im verarbeitenden Gewerbe sind aktuell noch Stellen frei. Der Polizeieinsatz an der Soester Wiesenkirche ist vorbei. Die Beamten haben die beiden Personen nicht gefunden, die am Morgen auf den über 80 Meter hohen Kirchturm geklettert sind. Das waren wahrscheinlich Kletterer, die ihre waghalsige Aktion für Social Media filmen wollten. Die Polizei will jetzt Anzeige erstatten wegen Hausfriedensbruch und Sachbeschädigung. In Winterberg ist eine Frau gestern Abend von einem Hund angefallen worden. Sie stand vor einem Eiscafé, als der Hund sie in die Taille gebissen hat. Die Frau sprach den Halter an, der sagte, sie solle sich nicht so anstellen. Die Frau meldete sich bei der Polizei und die sucht jetzt nach Mann und Hund. Es soll wohl eine hellbraune Bulldogge sein. Das war eine starke letzte Saison für die Sportfreunde Siegen als Aufsteiger. Direkt Siebter in der Fußballregionalliga West, immerhin die vierthöchste Liga. Morgen starten die Sportfreunde mit einem Auswärtsspiel in die neue Saison und haben große Ziele, verrät uns Geschäftsführer Matthias Georg.
3: Wir wollen uns gerne mit unserer Mannschaft im oberen Tabellentitel etablieren, ja, und weiter den Verein gesund und nachhaltig entwickeln, um irgendwann wieder, ja, Spitzensport und Leistungsfußball hier im Siegerland fest zu etablieren.
2: Deshalb haben die Sportfreunde jetzt auch eine neue Rasenheizung, damit im Winter nicht mehr so viele Spiele auf frostigem Boden ausfallen. Und noch das Wetter mit Jörg Heidermann aus unserer WDR-Wetterredaktion.
4: Guten Tag. Es gibt heute einen Wechsel aus mal sonnigen und mal wolkigen Phasen in Südwestfalen. Dazu ziehen im Tagesverlauf nur vereinzelte Schauer oder Gewitter durch, wenn dann aber auch lokal mal kräftiger. Oft bleibt es aber trocken bei 24 bis 30 Grad.
0: Kurz nach halb zwölf, WDR 4 mit dem Verkehrsservice. A1 Köln Richtung Euskirchen zwischen Hürth und Kreuz Bliesheim. 3 Kilometer stockend. A3 Köln Richtung Oberhausen zwischen Duisburg-Wedau und Oberhausen-Lierich 10 Minuten plus 6 Kilometer. A3 Arnhem Richtung Oberhausen vor dem Grenzübergang Elten 20 Minuten plus 3 Kilometer Stau. A3 Köln Richtung Frankfurt zwischen Lohma und Kreuzbonn-Siegburg 5 Kilometer stockend. A30 Rhein Richtung Osnabrück zwischen Hörstel und Ibbenbüren 15 Minuten plus 5 Kilometer Stau. A45 Hagen Richtung Gießen zwischen Lüdenscheid Süd und Drolzhagen 10 Minuten und 3 Kilometer. Und dann noch die A57 Köln Richtung Krefeld zwischen Bovard und Krefeld Zentrum 10 Minuten und 4 Kilometer stockender Verkehr. Und Sie finden die Staus für Ihre Strecke auch jederzeit auf wdr4.de oder auch bei uns in der App. Ich bin Steffi Schmitz. Gute Fahrt und schönen Freitagvormittag.
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0: Das sind Spandau Ballet mit Through the Barricades bei WDR4. Und wir machen jetzt die letzte Runde. Ja, nein, vielleicht für diese Woche letzte Chance, unser Sommerrätsel noch zu lösen. Und Guido Kuschel aus Mönchengladbach, der darf nochmal. Hallo.
1: Ja, hallo. Schönen guten Tag. Auch alle. Einen schönen guten Tag an alle Hörer.
0: Ja, das ist sehr höflich. Das machen nicht viele. Guido hat Urlaub, der will gleich mit seiner Frau los ins Gym, sagt man ja heutzutage, also ins Fitnesscenter. Was wird da trainiert? Richtung Bikini und Strandfigur oder?
1: Nein, schon eher so ein bisschen die Muskelunterstützung und die Muskelgruppen trainieren, damit man keine Rückenschmerzen bekommt.
0: Mhm. Und dann so richtig an die Geräte und auch Gewichte heben.
1: Ganz genau. Und an das E-Gym, wo wir da entsprechend dann mit trainieren, mit den elektronischen Geräten.
0: Okay, also hochmodern ausgerüstet, aber
1: ein sehr schönes Fitnessstudio.
0: Heben, genau. Und machen muss man dann schon noch selbst.
1: Das muss man schon noch selber machen, genau. Gut. Nur die Maschine stellt sich komplett auf den Körper dann entsprechend selber ein.
0: Okay, also fleißig. Sehr diszipliniert, muss ich schon sagen. Im Urlaub noch was tun. Guido, wollen wir uns mal ranwagen? Wir suchen ja immer noch das Sommer-Event, das nach Frühling klingt. Ich hatte ja gesagt, es ist hier in Nordrhein-Westfalen, es ist aber nicht am Niederrhein. Was wären denn so Ihre Vermutungen?
1: Meine Hoffnung geht, dass das vielleicht in die Richtung unserer ehemaligen Bundeshauptstadt geht.
0: Was meinen Sie? Bonn?
1: Nach Bonn?
0: Nein. Da sind wir schon raus.
1: Schade.
0: Da war schon Ende
1: das
0: Gelände.
1: Ich hatte das Green Juice Festival in Bonn im Kopf bzw. im Ohr.
0: Ja.
1: Da hatte ich mich so nach erkundigt bzw. mal nachgelesen, nachrecherchiert.
0: Ja.
1: Das wäre jetzt am Wochenende gewesen oder wäre jetzt am Wochenende. Und deswegen hatte ich gedacht, dass es in diese Richtung geht. Schade.
0: Okay, also Green Juice, grüner Saft, klingt ein bisschen nach Frühling, ist aber im Sommer das Event, also hätte gepasst.
1: Ja.
0: Ja, sehr clever kombiniert, Guido, aber leider falsch. Ich danke Ihnen trotzdem fürs Mitspielen. Hat Spaß gemacht.
1: Ja, ganz, ganz herzlichen Dank auch, dass ich dabei sein durfte.
0: Ja, und bis viel dann. Spaß in der Muckibude.
1: Alles Gute. Ja, danke sehr. Ciao.
0: Okay, wir haben es nicht geschafft. Wir nehmen das Rätsel mit in die nächste Woche. Da können Sie jetzt das Wochenende über ein bisschen drauf rumdenken. Und ab Montag wird dann bei Martina Emmerich vielleicht gelöst.

0: Revolverheld, lass uns gehen. Um kurz vor 12 hier bei WDR4. Aber bitte noch nicht gehen, bitte noch bleiben. Es hat geregnet, teilweise kräftig, aber es reicht lange nicht gegen die aktuelle Trockenheit hier bei uns in Nordrhein-Westfalen. Unsere Flüsse werden Flüsschen, die werden immer schmaler. Durch die Weser kann man durchgehen. Der Rhein steuert auf einen historischen Tiefststand zu. Und was das für Folgen hat, zum Beispiel für den Schiffsverkehr, darüber reden wir gleich im Tag um 12 in unseren langen Nachrichten.
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0: Samstag wird etwas kühler, aber es wird dann wieder warm und die ausführlichen Aussichten gleich wie immer am Ende der langen Nachrichten.
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2: Caro Köhler hier, einen schönen Freitagmittag, an dem wir auf den ziemlich leeren Rhein gucken.
3: Das muss die gleiche Ladung dann mit mehr Schiffen transportiert werden, ja, damit die Güter dann noch zum Bestimmungsort kommen. Und das auch noch auf engerem Raum.
2: Das sagt Martin Wolters vom Wasser- und Schifffahrtsamt Rhein. Der niedrige Pegel macht den Transport von Gütern auf dem Rhein immer schwieriger. Sprechen wir gleich drüber und schauen auch, was das für Folgen für uns hat. Außerdem klären wir, was das Recht auf Reparatur bedeutet, das ab heute gilt. Und wir werfen einen Blick ins neue Mickey-Maus-Heft. Das kommt nämlich heute als Sonderausgabe zum Ruhrgebiet raus. Das Wetter, Sonne, Wolken, Schauer und Gewitter, alles dabei bei bis zu 31 Grad. Ja, der Pegelstand des Rheins sinkt immer weiter. In Köln droht ein historischer Tiefstand. 71 Zentimeter beträgt der Pegelstand da gerade. Das ist wirklich nicht viel. In Kaub in Rheinland-Pfalz ist der historische Tiefstand schon erreicht. So, wir haben es gerade gehört. Viele Schiffe können nicht mehr so viel laden, wie sie eigentlich normalerweise mitnehmen. Gesa Box, WDR aktuell. Was genau bedeutet das denn für die Güterschifffahrt?
4: Das heißt, dass moderne Schiffe nur ein Fünftel von dem laden können, was sie sonst an Getreide, Kohle, Erzen, Chemie und Mineralölprodukten wie zum Beispiel Benzin über den Rhein bringen. Ältere Modelle kommen ungefähr auf die Hälfte, weil die meistens weniger Tiefgang haben. So beschreibt es ein Schifffahrer dem WDR. Heißt, es braucht mehr Schiffe für die gleiche Masse an Gütern. Die Kapazitäten, die so ein Schiff hat, können nur bedingt dann mit Zügen und LKW abgedeckt werden. Als Beispiel, ein Güterschiff kann zum Beispiel 2500 Tonnen laden, ein LKW nur 20 Tonnen, heißt, es bräuchte 125 LKW, um dieselbe Ladung zu transportieren. Auch Niedrigwasserzuschläge machen den Transport gerade teurer. Die erheben Logistikunternehmen, wenn sie ihre Schiffe nicht voll beladen können.
2: Heißt das denn jetzt, 71 Zentimeter klingt ja sehr, sehr niedrig, trotzdem können ja Schiffe aktuell noch fahren, aber wird sich das ändern? Also könnte es sein, dass die Schifffahrt eingestellt wird?
4: Nein, das wird sie noch nicht. Martin Wolters vom Wasser- und Schifffahrtsamt Köln sagt das dazu.
3: Es gibt ja auch keine Sperre bei Niedrigwasserstand, anders als zum Beispiel bei Hochwasser. Sowohl die Schifffahrt als auch die Industrie stellen sich darauf ein. Es ist natürlich deutlich schwieriger, das ist nicht zu verhehlen, aber dass keine Schifffahrt mehr stattfindet, nein, davon ist nicht auszugehen.
4: Also auch wenn es für alle Beteiligten teurer und komplizierter wird, die Schiffe fahren erstmal weiter.
2: Gesa Box im Tag um 12, vielen Dank. Der Handy-Akku, der ist ja gerne schon mal nach 2 Jahren platt und dann ist der oft nicht austauschbar. Der Föhn föhnt irgendwann nicht mehr heiß, den kauft man sich dann auch neu und die kaputten Geräte, die landen dann oft im Müll. Schätzungsweise 900.000 Tonnen Elektroschrott kommen so in Deutschland jedes Jahr in den Sammelstellen zusammen. Viele sagen halt einfach auch, dass Reparieren zu umständlich und zu teuer ist.
5: Wenn es unkompliziert ist mit dem Reklamieren, würde ich das machen. Wenn es mir zu kompliziert ist, dann wegschmeißen und ein neues kaufen.
6: Vor dem Hintergrund der Nachhaltigkeit ist das wahrscheinlich schon sinnvoll.
7: 500 Euro bekomme ich auch gebraucht, ein vielleicht besseres Modell sogar. Ich würde es nicht bezahlen.
2: Ja, die EU will es jetzt attraktiver machen, Geräte reparieren zu lassen. Das ist das Ziel beim neuen Recht auf Reparatur. Das gilt ab heute. Und was das konkret bedeutet, das fasst Levin Salamon aus der ARD-Verbraucherredaktion zusammen.
8: Konkret möchte die EU dafür sorgen, dass Elektrogeräte länger halten, damit weniger Elektroschrott produziert und dann auch weggeworfen wird. Allein wir alle in Deutschland produzieren jedes Jahr so gut 1,7 Millionen Tonnen Elektroschrott.
9: Das ist ein ziemlicher Klimakiller und behoben werden soll das, indem Reparieren und Neuersetzen auf eine Stufe gestellt werden. Bisher ist es ja so, dass man auf jedes neue Elektrogerät pauschal 2 Jahre gesetzliche Gewährleistung hat. Wenn in der Zeit ein Mangel auftritt, kriegt man im Zweifelsfalle per Gesetz einfach ein neues. Ab sofort soll man aber selbst entscheiden. Wenn man den Defekt gezielt ausbessern lassen will, anstatt einfach was Neues zu nehmen, dann muss die Reparatur auch möglich sein. Und nicht nur das, wer sein bisheriges Gerät reparieren lässt, bekommt dann nochmal 12 Monate mehr Gewährleistung. Quasi als Belohnung, dass man es nicht einfach hat wegschmeißen lassen.
2: Ja, diese Fälle gelten nur für den Fall der Gewährleistung. Frage ist aber, was ist, wenn mein Gerät schon älter als 2 Jahre ist und repariert werden muss?
9: Kurz gesagt, darauf gibt es erstmal keine richtige Antwort. Das kritisiert zum Beispiel auch die Verbraucherzentrale, die einen Reparaturbonus oder eine konkrete Preisvorgabe für übliche Reparaturen fordert. Wir nehmen mal ein Beispiel aus der Praxis. Das iPhone 15 Pro Max war vor 2 Jahren noch das absolute Top-Smartphone von Apple zu einem Neupreis ab 1200 Euro. Auf der eigenen Service-Homepage gibt Apple an, dass sie fürs Reparieren des Displays etwa 489 Euro verlangen.

0: Das sind mehr als 40% vom Neupreis und genau die Erfahrung scheinen einige Leute mit Reparaturen zu machen. Es lohnt sich oft nicht. Da ist nämlich die Lücke in der Verordnung. Zwar sagt auch das nationale Gesetz, dass Händler gewöhnliche Reparaturen zu einem, Zitat, angemessenen Preis anbieten müssen. Damit bleiben aber viele Fragen offen. Weiter wird das Problem auch nicht angefasst und Händler können auch außerhalb für Reparaturen weiter jeden Preis verlangen. Es gibt keine konkreten Zahlen für das Wort angemessen.
1: Levin Salamon zum ab heute geltenden Recht auf Reparatur. Und was für NRW heute Mittag noch wichtig ist, hat jetzt Regina Münch in den Kurznachrichten.
2: In NRW ist die Zahl der Arbeitslosen im Juli im Vergleich zum Vormonat leicht gestiegen auf rund 790.000. Die Arbeitslosenquote liegt bei 7,9%. Die Lage auf dem Arbeitsmarkt in NRW ist weiter schwierig, aber es gibt auch erste Anzeichen einer Entspannung. Der Anstieg im Juli ist nämlich geringer ausgefallen als in den Vorjahren. Gleichzeitig haben die Unternehmen mehr offene Stellen ausgeschrieben. In der Soester Altstadt gab es heute Morgen einen größeren Polizeieinsatz. Zwei Personen waren auf den über 80 Meter hohen Turm der Wiesenkirche geklettert. Die beiden sollen einen Selfie-Stick dabei gehabt haben. Die Polizei geht davon aus, dass es sich um Extremkletterer handelt, die sich bei waghalsigen Aktionen filmen. Sie will jetzt Anzeige erstatten wegen Sachbeschädigung und Hausfriedensbruch, denn die Unbekannten sollen ein paar Fenster kaputt gemacht haben. Zwischen Essen und Dortmund fahren ab heute keine S-Bahnen mehr und zwar mehrere Wochen lang. Die Bahn baut auf der Strecke und Pendlerinnen und Pendler brauchen Geduld. Von Ende Juli bis Ende August wird die S-Bahn-Strecke zwischen Essen-Steele Ost und Dortmund Hauptbahnhof vollständig gesperrt. In dieser Zeit hat die Bahn Ersatzbusse organisiert. Das Museum Ludwig in Köln beendet am Wochenende seine bisher erfolgreichste Schau, die Ausstellung der japanischen Künstlerin Yayoi Kusama. Zum Abschluss gibt es noch ein paar Resttickets. Bei den Kusama-Nächten bleibt das Museum ausnahmsweise bis 2 Uhr in der Nacht geöffnet. Interessierte können an der Museumskasse nochmal Karten für den jeweiligen Abend kaufen. Die Ausstellung ist die erfolgreichste in der Geschichte des Museums.
1: Die Kurzmeldungen im Tag um 12. Und wir haben es gerade gehört, zwischen Essen und Dortmund sind jetzt erstmal keine S-Bahnen mehr unterwegs. Dafür ist er hier im Ruhrgebiet unterwegs. Donald Duck wohnt ja eigentlich in Entenhausen, aber ab jetzt malocht er im Pott, zumindest auf Papier. Ab heute gibt es nämlich eine Sonderausgabe und in der fährt Donald Duck als Reporter von Dortmund bis nach Duisburg, hoffentlich nicht mit der S-Bahn. Er erkundet die Highlights im Ruhrgebiet und dann entdeckt er natürlich auch noch ein Raumschiff, ausgerechnet im Dortmunder Westfalenpark. Redakteur dieser Sonderausgabe ist Johannes Kanti und der ist einfach begeistert von der Ruhrpott-Mentalität.
3: Es gibt eine ganz tolle Art, diese Ruhrgebietsart, dieses trockene, ehrliche und diese deftigen Kommentare, die konnten wir gar nicht alle so viel reinbringen, die Story ist zu kurz.
1: Ja, dafür haben es viele Sehenswürdigkeiten aus dem Pott ins Heft geschafft. Die Zeche Zollverein zum Beispiel, der Gasometer und Pause wird natürlich in einer Trinkhalle gemacht. Und dann sagt Johannes Kurti auch, dass dieses Sonderheft auch noch eine Hommage an einen ganz besonderen Künstler ist.
3: Ich war ein Teenager, als Herbert Grönemeyer Bochum sang. Und der Song hat mich berührt. Herbert Grönemeyer hat uns alle weggerissen. Und das ist so verankert in mir. Und seine Texte sind was Besonderes. Ich schreibe auch, aber was ganz anderes. Aber da lässt man sich einfach inspirieren. Und das ist einfach eine kleine Widmung an ihn.
1: Ja, und ab heute gibt's diese Sonderausgabe des Mickey Mouse Magazins zu kaufen, heißt eine außerirdische Sensation. Weniger sensationell ist das Wetter, das ist so, wie es eigentlich die letzten Tage war. Marcel Klär ist bei mir aus der WDR-Wetterredaktion. Wir haben ja eben gerade schon über den historisch niedrigen Rheinpegel gesprochen. Mhm. Ist in den nächsten Stunden denn nochmal Regen in Sicht?
4: Nee, nicht wirklich. Und wir hatten ja auch gestern so ein paar Schauer oder Gewitter, die durchziehen, aber der Juli ist ja auch der trockenste seit 1881 jetzt mittlerweile geworden. Wir hatten wirklich wenig Niederschlag bei uns im Land. Diesen letzten Landregen, der wirklich mal auch den Boden befeuchtet, den hatten wir so um den 11., 12.6., also im Juni, das ist schon lange her. Und Gewitter bringen da nicht viel auf dem trockenen Boden, fließt das Wasser schnell ab, das heißt die Natur hat da nicht viel von und der Rheinpegel bleibt natürlich auch im Keller. Heute Nachmittag so zwischendurch bei dieser feuchten Luft können sich nochmal einzelne Schauer oder Gewitter bilden hier und da und die können auch nochmal kräftiger ausfallen. Für die meisten bleibt es aber ein trockener Tag, ein trockener Freitag. Die Temperaturen dazu in Steinfurt 27, in Brühl und Siegen kommen wir auf 30 Grad und das Wochenende sieht eigentlich ganz gut aus, also kein Regen, aber ruhiges Sommerwetter. Am Samstag Sonne und ein paar Wolken bei 24 bis 28 und am Sonntag dann wieder bis 31 Grad.
1: Und wie gehen die Sommerferien dann weiter?
4: Die gehen auch entspannt weiter. Also Montag haben wir es ein bisschen wechselhaft. Da sind auch mal vereinzelt wieder Schauer und Gewitter drin. Aber der Regen, den wir eigentlich bräuchten, der ist erstmal nicht in Sicht. Montag und Dienstag steigen die Temperaturen dann wieder auf 27 in der Spitze bis 33 Grad. Also der Hochsommer ist gekommen, um zu bleiben.
1: Marcel Klär mit den Wetteraussichten. Und das war WDR aktuell, der Tag um 12. Ich bin Caro Köhler.
5: Danke euch beiden. 10:50, WDR 4 mit dem Verkehrsservice, A3 Köln Richtung Oberhausen, zwischen Duisburg-Wedau und Oberhausen-Lierich, 10 Minuten plus, 6 Kilometer Stau. Die A3 Arnheim Richtung Oberhausen ist vor dem Grenzübergang Elten auf niederländischer Seite nach einem LKW-Unfall gesperrt. 4 Kilometer Stau. A3 Oberhausen Richtung Köln, zwischen Oberhausen-Lierich und Kreuz-Kaiserberg, 10 Minuten plus, 4 Kilometer stockend. A4 Aachen Richtung Köln, zwischen Kreuz-Köln-West und Köln-Klettenberg, 3 Kilometer Stau. A30 Amsterdam Richtung Osnabrück zwischen Salzbergen und Rheine-Kanalhafen 10 Minuten und 6 Kilometer stockend. A45 Hagen Richtung Gießen zwischen Lüdenscheid Süd und Drolzhagen 10 Minuten plus 4 Kilometer. A59 Duisburg Richtung Dienstlaken zwischen Duisburg-Düssern und Kreuz Duisburg-Nord 10 Minuten und 5 Kilometer stockend. Und A61 Mönchengladbach Richtung Koblenz zwischen Kreuz Kerpen und Dreieck Erftal 10 Minuten plus 5 Kilometer stockender Verkehr. Da hat es einen Unfall gegeben. Die Staus und Störungen finden Sie auch jederzeit auf wdr4.de oder in der App. Gute Fahrt!
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5: Und einen schönen Freitagmittag hier mit uns, mit WDR4. Und ach hier, guck mal. Harry Potter, dieser süße kleine Zauberlehrling mit dem Wuschelkopf und der runden Brille, wird heute 46? Tatsächlich, ja. Harry Potters Geburtsdatum ist der 31. Juli 1980. So steht's in den Büchern von J.K. Rowling. Uiui, dann ist er wohl schon in der Midlife-Krise, hm?

0: Freitagmittag bei WDR 4 mit Steffi Schmitz. Also, ich muss schon sagen, das war echt eine tolle Ja-Nein-Vielleicht-Woche diese Woche. Wir haben ja die Sommeredition gespielt und sie haben total abgeräumt. Hier sind wirklich diverse WDR 4 Soundboxen rausgegangen in den letzten Tagen. Ich habe schon gar nicht mehr mitgezählt. Ich weiß gar nicht, wie viel es waren. Gestern war es übrigens besonders schön. Da hat die halbe Feuer- und Rettungswache 3 in Bochum-Werne mitgespielt, auf die Urlaubsinsel Sylt getippt und gewonnen. Und so klang das gestern.
1: Ist richtig?
2: Ja!
0: Oh Gott! Wer ist denn da noch?
1: Das ist nur der Hammer! Was haben wir eigentlich gewonnen?
0: Ihr habt gewonnen eine WDR 4 Soundbox. Da könnt ihr 24 Stunden während des Dienstes WDR 4 hören.
1: Das
0: ist doch wohl der Hammer, oder?
1: Ja, wirklich!
0: Ja, die haben sich diese Woche am schönsten gefreut, würde ich sagen. Grüße nach Bochum an die Jungs von der Feuerwehr. Und nächste Woche geht's dann weiter mit Martina und dem Sommer-Event, das nach Frühling klingt. Konnten wir ja noch nicht lösen heute. Alle Tipps dazu stehen auch nochmal auf wdr4.de im Ja-Nein-Vielleicht-Blog.

0: Klassiker von 73, John Denver, Leaving on a Jet Plane. Sie hören WDR 4 und jetzt gibt's unser Nachrichtenupdate, wie immer um halb.
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2: Direkt aus dem Studio Siegen, ich bin Ines Holtmann. Dieser Fall erschüttert gerade Soest. Eine 33-jährige Frau ist in einem Haus in Soest vergangenen Jahres monatelang wie eine Sklavin gehalten worden. Sie wurde vergewaltigt, brutal geschlagen und sexuell erniedrigt. Zeitweise war sie im Keller eingesperrt. Davon geht die Staatsanwaltschaft Arnsberg aus. Mirjam Becker, die nebenan wohnt, berichtet, dass ein anderer Nachbar gesehen hatte, wie die Frau gefesselt und halbnackt auf einer Terrasse an einem Balken gebunden war.
3: Er ist von der Nachtschicht gekommen, wollte noch mal in seine Garage gehen und musste dann halt durch den Garten. Und auf dem Rückweg hat er nur gedacht, was fummeln die da an den Balken draußen rum bei dem Abdach. Und dann hat er erst gemerkt, dass da jemand gefesselt am Balken hing. Und daraufhin hat er dann die Polizei gerufen.
2: Vier Männer sollen für die Taten verantwortlich sein. Zwei von ihnen sitzen in U-Haft. Eltern spielen immer noch eine wichtige Rolle bei der Berufswahl ihrer Kinder. Deswegen hat ein junges Unternehmen aus Olpe eine Ausbildungsplattform speziell für Eltern entwickelt. Sie nennt sich Jobfari und hilft bei der Suche nach einem Ausbildungsplatz. Bereits vor Jahren hatte Unternehmensgründer Leonard Döppeler eine Ausbildungs-App für Jugendliche erfunden. Doch dann stellte er fest, dass Eltern als Zielgruppe oft vergessen werden.
4: Über 70% der Schüler sagen einfach, dass die Eltern der wesentliche Entscheider, Begleiter im Berufsorientierungsprozess ist. Ich glaube, viele unterschätzen diesen Faktor immer noch immens. Man merkt langsam, dass die Unternehmen auch den Switch machen, mit Schülern und Eltern eben zu kommunizieren. Und wir haben uns einfach ja zur Aufgabe gesetzt, quasi Brücken zu bauen zwischen Eltern, Schülern und Unternehmen.
2: Die IHK Siegen-Olpe unterstützt das Projekt als Kooperationspartner. Und wir schauen aufs Wetter mit Jörg Heidermann aus unserer WDR-Wetterredaktion.
5: Hallo, am Nachmittag gibt es in Südwestfalen neben freundlichen Phasen auch zeitweise dichtere Wolken, aber nur selten Schauer oder Gewitter. Wenn, dann aber auch kräftigere. Dazu 24 bis 30 Grad. Am Wochenende ruhiges Sommerwetter, morgen etwas kühler, am Sonntag wieder etwas wärmer.
0: Um kurz halt, halb eins gibt es den WDR 4 Verkehrsservice A1 Köln Richtung Euskirchen. Zwischen Gleuel und Kreuz Bliesheim 15 Minuten plus 7 Kilometer stockend. A2 Dortmund Richtung Hannover zwischen Bad Eilsen und Lauenau 20 Minuten plus 5 Kilometer. A3 Köln Richtung Oberhausen zwischen Kreuz Breitscheid und Oberhausen-Lierich Viertelstunde 6 Kilometer. Die A3 Arnhem Richtung Oberhausen ist vor dem Grenzübergang Elten auf niederländischer Seite nach einem LKW-Unfall gesperrt. 4 Kilometer Stau. A33 Bielefeld Richtung Osnabrück zwischen Hilta am Teutoburger Wald und Kreuz Osnabrück Süd. Viertelstunde 8 Kilometer stockend. A45 Gießen Richtung Dortmund zwischen Hagen Süd und Westhofener Kreuz. 10 Minuten plus 4 Kilometer stockend. A59 Duisburg Richtung Dienstlaken zwischen Duisburg-Düssern und Kreuz Duisburg Nord. 10 Minuten und 5 Kilometer. Stockend, genau. Und A61, Koblenz Richtung Mönchengladbach. Zwischen Weilerswist und Kreuz Bliesheim 10 Minuten plus 5 Kilometer stockender Verkehr. Die Staus und Störungen für Ihre Strecke finden Sie auch jederzeit bei uns auf der Internetseite und in unserer App. Steffi Schmitz, mein Name. Gute Fahrt und guten Mittag.
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0: 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Zweite Etappe heute bei der NRW-Radtour von Lünen, wo wir ja gestern mit der WDR4-Band ein tolles Sommer-Open-Air gefeiert haben, bis nach Münster. 1500 Radlerinnen und Radler sind dabei, auch ein Vater-Sohn-Duo aus dem Ahrtal. Michael Junior und Michael Senior, die kommen ja nun aus einer hügeligen Ecke, finden das flache Münsterland super.
1: Wunderschön, also alles schön grün, entspannte Straßen hier, gute Fahrverhältnisse auf jeden Fall.
2: Man braucht sich nicht um die Tour kümmern, man kann einfach hinterher radeln, nicht ständig auf den Navi gucken. Man wird versorgt, das ist sehr schön, ja.
0: Ja, das ist sehr schön. 65 Kilometer stehen heute auf dem Plan und natürlich werden alle versorgt. Es gibt ein Päuschen am malerischen Schloss Nordkirch. Da wird dann aufgetankt und im Ziel wartet heute Abend dann wirklich das wunderschöne Hafenviertel in Münster. Die WDR4-Bühne steht auf dem Hafenplatz und da macht dann diese Truppe hier müde Radler munter. Die Rednecks aus Schweden sind am Start und Lisa Feller kommt mit dem Radl vorbei. 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Und sie wird wie immer viel improvisieren und mit dem Publikum in Kontakt treten, hat sie mir schon verraten.
3: Das Gute ist ja, dass das Open Air ist und deswegen ist es hell und man sieht die Leute. Ich finde das immer ganz schön, so im Theater, das hat auch was, wenn man irgendwie so nur die ersten Reihen sieht und weiß, da kommt noch ein großer Raum hinter. 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Die einen da angucken und lachen. Also da freue ich mich.
0: Das WDR4 Sommer Open Air auf dem Hafenplatz in Münster. Heute Abend, 20 Uhr geht's los. Nicht nur für Radler, sondern für alle. Und für alle kostenlos.
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0: Klassiker bei WDR 4 von den Beatles, Let It Be. Man kennt das ja aus dem Fußball. Da gibt es ein Heim- und ein Auswärtstrikot und für besondere Fälle auch immer noch ein Ausweichtrikot. Fußball-Bundesligist Borussia Dortmund hat seins jetzt in Tokio vorgestellt. Die sind da ja gerade auf Tour. Und die Reaktionen sind, ich nenne es jetzt mal gemischt. Die einen finden es geil, die anderen reden vom schlechtesten Trikot aller Zeiten. Einer hat geschrieben, soll das eine Warnweste sein? Und der VfL Osnabrück, der hat auch kommentiert, und zwar coole Farbe. Und warum? Weil dieses Ausweichtrikot nämlich einfach nur lila ist. Also knalllila mit ein ganz paar neongelben Stellen. Tja, ich glaube, da wird das Ausweichtrikot ganz schnell zum Auweih-Trikot.
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Das Wetter für Nordrhein-Westfalen heute Nachmittag ganz freundlich, auch mal ein paar. Das Wetter für Nordrhein-Westfalen heute Nachmittag ganz freundlich, auch mal ein paar Wolken. Es können sich aber hier und da Gewitterschauer zusammenbrauen, die auch kräftiger sein.

0: Die spanische Küste gehört offiziell zu Spanien. Über Social Media hatten sich falsche Informationen über eine generelle Grenzöffnung verbreitet. Jetzt reist der spanische Regierungschef Sanchez nach Ceuta. Stefan Ehlert berichtet.
1: Die Versorgung der Neuankömmlinge stellt die Aufnahmeeinrichtungen dort, nach Aussage des Regionalpräsidenten, vor unlösbare Aufgaben. Spanien hat zusätzlich Polizei und Militär mobilisiert, um die Grenze besser zu bewachen. Gleichzeitig machen sich weitere Menschen auf den Weg nach Ceuta. Die zweite spanische Exklave in Marokko, Melilla, hat ihre Grenzen vorsorglich komplett geschlossen. Marokkos Botschafterin in Spanien forderte als eine der ersten offiziellen Stimmen des Königreichs die Migranten im Namen der Regierung auf, in ihr Land zurückzukehren.
0: FIFA-Boss Infantino erhält für seinen Plan, Teile der Fußball-WM an private Investoren zu verkaufen, viel Gegenwind. Jetzt ist Infantinos enger Vertrauter Cordero unter Protest zurückgetreten und immer mehr Verbände stellen sich quer. Mehr dazu von Martin Thiel.
2: Nach Europa, Nord- und Mittelamerika lehnt jetzt auch der asiatische Fußballverband die Pläne von FIFA-Boss Gianni Infantino ab. Damit könnte das Vorhaben scheitern, da diese drei Verbände mit ihren Ländern über eine Mehrheit bei den 211 Mitgliedern verfügen, die Teil der FIFA sind. Zuvor hatte die FIFA noch auf die starke Kritik an ihren Investorenplänen reagiert. Der Weltverband nehme die öffentlich geäußerten Rückmeldungen und Bedenken zur Kenntnis und respektiere diese. Die UEFA, der Europäische Fußballverband, beschloss sogar einstimmig, die FIFA-Turniere zu boykottieren, falls Infantino sein Vorhaben weiterverfolgt.
0: Auch das ist passiert. Im Gazastreifen hat sich der sogenannte Friedensrat von US-Präsident Trump offenbar mit der militanten Hamas auf einen Plan geeinigt, sie zu entwaffnen. Im Gegenzug soll Israel komplett abziehen, hat sich dazu aber noch nicht geäußert. In Nordrhein-Westfalen ist die Zahl der Arbeitslosen im Juli im Vergleich zum Vormonat leicht gestiegen auf rund 790.000. Die Arbeitslosenquote liegt bei 7,9%. Ab heute haben Verbraucher mehr Rechte, wenn elektrische Geräte kaputt gehen. Hersteller müssen beispielsweise Ersatzteile deutlich länger anbieten als bisher. Das Wasser im Rhein hat heute Morgen niedrig Rekordwerte erreicht. Mit nur 25 cm Pegel hat die Messstelle in Kaub den bisherigen Tiefstand von 2018 eingestellt. Nächstes Jahr findet in mehr als 50 Ruhrgebietskommunen die internationale Gartenausstellung IGA statt. Jetzt ist der dazugehörige Radweg in weiten Teilen fertig. Auf rund 100 Kilometern, unter anderem durch Castrop-Rauxel, Dortmund und Essen, verbindet er die Ausstellungsorte, erklärt IGA-Geschäftsführer Horst Fischer.
3: Die Abstände zwischen den Standorten, zwischen den Zukunftsgärten sind so 20, 25, 30 Kilometer. Also ideal für eine Stunde per Rad, per E-Bike zum Beispiel, dann zu dem Zukunftsgarten zu fahren.
0: Radfahren kann man also jetzt schon. Die internationale Gartenausstellung selbst startet nächstes Jahr im April. Das war WDR Aktuell.
4: Kurz nach 1, WDR 4 mit dem Verkehrsservice. A1 Köln Richtung Euskirchen zwischen Gleuel und Kreuz Bliesheim. 15 Minuten plus 6 Kilometer Stau. A2 Dortmund Richtung Hannover zwischen Bad Eilsen und Lauenau. Eine halbe Stunde, 6 Kilometer Stau. A3 Köln Richtung Oberhausen zwischen Kreuz Breitscheid und Oberhausen-Lierich. 15 Minuten und 6 Kilometer. Die A3 Arnhem Richtung Oberhausen ist vor dem Grenzübergang Elten auf niederländischer Seite nach einem LKW-Unfall gesperrt. 4 Kilometer Stau. A4 Aachen Richtung Köln zwischen Kreuz Köln West und Köln Klettenberg. 10 Minuten plus 4 Kilometer. A44 Dortmund Richtung Kassel zwischen Kreuz Dortmund-Unna und Kreuz Werl. Eine Viertelstunde, 4 Kilometer nach einem Unfall. A61 Koblenz Richtung Mönchengladbach zwischen Zwisttal und Kreuz Bliesheim. Eine Viertelstunde, 6 Kilometer. Und dann noch die A61. Also nochmal, diesmal andere Richtung. Mönchengladbach Richtung Koblenz zwischen Miel und Grafschaft Ringen. 10 Minuten und 5 Kilometer stockender Verkehr. Die Staus und Störungen finden Sie auch jederzeit bei uns auf der Seite wdr4.de oder in unserer App. Gute Fahrt!
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4: Und Mahlzeit am Freitag und vielleicht auch schon schönes Wochenende. Ja, das war vorhin um kurz nach 12 eine klare Ansage von WDR4-Wettermann Marcel Clair für die nächste Woche.
6: Der Hochsommer ist gekommen, um zu bleiben.
4: Okay, also Hochsommer weiterhin nächste Woche bei uns in Nordrhein-Westfalen. Das bedeutet aber auch, abends kann schön gegrillt werden. Und klar, man kann natürlich 10 Bratwürstchen essen, dann ist man auch satt. Aber so eine kleine, interessante Sättigungsbeilage wäre doch auch mal ganz nett. Ulla Scholz hat da gleich was Leckeres und Günstiges, gleich um 12:45 hier bei uns.

0: Die Kors mit Breathless bei WDR 4. Immer nur Würstchen und Kartoffelsalat zum Grillen wird ja auch mal irgendwann langweilig. Und deswegen kommt heute bei Ulla Scholz, unserer WDR 4-Köchin, mal was anderes auf den Grill. Und das ist dann auch noch lecker und günstig. Hallo Ulla.
1: Ja, hallo Steffi.
0: Wir machen heute Kartoffelspieße vom Grill mit Speck und Rosmarin. Ist mal was anderes, als einfach nur die Bratwurst auf den Grill schmeißen.
1: Ja, so ein bisschen was Raviniertes und vielleicht auch schon direkt die Beilage mit dem Fleisch zusammen auf dem Grill. Das ist doch auch gut.
0: Was nimmst du denn dafür für Kartoffeln?
1: Ich nehme diese Drillinge, diese kleinen Kartoffelchen, die kochen wir vorher ab als Pellkartoffeln. Mhm. Wer mag, kann die auch noch pellen, aber ich finde, das kann man eigentlich, wenn die so eine gute Schale noch haben und nicht zu kräftig sind, kann man das nehmen.
0: Ja, meistens sind die ja sauber, haben eine ganz dünne Schale.
1: Ja, ein bisschen abwaschen, abbürsten. Dann nimmst du Rosmarin und gibst den auf Frühstücksspeck drauf. Und jetzt wird ein bisschen gewickelt. Dieses Kartoffelchen machen wir dem so einen schönen kleinen Schlafrock und fädeln das Ganze auf einen Holzspieß auf. Mhm. Und den Holzspieß, den solltest du vorher, wenn du einen Holzspieß nimmst, in Wasser einlegen, dann verbrennt der auf dem Grill nicht so. Sonst muss man Metallspieß nehmen, einfach von beiden Seiten 2 bis 3 Minuten grillen, wenn jetzt mal keine Grillzeit ist. Airfryer ist prima, Backofen ist gut oder einfach zu Hause in der Pfanne braten.
0: Mhm. Gut, durch den Speck wird das ja auch ein bisschen saftig, ja. Aber man möchte ja trotzdem noch vielleicht irgendwas haben zum Dippen oder so.
1: Ja, ich finde, da gehört immer ein Süßchen dazu. Ich finde Paprika passt toll, gibt es ja jetzt auch zu der Zeit. Entweder eine Paprikasoße schnell selbst kochen, wenn die preiswert sind. Ich mag ja auch dieses Ayva aus dem türkischen Lebensmittelladen. Da ist ein bisschen Aubergine mit drin. Und wenn wir das, dann lassen wir auch Zwiebelchen angehen und geben das Ayva drauf und kochen so eine kleine Soße da draus. Aber achten, dass man vielleicht nicht dieses scharfe Ayva erwischt.
0: Genau.
1: Da lieber so ein bisschen milder und dann Chiliflocken drauf und individuell nachwürzen.
0: Mhm.
1: Ich finde, es ist ein schöner, leichter Abendsnack oder es ist beim Grillen einfach so ein Element vom Grillbuffet.
0: Und wir lieben ja einfach Kartoffeln hier in Germany.
1: Ja, Kartoffeln, ich mag's auch.
0: Ich bin auch so eine Kartoffel.
1: Ich auch, Kartoffel-Ulla.
0: So, wo kommen wir denn da preislich raus?
1: Also das kommt immer beim Speck drauf an, ob man da jetzt Bio-Speck nimmt. Insgesamt bleibt das Ganze unter 2,50 Euro pro Portion.
0: Die Kartoffelspieße vom Grill mit Speck und Rosmarin gibt's natürlich nochmal zum Nachlesen auf wdr4.de oder wie immer auch in der App. Danke, Ulla.
1: Schönes Wochenende allen.
0: Ja, dir auch.

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0: halb zwei. Es geht in den Freitagnachmittag und Richtung Wochenende. Und zwar bestens informiert, was Ihre Region betrifft.
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2: Direkt aus dem Studio Siegen, ich bin Ines Holtmann. Wir schauen als erstes auf einen furchtbaren Misshandlungsfall in Soest. Eine 33-jährige Frau ist hier in einem Haus vergangenen Jahres monatelang wie eine Sklavin gehalten worden. Sie wurde vergewaltigt, brutal geschlagen und sexuell erniedrigt. Davon geht die Staatsanwaltschaft Arnsberg aus. Nachbarin Mirjam Becker berichtet, dass ein anderer Nachbar gesehen hatte, wie die Frau gefesselt und halbnackt auf einer Terrasse an einen Balken gebunden war.
3: Er ist von der Nachtschicht gekommen und wollte noch mal in seine Garage gehen und musste dann halt durch den Garten. Und auf dem Rückweg hat er nur gedacht, was fummeln die da an den Balken draußen rum bei dem Abdach. Und dann hat er erst gemerkt, dass da jemand gefesselt am Balken hing. Und daraufhin hat er dann die Polizei gerufen.
2: Vier Männer sollen für die Taten verantwortlich sein. Zwei von ihnen sitzen in U-Haft. In Südwestfalen waren im Juli wieder mehr Menschen ohne Job. Knapp 50.700 waren laut Arbeitsagentur arbeitslos gemeldet. Das sind über 1.100 mehr als im Vormonat. Damit ist die Arbeitslosenquote in der Region leicht angestiegen. Besonders viele Arbeitslose gibt es im Märkischen Kreis. Die Arbeitsagentur meldet aber auch noch etliche offene Stellen, besonders im Gesundheitswesen oder im verarbeitenden Gewerbe. Und wir bleiben beim Thema Job. Es gibt eine neue Ausbildungsplattform, die nicht nur Kinder, sondern speziell auch Eltern mit einbezieht. Sie heißt Jobfari und gegründet hat sie ein Olpa-Unternehmen. Denn über 70% der Jugendlichen nennen Eltern immer noch als wichtigsten Unterstützer bei der Berufswahl. Und genau da setzt Jobfari an. Die IHK Siegen-Olpe unterstützt das Projekt als Kooperationspartner. Und das Wetter hat für uns Jörg Heidermann aus unserer WDR-Wetterredaktion.
4: Hallo, am Nachmittag gibt es in Südwestfalen neben freundlichen Phasen auch zeitweise dichtere Wolken, aber nur selten Schauer oder Gewitter. Wenn, dann aber auch kräftigere. Dazu 24 bis 30 Grad. Am Wochenende ruhiges Sommerwetter, morgen etwas kühler, am Sonntag wieder etwas wärmer.
0: Kurze halb zwei, WDR 4 mit dem Verkehrsservice, A1 Euskirchen Richtung Dortmund zwischen Kreuz Köln Nord und Kreuz Leverkusen West, 15 Minuten plus, 6 Kilometer Stau nach einem Unfall. A2 Dortmund Richtung Hannover zwischen Bad Eilsen und Lauenau, eine Dreiviertelstunde, 9 Kilometer Stau, auch hier hat es einen Unfall gegeben. Die A3 Arnhem Richtung Oberhausen ist vor dem Grenzübergang Elten auf niederländischer Seite nach einem Lkw-Unfall gesperrt, 6 Kilometer Stau, dann die A44 Dortmund Richtung Kassel zwischen Kreuz Dortmund-Unna und Kreuz Werl, 20 Minuten plus, 6 Kilometer Stau, auch hier ein Unfall, und A61 Mönchengladbach Richtung Koblenz zwischen Miel und Grafschaft Ringen, eine Viertelstunde, 8 Kilometer stockender Verkehr. Die Staus und Störungen für Ihre Strecke gibt es auch immer auf wdr4.de und bei uns in der App. Ich bin Steffi Schmitz, gute Fahrt und schon mal schönes Wochenende.
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0: Otis Redding, 501. The Dog of the Bay bei WDR 4. Und den hier, den kennen und lieben wir, auch wenn wir ihn nicht immer so ganz gut verstehen. Donald Duck, der leicht cholerische Comic-Enterricht und Freund von Mickey Mouse. Der ist jetzt im Ruhrgebiet, bei uns hier in Nordrhein-Westfalen, im Ruhrgebiet zu Besuch, zumindest im aktuellen Mickey Mouse-Heft, das ab heute im Handel ist. Donald erlebt eine außerirdische Sensation zwischen Oberhausen und Dortmund, verfolgt von den Panzerknackern. Ja, eigentlich wollte er nur entspannt durchs Ruhrgebiet radeln, aber dann landet er im Westfalenpark und vor seiner Nase ein Raumschiff mit einem ausgesprochen niedlichen Außerirdischen. Johannes Kanti ist als Redakteur für diese Geschichte verantwortlich.
1: Es gibt eine ganz tolle Art, diese Ruhrgebietsart, dieses trockene, ehrliche und diese deftigen Kommentare, die konnten wir gar nicht alle so viel reinbringen. Die Story ist zu kurz.
0: Ja, Kanti lebt und arbeitet in Berlin, aber er mag einfach das Ruhrgebiet und das hat ganz, ganz viel mit einem Mann aus Bochum zu tun.
1: Ich war ein Teenager, als Herbert Grönemeyer Bochum sang und der Song hat mich berührt. Herbert Grönemeyer hat uns alle weggerissen und das ist so verankert in mir und seine Texte sind was Besonderes. Ich schreibe auch, aber was ganz anderes, aber da lässt man sich einfach inspirieren und das ist einfach eine kleine Widmung an ihn.
0: Ja, dann spielen wir doch jetzt für Mickey Mouse Magazin Redakteur Johannes Kanti. Grönemeyer mit Was soll das? Tja, und der Herr Kanti hat Donald Duck ins Ruhrgebiet geholt.

Irgendwie klebt doch alles heute, ne? Also so richtig hat es sich ja nicht abgekühlt in Nordrhein-Westfalen und deshalb ist das eine gute Idee, dass wir heute Nachmittag in der WDR4-Lokalzeit ans Wasser gehen. Wir sind in Haltern am See, also in Haltern am See am See. Genau, da sind schon alle in Wochenendstimmung. Ich bin Steffi Schmitz, viel Spaß mit Stefan Vogt, jetzt gleich nach 2 Uhr.

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0: Dann geht's hier funky durch diesen Freitagnachmittag. Aber auch teilweise mit Sonne. Freundlich ist dieser Nachmittag. Es gibt nur wolkige, kurze Abschnitte. Da können dann aber auch mal einzelne Schauer und Gewitter durchziehen, die dann aber auch kräftig ausfallen können. Für die meisten bleibt es aber trocken an diesem Nachmittag. Dazu in Aachen 28 Grad, Gütersloh 29, Iserlohn bis 30 Grad heute Nachmittag.
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2: Die Nachrichten mit Martin Günther. Guten Tag. In den vergangenen Tagen sind offenbar fast 60.000 Migranten aus Marokko nach Ceuta gekommen. Die Stadt an der nordafrikanischen Küste gehört offiziell zu Spanien. Viele Menschen erreichten Ceuta schwimmend.
3: Wir haben keine gute medizinische Versorgung. Wir haben keine guten Lehrer. Und das Leben in Marokko ist schlecht. Deshalb schwimmen wir hierher. Und das Leben in Marokko ist schlecht. Deshalb schwimmen wir hierher.
2: Fernsehbilder zeigen, wie tausende illegale Migranten die Grenzzäune

0: Höhe ihrer Spritpreise festlegen. Sie haben beim Oberlandesgericht Düsseldorf Beschwerde dagegen eingelegt, dass das Kartellamt Auskünfte von ihnen fordert. Das neue Kartellrecht macht das eigentlich möglich. Wann das Gericht entscheidet, ist noch unklar. Seit heute greifen in der EU neue Regeln, die es erleichtern, Elektrogeräte wie Kühlschränke oder Waschmaschinen zu reparieren und ihre Lebensdauer zu verlängern. So soll unter anderem Elektroschrott reduziert werden. Was das für Verbraucher bedeutet, erklärt Levin Salamon.
1: Bisher ist es ja so, dass man auf jedes neue Elektrogerät pauschal 2 Jahre gesetzliche Gewährleistung hat. Wenn in der Zeit ein Mangel auftritt, kriegt man im Zweifelsfalle per Gesetz einfach ein neues. Ab sofort soll man aber selbst entscheiden. Wenn man den Defekt gezielt ausbessern lassen will, anstatt einfach was Neues zu nehmen, dann muss die Reparatur auch möglich sein. Und nicht nur das, wer sein bisheriges Gerät reparieren lässt, bekommt dann nochmal 12 Monate mehr Gewährleistung. Quasi als Belohnung, dass man es nicht einfach hat wegschmeißen lassen.
0: Auch das ist gerade Thema. Bestehende Melodien dürfen von KI-Firmen nicht ungefragt verwendet werden, um neue Songs daraus zu machen. Das Landgericht München hat dem Rechteverwerter GEMA Recht gegeben. In Frankreich und Spanien hat sich die Waldbrandsituation etwas entspannt, sodass die meisten Menschen zurück in ihre Häuser können. Kritischer bleibt die Lage an mehreren Orten in Griechenland und der Türkei. Pop-Legende Madonna kommt dieses Wochenende tatsächlich zum CSD nach Amsterdam. Die Veranstalter haben das Gerücht jetzt bestätigt. Tickets gibt's aber nur noch über eine Warteliste. Ein 1-jähriges Mädchen ist gestern Abend alleine in einem ICE von Bayern nach Thüringen unterwegs gewesen. Ihr Vater war bei einem Zwischenstopp in Bamberg ausgestiegen, um eine Zigarette zu rauchen. Er verpasste aber die Weiterfahrt. Bahnmitarbeiter kümmerten sich dann um das Kleinkind. Der Vater konnte sie in Erfurt wieder in die Arme nehmen. Und das war WDR aktuell.
2: Und hier ist die Verkehrslage bei WDR 4. Wir schauen, was los ist an diesem Nachmittag. A2 Dortmund Richtung Hannover zwischen Bad Alsen und Lauenau. Hier dauert es eine halbe Stunde länger, 9 Kilometer Stau. Nach einem Unfall ist nur ein Fahrstreifen frei. A3 Köln Richtung Oberhausen zwischen dem Kreuz Breitscheid und Oberhausen-Lierich. Eine Viertelstunde kommt hier oben drauf, 6 Kilometer Stau. Die A3 Arnheim Richtung Oberhausen ist vor dem Grenzübergang Elten auf der niederländischen Seite nach einem LKW-Unfall gesperrt. Hier 6 Kilometer Stau. A30 Osnabrück Richtung Rheine zwischen Ibbenbüren West und Rheine plus 20 Minuten, hier 7 Kilometer Stau. A33 Osnabrück Richtung Bielefeld zwischen dem Kreuz Osnabrück Süd und Hilte am Teutoburger Wald. Hier dauert es eine Viertelstunde länger, 7 Kilometer stockender Verkehr. A44 Dortmund Richtung Kassel zwischen dem Kreuz Dortmund-Unna und dem Kreuz Werl plus eine halbe Stunde, 6 Kilometer Stau nach einem Unfall. A61 Koblenz Richtung Mönchengladbach zwischen Zwistal und dem Kreuz Bliesheim, 10 Minuten plus, hier 5 Kilometer stockend. Und nochmal A61 Mönchengladbach Richtung Koblenz zwischen Miel und Grafschaft Ringen, 10 Minuten kommen auch hier oben drauf, 5 Kilometer stockender Verkehr. Alle Staus gibt's in der WDR für App und auch online bei uns. Gute Fahrt!
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2: Guten Tag. Was machen wir denn heute mit diesem angefangenen Nachmittag?
4: Ja, auch wir dachten, dass wir bei der brütenden Hitze dieser Tage einmal unser Saunastudio verlassen sollten.
2: Ja, das sollten wir tun. Wobei wir von den Schwarz-Weiß-Zeiten wieder auf das Radio in Farbe wechseln. Dann mal ab nach draußen. Abkühlung heute am Halterner Stausee. Na, nicht zum Planschen. Heute mal ohne nass zu werden. Mal gucken, ob es klappt.
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0: Das sind die Bee Gees bei WDR 4. Ich finde, wenn ich jetzt so einfach sage, wir sind heute am Halterner See oder Stausee, klingt das erstmal ein bisschen nüchtern, oder? Wir können uns vielleicht nochmal der Blubig-Sprache des Schwarz-Weiß-Radios bedienen.
1: Der Sand und die See, Sonne und Segel, Sehnsucht der Menschen, deren Himmel sich fast ständig wolkenverhangen zeigt, der Deutschen.
0: Ja, diese Sehnsucht bedienen wir heute. So ist der Reporter des Westdeutschen Rundfunks, genauer gesagt der vierten Welle des Hörfunks, heute mit seinem Ü-Wagen, der inzwischen in eine Hosentasche passt, an den Halterner Stausee gereist. Dennis Burg, schildern Sie uns, welche Sehnsucht der Deutschen wird an diesem Ort vornehmlich befriedigt?
2: Ist es der Hang, endlich ins Wasser gehen zu können? Oder ist es doch der Hang, ein Bierchen zu trinken? Damit zurück ins Studio. Nein, Stefan, so ist es natürlich nicht am Halterner Stausee im Jahre 2026. Ein bisschen mehr ist hier doch los, aber es ist ein Traum. Es ist ein Traum und das Zweite ist, es ist angenehm im Vergleich zu den letzten Tagen. Es weht immer mal so ein leichtes Windchen und das tut dann doch der Seele gut. Ich bin schon um diesen halben See heute gelaufen. Wie gesagt, das tut gut, wenn dann mal ein bisschen Wind weht. Jetzt bin ich in der Stadt Mühlenbucht. Die Stadt Mühlenbucht ist im Norden des Halterner Stausees und ich schaue auf den See, ich schaue auf die Möwe. Die Möwe ist kein Vogel, sondern ein Schiff. Mit dem fahre ich gleich auch noch. Aber ich sehe noch ganz viele andere Schiffe, denn hier sind auch viele kleine Segelboote untergebracht und die starten dann hier von der Bucht dann auf den großen See. Es gibt ganz viele Möglichkeiten hier, was essen und zu trinken. Die Leute sitzen hier, schauen ein bisschen, manche auf ihr Handy, manche dann doch auf ihr Bierglas, manche auf den See. Es kommen Fahrradfahrer immer wieder von links nach rechts vorbei und genießen einfach dieses wunderschöne Feeling am Freitagnachmittag. So auch das Gelsenkirchener Pärchen, was ich eben getroffen habe.
3: Ja, wir sind regelmäßig ab und zu mal hier und man kann hier in Ruhe laufen, spazieren gehen, ein Bierchen trinken ab und zu. Ja, und gleich nehmen wir noch die Stadt mit auf einem Weg, kaufen ein paar Sachen ein.
4: Ne? Eigentlich gibt es ja auch viele Möglichkeiten. Dann gibt es ja noch hinten die Heide, ne? Könnte man ja auch noch durch. Und genau, wir parken immer irgendwo und dann laufen wir erstmal.
2: Genau, und durch die Heide laufen wir auch gleich. Und ich weiß nicht, ob du es im Hintergrund ein bisschen hörst. Ich muss ein bisschen näher ran. Es ist ein Traum. Es ist ein Spielplatz hier auch, bei dem man viel mit Wasser zu tun hat. Und da hat man wieder Spaß zu wippen. Denn wenn man wippt, ist es so, dass man da automatisch mit einem kleinen Brunnen aktiviert, eine Fontäne. Und dann geht das Wasser 2 Meter hoch und das macht richtig Spaß. Und noch mehr Spaß, wenn das Wasser gleich zum Sand runtergeht und dann kann man schön im Matsch spielen. Hier bleibe ich.
0: Ja, Dennis, ich habe keine Wechselklamotten für dich dabei. Ich weiß nicht, ob das eine gute Idee ist.
2: Ach, Mist.
0: Ja, müssen wir mal schauen, ne? Ohne nass machen, hat man gesagt. Naja, also Dennis Burg weiter unterwegs am Halterner Stausee. Was der Mann dort noch erlebt, was erlebenswert ist, das hören Sie heute Nachmittag natürlich weiter hier bei WDR 4.

0: sind Christy mit Yellow River um gleich 14:30 am Freitagnachmittag.
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0: Das ist Kelly Clarkson, Because of You um gleich 2:30. Wir haben Nordrhein-Westfalen im Blick hier bei WDR 4. Natürlich auch das, was bei Ihnen vor der Haustür passiert, gibt's kompakt immer bei uns um 3:30.
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2: Direkt aus dem Studio Siegen, ich bin Ines Holtmann. In Neunkirchen hat der Autozulieferer Hess Plastics Insolvenz angemeldet. Hess stellt Kunststoffe her. Allein an dem Standort arbeiten rund 290 Menschen. Produktion und Lieferungen sind dadurch aber nicht eingeschränkt. Der Betrieb soll normal weiterlaufen. Mitarbeiter von Hess müssen sich erstmal keine Sorgen machen. Die Löhne sind über das Insolvenzgeld abgesichert. Grund für die Insolvenz sind vor allem hohe Energiekosten und die Lage der Autoindustrie. Dieser Fall erschüttert gerade Soest. Eine 33-jährige Frau ist in einem Haus in Soest vergangenen Jahres monatelang schwer misshandelt worden. Zeitweise war sie im Keller eingesperrt. Davon geht die Staatsanwaltschaft Arnsberg aus. Nachbarin Mirjam Becker berichtet, dass ein anderer Nachbar gesehen hatte, wie die Frau gefesselt und halbnackt auf einer Terrasse an einen Balken gebunden war.
3: Er ist von der Nachtschicht gekommen und wollte noch mal in seine Garage gehen und musste dann halt durch den Garten. Und auf dem Rückweg hat er nur gedacht, was fummeln die da an den Balken draußen rum bei dem Abdach. Und dann hat er erst gemerkt, dass da jemand gefesselt am Balken hing. Und daraufhin hat er dann die Polizei gerufen.
2: Vier Männer sollen für die Taten verantwortlich sein. Zwei von ihnen sitzen in U-Haft. Über 4.700 junge Leute in Südwestfalen starten in ihr Berufsleben. Sie beginnen offiziell morgen am 1. August ihre Ausbildung. Knapp 2.000 Jugendliche konnten auch durch die Hilfe der Arbeitsagentur bislang noch nichts finden. In den Berufen Kaufmann, Kauffrau im Einzelhandel, Zerspanungsmechaniker oder Industriemechaniker wird aber noch Nachwuchs gesucht. Erfahrungsgemäß beginnen auch viele erst zum 1. September ihre Ausbildung. Und aufs Wetter schaut für uns Marcel Claire aus unserer WDR-Wetterredaktion.
4: Hallo zusammen. Am Nachmittag geht es bei uns in Südwestfalen teils sonnig, teils wolkig weiter. Vereinzelt können sich aber Schauer oder Gewitter bilden bei bis zu 29 Grad. Das Wochenende bringt viel Sonnenschein mit. Am Samstag bis 27 und am Sonntag dann bis 30 Grad.
0: Und da sind wir bei der Verkehrslage bei WDR 4. A2, Dortmund Richtung Hannover zwischen Bad Alsen und Lauenau. Hier dauert es 20 Minuten länger, mehr als 10 Kilometer Stau hier. A3, Köln Richtung Oberhausen zwischen dem Kreuz Breitscheid und Oberhausen-Lierich plus eine Viertelstunde 6 Kilometer Stau hier. Die A3 Arnheim Richtung Oberhausen ist vor dem Grenzübergang Elten auf der niederländischen Seite wegen Bergungsarbeiten bis etwa 17 Uhr gesperrt, hier 6 Kilometer Stau. A4 Aachen Richtung Köln zwischen Frechen Nord und Köln-Eiffeltor plus eine Viertelstunde, hier 6 Kilometer Stau. A30 Osnabrück Richtung Rheine zwischen Ibbenbüren West und Rheine, hier etwa eine halbe Stunde, die obendrauf kommt, hier 6 Kilometer Stau. A40 Dortmund Richtung Duisburg zwischen dem Dreieck Bochum West und Essen-Frillendorf plus 20 Minuten, 6 Kilometer Stau. A44 Dortmund Richtung Kassel zwischen dem Kreuz Dortmund-Unna und dem Kreuz Werl, hier dauert es auch eine halbe Stunde etwa länger, 6 Kilometer Stau. Nach einem Unfall. Und der 61 Mönchengladbach Richtung Koblenz zwischen Miel und Grafschaft Ringen. Hier sollten Sie eine Viertelstunde obendrauf planen, 8 Kilometer stockend nach einem Unfall. Alle Staus finden Sie in der WDR 4 App und auch bei uns im Netz auf wdr4.de. Stefan Vogt hier, gute Fahrt durch diesen Nachmittag.
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0: Jetzt haben wir schon Freitagnachmittag, 20 vor 3. Hier ist WDR 4. Ich finde, wir könnten jetzt schon mal gemeinsam in die Wochenendplanung einsteigen, wenn Sie Lust haben. Ich habe schon mal was rausgesucht, was Ihnen Spaß machen könnte. Was ja immer geht, finde ich jedenfalls, ist ja Kirmes. In Düren läuft die Anna-Kirmes, eines der größten Volksfeste im Land. Und was mir besonders gut gefällt ist, da wird es jetzt historisch, das ist die historische Berg- und Talbahn. Kommt aus den 30er Jahren. Ein Karussell, was unter Denkmalschutz steht, natürlich. Es ist so ein bisschen der Vorläufer vom Musikexpress. Also es heißt Evas Fahrt ins Paradies. 16 bunte Gondeln mit zartem Blumenmuster. Und die drehen so eine Art, um sich eine Theaterkulisse mit bemalten Holzfiguren, die dann so aufgereiht in der Mitte stehen. Und bei jeder Runde hüpfen die Gondeln dann wellenförmig so berg- und talbahnmäßig auf und ab. Und jetzt kommt's, was ich sehr spannend finde. Hier spielt der Chef, der Schausteller, noch selber die Musik, und zwar auf dem Saxophon. Handgemachte Unterhaltung für die Fahrgäste auf seinem Karussell. Ist cool, oder? Wenn Sie Lust haben, geht heute noch auf der Anna-Kirmes. Und da gibt es dann auch heute das große Abschlussfeuerwerk. Das gibt es eine Nummer größer, morgen dann auch in Köln. Die Kölner Lichter nämlich. Das ist immer so eine wirklich große Sache. Da gibt es dann die Drohnenshow und Feuerwerk auf dem Rhein. Motto in diesem Jahr, die magische Schule des Feuerwerks. Können Sie sich in Köln dann live angucken.
1: Es ist wirklich so. Es ist wirklich so. Es macht total Spaß.
2: Super, super, super, super. Und eine ganz liebe Truppe.
0: Ja, da hören wir nochmal, was die Besucher auf der Anna-Kirmes so erleben und einfach total das toll finden, was da auf dem Karussell passiert. Jetzt nochmal kurz zurück zu den Kölner Lichtern. Da gibt es eben auch das große Feuerwerk, was Sie sich live angucken können in Köln, wenn Sie dabei sind. Oder eben morgen auch vom Sofa aus. Gibt es dann live zu sehen im Fernsehen nämlich. Da haben Sie auch einen super Überblick, wenn Sie das im Fernsehen verfolgen. Morgen

Habe ich Ihnen gerade versehentlich den Kirmesspaß verhagelt? Das wollte ich natürlich nicht. Also falls es falsch rübergekommen sein sollte hier im WDR 4 Nachmittag. Die Anna-Kirmes in Düren, die läuft tatsächlich noch bis Sonntag. Also Sie haben noch ein bisschen Zeit, dahin zu gehen und auch die historischen Karussells auszuprobieren. Ich wollte es nur mal kurz loswerden, nicht, dass was falsch rübergekommen ist. Wenn überhaupt noch jemand hier ist, weil gefühlt sind ja doch irgendwie alle weg. Oder wie ist es bei Ihnen? Ach, Sie sind da, das ist aber schön. Und wenn nicht, haben Sie uns wenigstens irgendwie als Radio in der Tasche mit dabei, in der App zum Beispiel. Sie können ja mal mitmachen. Bitte ergänzen Sie diesen Satz hier sinnvoll. Wenn ich WDR 4 höre, dann sehe ich. Punkt, Punkt, Punkt. Ja, was sehen Sie dann? Ich kann ja nicht aus dem Radio, aus der App rausgucken, aber Sie können mir das erzählen, was Sie dann sehen, während Sie gerade das Radio hören. Wir nennen das WDR 4 weltweit, weil wir nämlich wissen wollen, wo Sie uns jetzt gerade hören. WDR 4 läuft und Sie gucken aufs Meer oder auf die Berge oder vielleicht hören Sie mir zu und sitzen gerade auch im eigenen Garten, ist ja auch schön, oder Sie sitzen auf einer Insel und sehen nur Palmen oder einfach zu Hause im Büro. Wie und wo auch immer hören Sie WDR 4 gerade. Erzählen Sie uns gerne mal, wo Sie uns hören. Und wie sieht es dabei um Sie rum aus? Was beobachten Sie? Wir freuen uns über Sprachnachrichten über die WDR 4 App hier ins Studio.

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0: ist das Electric Light Orchestra, das ELO mit Calling America. Wir schauen mal kurz gemeinsam aufs Wetter heute Nachmittag. Es gibt eigentlich viele freundliche Phasen, viel Sonne, die Sie sehen, aber es zieht auch mal einige Wolken an diesem Nachmittag durch. Aber die bringen nur einzelne Schauer oder auch Gewitter mit. Aber wenn die bei Ihnen runterkommen, dann können die auch mal ein bisschen kräftiger ausfallen. Für die meisten bleibt es aber heute Nachmittag trocken. Der Wind weht abseits von Schauern und Gewittern schwach bis mäßig aus West. Und dazu haben wir in Ibbenbüren heute Nachmittag 27 Grad. Remscheid kommt auf 28 und Unna heute Nachmittag bis 29 Grad.
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2: Die Nachrichten mit Martin Günther. Guten Tag. In der spanischen Stadt Ceuta auf dem afrikanischen Kontinent sind inzwischen rund 60.000 Migranten illegal aus Marokko eingereist. Viele schwammen über die Grenze, andere durchbrachen die Grenzzäune der Exklave. Bundeskanzler Merz forderte Spanien und die anderen EU-Mitgliedsländer auf, die Außengrenzen zu schützen. Georg Schwarte, WDR Berlin.
3: Merz ließ schriftlich mitteilen, Spanien müsse die Situation möglichst schnell wieder in den Griff bekommen. Er stehe im Kontakt mit der spanischen Regierung und begrüße die spanische Absicht, die so wörtlich illegalen Migranten nicht auf den europäischen Kontinent zu lassen. Zugleich erwarte der Bundeskanzler, dass Marokko die Migranten unverzüglich wieder zurücknehme. Frankreich verstärkt seit gestern Abend seine Kontrollen an der spanischen Grenze, während die ersten EU-Staaten den Ausschluss Spaniens aus dem EU-Schengen-Raum fordern.
2: Im August und September startet traditionell das neue Ausbildungsjahr. Die Bundesagentur für Arbeit meldet, dass etwa 47.000 junge Menschen noch eine Lehrstelle suchen. Und Ute Scheins aus der WDR-Wirtschaftsredaktion sagt, dass die Chancen, eine zu finden, ganz gut sind.
4: Mit rund 34.000 freien Ausbildungsplätzen ist noch einiges zu haben. Doch zur Wahrheit gehört auch, dass

0: Hunderte mussten mit Booten in Sicherheit gebracht werden. Wer keine regulären Tickets für die Kusama-Ausstellung in Köln bekommen hat, bekommt heute und morgen ab 20 Uhr eine letzte Chance. Eintrittskarten für das Museum Ludwig gibt es jeweils nur an der Abendkasse, solange der Vorrat reicht. In Bochum haben die Bauarbeiten am Ruhrstadion angefangen. Nach fast 50 Jahren soll das Fußballstadion vom VfL Bochum umfangreich modernisiert werden. Projektkoordinator Ralf Meyer erklärt, was das Ziel ist.
1: Dem VfL eine Spielstätte zu schaffen, die weiterhin diesen Kultstatus hat. Also, dass wir auch, wenn das Stadion modernisiert, saniert ist, dass wir alle noch sagen, wir gehen in die Castropa und dass das Gefühl von der Castropa, dass das bleibt, aber auf einem Stand, wo man ganz sicher sagen kann, es ist modern.
0: Der VfL Bochum spielt auch während der laufenden Arbeiten im Stadion, zum ersten Mal morgen im Testspiel gegen Sheffield United. Und das war WDR aktuell.
2: Und hier ist die Verkehrslage bei WDR 4. A1, Köln Richtung Dortmund zwischen Hagen West und Schwerte. Hier dauert es eine Viertelstunde länger, 7 Kilometer hier stockend. A1, Köln Richtung Euskirchen zwischen Gleuel und dem Kreuz Bliesheim plus eine Viertelstunde, 8 Kilometer stockend. A2, Dortmund Richtung Hannover zwischen Bad Eilsen und Lauenau, auch hier plus 15 Minuten, 8 Kilometer stockend. A3, Köln Richtung Oberhausen zwischen dem Kreuz Breitscheid und Oberhausen-Lierich plus 20 Minuten, 8 Kilometer Stau. Die A3 Arnheim Richtung Oberhausen ist vor dem Grenzübergang Elten auf der niederländischen Seite wegen Bergungsarbeiten bis etwa 17 Uhr noch gesperrt, also noch 2 Stunden. Deswegen gibt es hier 6 Kilometer Stau. A4 Aachen Richtung Köln zwischen Frechen Nord und Köln-Eifeltor plus eine Viertelstunde, 6 Kilometer Stau. A30 Osnabrück Richtung Amsterdam zwischen Ippenbüren West und Rheine Nord. Hier kommt auch eine Viertelstunde obendrauf, 7 Kilometer stockend nach einem Unfall. Und der 61 Mönchengladbach Richtung Koblenz zwischen Miel und dem Dreieck Sinzig. Hier dauert 20 Minuten länger, mehr als 15 Kilometer stockender Verkehr. Ich wünsche viel Geduld, gutes Durchkommen und den Hinweis gebe ich noch mit auf den Weg, dass Sie alle Staus, alle Störungen auch nachlesen können, zum Beispiel über unsere WDR 4 App.
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2: Ich habe ja das Gefühl, dass sich in den 80ern zu Weihnachten alle irgendwie Synthesizer gewünscht haben und dann an den Sounds rumgeschraubt haben. Wenn es einen typischen 80er-Sound gibt, dann ist das hier die Referenz. Konnte man damals mit fast jeder Tischhupe irgendwie programmieren. Aber nur eine Frau hat mit diesem Sound auch einen Hit gelandet. Sandra nämlich mit Maria Magdalena.
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0: ist der Meatloaf. Bei WDR 4, Viertel nach drei. Es ist ja an diesem Nachmittag Draußenwetter und genau das nutzen wir aus. Unser Lokalzeitreporter Dennis Burg hat sich sein Mikro geschnappt und ist am Halterner Stausee unterwegs heute Nachmittag. Eben haben wir schon gehört, der Mann ist nicht allein da unterwegs, ist ja auch ein super Ausflugsziel. Dennis hat gerade noch einen Platz auf der Möwe gekriegt, auf dem Ausflugsschiff. Dennis, ahoi!
1: Ahoi, mein Freund. Ja, wir sind unterwegs auf hoher See. Der Wind weht uns manchmal ein bisschen entgegen. Ich bin nicht alleine, hier sind noch ein paar Leute. Es ist ein Elektroschiff, also das macht gar keine Geräusche, falls du jetzt irgendwelche Geräusche vermisst. Also da ist nichts. Ich habe eben noch mit Kapitän Tom gesprochen und habe ihn eigentlich gefragt, Mensch, der ist seit 30 Jahren, ja, fährt er zur See oder macht Schifffahrt, ist sonst immer Berlin und viele Flüsse gefahren und jetzt fährt er Menschen durch die Gegend. Ich habe gefragt, ist das nicht langweilig?
2: Nein, man sieht ja immer andere Gäste, die kommen an Bord in ihrer Freizeit mit einem glücklichen Gesicht, die gehen mit einem glücklichen Gesicht vom Bord. Die Natur ändert sich jeden Tag, ist gang und gäbe, ist egal, wo sie fahren. Mal fällt ein Baum, mal liegt ein Stein quer, mal ist eine Ente grummelig, alles dabei.
1: Alles dabei und ja, die Sonne zeigt sich gerade nicht, aber es ist trotzdem so ein bisschen schwül, drückend warm. Das findet auch Marita so. Marita ist aus Mönchengladbach hier mit ihrer Freundin, macht sozusagen Tagesausflughaltern und Haltern am See. Macht ihr öfters, also ihr macht öfters so Türchen mit dem Deutschlandticket, da dir sagt, jetzt fahren wir und erkennen was und diesmal ist Haltern dran.
3: Diesmal haben wir uns Haltern ausgesucht, weil es hier einfach sehr schön ist und weil ich Haltern kenne. Aber diese Schifffahrt auf dem See habe ich noch nicht erlebt. Das ist heute das erste Mal.
1: Und macht Spaß insofern ein bisschen bei dem Wetter alles?
3: Sehr schön. Wir kommen wieder.
1: Wir kommen wieder und wir kommen hoffentlich dann irgendwann auch an. Wie gesagt, diese Schifffahrt, die geht dann so circa anderthalb, zwei Stunden. Es gibt immer mal Anlegepunkte, wo man dann zu- und absteigen kann. Und natürlich das ein oder andere Getränk gibt es hier auf dem Schiff auch. Und wir lassen es uns einfach gut gehen, die Marita und ich.
0: Ja, ich wollte gerade sagen, denn es wichtig ist bei diesem Wetter auch, wenn du, wie gesagt, gerade gesagt hast, die Sonne nicht so wirklich gerade da ist. Wichtig ist ja viel trinken. Hast du auch genug zu trinken dabei?
1: Ja, natürlich, man kann sich was holen, aber ich habe auch noch ein bisschen Tee dabei. Aber ehrlich gesagt, vielleicht sollte man sich das ein oder andere Mineralwasser mal noch gönnen.
0: Das könntest du mal machen. Es gibt doch, meine ich, am Halterner Stausee auch einen Biergarten, oder?
1: Gute Idee. Ich verstehe das als Dienstanweisung und werde der folgen und gehe da als nächstes hin.
0: Das wäre doch die Idee. Ich würde gerne gleich hören, wie sich Dennis Burg ein Weizen ins große Glas einschüttet. Kann auch ein Wasser sein. Überleg dir einfach was. Kannst du alles machen. Bis später.

0: Diskussion mit Patrick Hernandez. Born to be alive. Es ist Freitagnachmittag bei WDR 4. Blick schon mal Richtung Wochenende. Wer ist denn das da? Am Lautsprecher ran.
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0: Das ist Cher bei WDR 4, ihr Radio mit dem 360-Grad-Blick, wenn es um Nordrhein-Westfalen geht und auch um das, was bei Ihnen um die Ecke los ist. Das Wichtigste immer kurz und kompakt bei uns um halb.
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2: Direkt aus dem Studio Siegen, ich bin Ines Holtmann. Wir schauen als erstes nach Soest, wo ein schlimmer Misshandlungsfall bekannt geworden ist. Eine 33-jährige Frau ist dort vergangenen Jahres monatelang wie eine Sklavin in einem Haus gehalten worden. 4 Männer sollen für die Taten verantwortlich sein. Was ihnen vorgeworfen wird, sagt Claudia Mors-Böckenbrink, Sprecherin des Landgerichts Arnsberg.
3: Den Angeklagten werden verschiedene Taten zur Last gelegt, die im Einzelnen nicht jeden der Angeklagten betreffen. Unter den Vorwürfen finden sich teils gefährliche Körperverletzungen, Handeltreiben mit Cannabis und Vergewaltigung.
2: Ein Nachbar hatte die Frau nachts draußen im Garten an einem Balken gefesselt, hängen sehen und die Polizei gerufen. Und wir bleiben in Soest. Dort soll kein Wasser aus dem großen Teich entnommen werden. Darauf weist die Stadt hin. In dem Teich sollen sich Algen gebildet haben. Ersten Vermutungen zufolge soll es sich um die Burgunder-Blutalge handeln. Diese ist giftig. Deshalb sollen Mensch und Tier vorerst den Kontakt mit dem Wasser vermeiden. Eine Wasserprobe wird jetzt untersucht. In Neunkirchen hat der Autozulieferer Hess Plastics Insolvenz angemeldet. Hess stellt Kunststoffe her. Allein auf dem Standort arbeiten rund 290 Menschen. Insgesamt sind es über 500. Produktion und Lieferung sind dadurch aber nicht eingeschränkt. Der Betrieb soll normal weiterlaufen. Mitarbeiter von Hess müssen sich erstmal keine Sorgen machen. Die Löhne sind über das Insolvenzgeld abgesichert. Grund für die Insolvenz sind vor allem hohe Energiekosten und die Lage der Autoindustrie. Hess Plastics macht rund 3/4 des Umsatzes durch Zulieferungen in die Branche. Und Lust auf das Wochenende mit gutem und vor allem mit warmem Wetter macht uns Marcel Klär aus unserer WDR-Wetterredaktion.
4: Hallo zusammen. Am Nachmittag geht es bei uns in Südwestfalen teils sonnig, teils wolkig weiter. Vereinzelt können sich aber Schauer oder Gewitter bilden bei bis zu 29 Grad. Das Wochenende bringt viel Sonnenschein mit. Am Samstag bis 27 und am Sonntag dann bis 30 Grad.
0: Und damit sind wir bei der Verkehrslage hier bei WDR 4. A1 Euskirchen Richtung Dortmund zwischen dem Kreuz Köln-Nord und dem Kreuz Leverkusen. Hier dauert 20 Minuten länger, 8 Kilometer Stau. A1 Köln Richtung Euskirchen zwischen Gleuel und dem Kreuz Bliesheim plus eine Viertelstunde, 6 Kilometer Stau. A3 Köln Richtung Oberhausen zwischen dem Kreuz Breitscheid und Oberhausen-Lierich. Hier dauert es etwa 20 Minuten länger, 9 Kilometer Stau. Die A3 Arnheim Richtung Oberhausen ist vor dem Grenzübergang Elten auf der niederländischen Seite wegen Bergungsarbeiten bis 17 Uhr etwa noch gesperrt. Deswegen staut sich hier auch auf 6 Kilometer Länge. A3 Oberhausen Richtung Köln zwischen Solingen und Köln-Mühlheim plus eine Viertelstunde, 8 Kilometer hier stockend. A3 Köln Richtung Frankfurt zwischen Lohmar und Siebengebirge hier plus 15 Minuten, 8 Kilometer stockender Verkehr. A45 Gießen Richtung Dortmund zwischen Lüdenscheiden Nord und Schwerte Ärgste. Eine halbe Stunde kommt hier oben drauf, 8 Kilometer Stau. Unter 61 Mönchengladbach Richtung Koblenz zwischen Miel und Grafschaft-Dringen plus eine Viertelstunde, 7 Kilometer hier stockender Verkehr. Alle Staus finden Sie in der WDR4-App und auch im Netz bei uns auf wdr4.de. Gute Fahrt durch diesen Nachmittag. Stefan Vogt ist dabei, sitzt sozusagen auf dem Beifahrersitz.
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0: Ich wollte immer schon mal winken im Radio. Sieht man nicht so gut, ne? Auch nicht über WDR 4. Aber kurze Grüße von mir mal ins Münsterland zu allen, die gerade auf dem Rad noch sitzen. Seit gestern läuft ja die NRW-Radtour. Die erste Etappe haben wir gestern Nachmittag hier begleitet. Die zweite heute, die geht von Lünen nach Münster. Das sind 65 Kilometer. Das ist nicht ohne die Strecke für die ja, etwa 1500 Teilnehmer. Also gestern haben wir schon mitbekommen, dass offenbar alle richtig Spaß dabei hatten, gemeinsam zu radeln, auch mal Pause zwischendurch zu machen. Aber auch die Abendveranstaltungen, die sind nicht ohne. Auch heute steigt wieder für alle, die mitgefahren sind, das WDR 4 Sommer Open Air. Steigt heute Abend ab 20 Uhr auf dem Hafenplatz in Münster. Da ist richtig was los. Also für alle Radelnden, mal kurz ins Quartier gehen, frisch machen, vielleicht eine Dusche nehmen und dann wieder direkt weitermachen mit der Party am Abend, mit dem Sommer Open Air. Aber eben nicht nur für die Menschen, die bei der Tour dabei waren, auch für Nichtradler, wenn sie Lust haben, dabei zu sein. Sie können einfach vorbeikommen, mitfeiern, Spaß haben, alles kostenlos. Dann können Sie unter anderem auf der Bühne heute Abend die Comedienne Lisa Feller live sehen. Die freut sich nämlich auch schon auf Sie, auf ihre Heimatstadt, dass sie auch endlich da mal wieder auftreten darf.
1: Münster ist ja wirklich lustiger, als man denkt. Das hat ja immer so diesen westfälischen Ruf, aber ich liebe das da. Ich freue mich da sehr drauf.
0: So
1: toll.
0: Das ist schön und ich glaube, wenn Sie dann danach noch, wenn Lisa Feller fertig ist, dann noch Rednecks live erleben, das ist ja echt eine Partyband. Ich glaube, das kann eine coole Sache werden. Also wenn Sie dabei sind, wir freuen uns. Einfach vorbeikommen. Heute Abend auf dem Hafenplatz in Münster. Ab 20 Uhr geht's los.
2: Hey.

Das allererste Mal ist ja immer was Besonderes. Ne? Hier ist WDR 4. Das allererste Album für eine Band ist ja ein Meilenstein, eine Erinnerung auf Lebenszeit. Und für Fans ist das allererste Album ein begehrtes Sammlerstück. Deswegen bringt Genesis das erste Album von ihnen neu raus. Vielleicht erinnern Sie sich noch an diese Sounds von damals. Was für Fans jetzt, oder? In the Beginning ist eine der ersten Singles gewesen. 1969 ist From Genesis to Relevation erschienen. Tony Banks und Peter Gabriel, Anthony Phillips und Mike Rutherford sind damals, ja, völlig andere Zeit, noch gar keine Vollzeitmusiker gewesen. Und das Album ist, wenn wir ehrlich sind, auch damals nicht so wirklich durch die Decke gegangen. Es gab Probleme auch mit den Musikrechten, deswegen war die Musik auch ganz lange nicht im Besitz der Band. Aber das ist jetzt anders und deshalb bringt Genesis ihr allererstes Album jetzt mit überarbeiteten Songs neu raus. Also die alten Monomixe in Stereo, Dolby Atmos und 5.1 Surround Mixe. Also Sie hören, was für Fans, ne? Und jede Menge Bonusmaterial wie Demoaufnahmen, auch ein Bildband ist dabei. Außerdem drauf, und das ist wirklich was für die Fans jetzt, neue Interviews von Peter Gabriel, Tony Banks und Mike Rutherford, die sich an die Zeit damals erinnern, also das erste Album, die Entstehung und das alles zusammen in einem Raum, die Interviews, die geführt worden sind. Für Fans sicherlich ein emotionaler Moment, kann man so sagen. From Genesis to Revelation. Neuauflage erscheint am 9. Oktober, kann jetzt schon vorbestellt werden. Und wir haben jetzt nochmal was für Fans tatsächlich. Hören rein in die Single von damals, In the Beginning, die frühen Genesis, jetzt bei WDR 4. 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

0: Das Whitney Houston am Freitagnachmittag. My Love is Your Love bei WDR 4.
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0: Rockwell bei WDR 4. Wir schauen mal vor den Nachrichten nochmal kurz aufs Wetter. Bis zum Abend bilden sich vereinzelt Schauer oder auch Gewitter. Sonst bleibt es verbreitet, aber trocken bei schwülwarmen 20 bis 27 Grad. In der Nacht ziehen dann nur wenige Wolken durch. Morgens kann es ein bisschen neblig sein. Und morgen dann wieder tagsüber Sommerwetter mit viel Sonnenschein und ein paar Wolken. Es bleibt aber trocken. Dazu dann in Olpe bis 23 Grad. Frechen kommt auf 26, Grevenbruch bis auf 27 Grad morgen.
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2: Die Nachrichten mit Martin Günther. Guten Tag.
3: Das ist ein guter Tag für Urheberinnen und Urheber und wahrscheinlich auch ein guter Tag für die Kulturlandschaft in Europa.
2: Der Chef der Musikverwertungsgesellschaft GEMA freut sich über einen Sieg vor Gericht in München. Der amerikanische KI-Anbieter Suno darf seine künstliche Intelligenz nicht einfach mit bestehender Musik füttern, um ähnliche neue Songs zu generieren. Simone Schlosser, WDR Kultur.
4: Konkret ging es um Songs wie Daddy Cool von Boney M. oder Forever Young von Alphaville. Die GEMA fand, dass sich Songs, die mithilfe von Suno erstellt werden, kaum von den Originalmelodien unterscheiden. Dem Urteil nach muss Suno die GEMA künftig um Erlaubnis bitten und auch bezahlen. Zudem ordnete das Gericht rückwirkend Schadensersatz an. Eine konkrete Summe wurde noch nicht festgelegt.
2: Das KI-Unternehmen prüft, ob es in Berufung geht. Der Rheinpegel in Köln könnte heute seinen historischen Tiefstand erreichen. Die Fahrrinne im Rhein ist an einigen Stellen nur noch 2 Meter tief. Viele Frachtschiffe fahren deshalb halb leer, erklärt Martin Wolters vom Wasser- und Schifffahrtsamt in Emmerich.
5: Und jetzt muss die gleiche Ladung dann mit mehr Schiffen transportiert werden. Die Fahrrinnenbreite hier am unteren Niederrhein beträgt 150 Meter. Bei höheren Wasserständen ist es auch möglich, außerhalb dieser Fahrrinne zu fahren. Jetzt müssen die Schiffe innerhalb der Fahrrinne bleiben. Also das heißt, wir haben mehr Schifffahrt und weniger Platz zur Verfügung.
2: Die Bonner Personenschifffahrt hat ihre Teilnahme an den Kölner Lichtern morgen abgesagt. Die Schiffe schaffen es wegen des niedrigen Wasserstands nicht rein abwärts zum Feuerwerk. An der griechischen Küste nahe der Hauptstadt Athen sind Menschen von einem Waldbrand eingeschlossen worden. Hunderte mussten mit Booten in Sicherheit gebracht werden. Auch auf der Halbinsel Peloponnes gibt es einen größeren Waldbrand. Laut griechischen Medien wurden mehrere Dörfer vorsorglich evakuiert. Und das passiert sonst noch. Bundeskanzler

0: App. Im Kreis Höxter startet gerade eine traditionsreiche Innenstadtkirmes. In Brakel beginnt der 269. Annentag zu Ehren der heiligen Anna. Bürgermeister Kleinschmidt freut sich vor allem darauf, bekannte Gesichter zu treffen.
1: Das Besondere ist, glaube ich, dass wir einfach so viele Menschen zusammenkommen. Viele auch Rückkehrer oder die in Brakel groß geworden sind, in der Region groß geworden sind. Das hat einfach so ein Flair, den man woanders gar nicht so oft findet.
0: Insgesamt werden mehr als 300.000 Besucher erwartet. Der Annentag in Brakel endet am Montag mit einem Viehmarkt. Und das war WDR Aktuell.
2: Und hier ist die Verkehrslage bei WDR 4. A1, Dortmund Richtung Münster zwischen Ascheberg und Münster-Hiltrup. Hier dauert es eine halbe Stunde länger, 7 Kilometer Stau. A1, Köln Richtung Euskirchen zwischen Gleuel und dem Kreuz Bliesheim plus eine Viertelstunde, 6 Kilometer Stau. Die A3, Arnheim Richtung Oberhausen ist vor dem Grenzübergang Elten auf der niederländischen Seite wegen Bergungsarbeiten bis etwa 17 Uhr gesperrt. Hier 3 Kilometer Stau. A3, Köln Richtung Frankfurt zwischen Lohmar Nord und Siebengebirge. Hier kommt auch eine Viertelstunde oben drauf, 8 Kilometer stockend. A4 Aachen Richtung Köln zwischen Frechen Nord und Köln-Klettenberg plus 15 Minuten, 4 Kilometer Stau. A33 Osnabrück Richtung Bielefeld zwischen dem Kreuz Osnabrück Süd und Hilte am Teutoburger Wald, hier plus 15 Minuten, 7 Kilometer stockend. A45 Gießen Richtung Dortmund zwischen Lüdenscheid Nord und Schwerte-Ärgste, hier kommt eine Dreiviertelstunde für Sie obendrauf, 6 Kilometer Stau hier nach einem Unfall. Und A61 Koblenz Richtung Mönchengladbach zwischen Zwistal und dem Kreuz Bliesheim plus 15 Minuten, 6 Kilometer Stau hier. Alle Staus finden Sie in der WDR 4 App und auch auf wdr4.de. Gute Fahrt!
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2: Jetzt habe ich Ihnen nur gerade erzählt, dass wir volles Programm in Münster haben beim WDR 4 Sommer Open Air dort. Wissen Sie, was schade ist? Lisa Feller kann nicht auftreten. Info habe ich gerade bekommen. Sie ist krank. Gute Besserung. Jetzt aber die gute Nachricht. Wir haben Ersatz. Comedian Hannes Höfer wird einspringen. Der Mann mit frischem Wind aus dem Pott, wie er selber sagt. Ganz lieben Dank fürs Einspringen. Und abgesehen davon, Rednecks ist ja auch noch da. Also das wird hoffentlich eine große Party, weil sie auch da sind. 20 Uhr geht's los, wenn Sie Lust haben vorbeizukommen. Münster heute Abend auf dem Hafenplatz.
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0: wichtig ist ja viel trinken bei diesem Wetter. Hören wir mal wieder von allen Seiten. Hier ist WDR 4 am Freitagnachmittag. Wegen des vielen Trinkens habe ich ja gerade auch unseren Reporter Dennis Burg nochmal mit dem auf den Weg gegeben, dass es wichtig ist, dass er auch irgendwie genug Flüssigkeit bei sich hat. Er ist unterwegs heute Nachmittag am Halterner Stausee. Der macht schon das Programm sozusagen, was Sie vielleicht am Wochenende nachmachen können. Gerade war der Mann noch auf dem Bötchen, ist schön rübergeschippert. Da gibt es ja auch immer so einen Mini-Verkauf. Der hätte auch was zu trinken kaufen können. Ja, wäre möglich gewesen. Aber so richtig hinsetzen ist doch auch schön. Dennis, hast du den Biergarten auch gefunden am See?
1: Den habe ich jetzt gefunden und habe vorher noch einen Schluck Pfefferminztee getrunken, den ich ja den ganzen Tag bei mir mit rumschleppe. Der ist aber sehr warm, also habe ich natürlich deine Dienstanweisung befolgt, habe mir jetzt ein Bier geholt und versuche es mal einzuschütten.
0: Es war ein guter Rat, es war keine Dienstanweisung, Dennis.
1: Ach so, okay, also mit anderen Worten muss ich es doch selber bezahlen. Nichtsdestotrotz, also ich bin jetzt hier im Biergarten, es war eine schöne Schifffahrt, jetzt ist ein bisschen Chillen angesagt und wenn ein Biergarten mir ja schon gefällt, dann deshalb, weil hier wirklich Kies ist. Wenn du so einen Biergarten hast, da sage ich mir ja schon, Mensch, da bist du schon fast wie in Bayern. Aber wir sind ja hier in Haltern, rund um den Halterner Stausee gibt es viele Biergärten, viele Gastronomiemöglichkeiten. Kurzer Tipp an die Fahrradfahrer, man könnte natürlich eine wunderschöne Runde um den Halterner Stausee machen, kann man auch. Ist 9 Kilometer lang, das heißt mit anderen Worten, man ist relativ schnell rum, aber es empfiehlt sich vielleicht mehrere Runden zu drehen. Dann kann man mit einem guten Gewissen auch in mehreren Gastronomiebetrieben halten. Das machen hier ganz viele Leute, hier sind wirklich Fahrradfahrer, hier sind Motorradfahrer, hier sind Wanderer. Hier sind aber auch ganz viele Families. Es gibt einen Spielplatz hinten, ist sogar auch ein Kletterwald. Also hier ist wirklich jung, alt, alles gemischt. Und man hört auch, sprachlich ist alles dabei. Also vom Rheinländer, Niederländer sind auch dabei. Also man trifft sich gerne hier und man genießt wirklich dieses wunderbare Wetter. Ich habe ja eben schon gesagt, es ist so ein Misch aus Sonne und Wolken. Es ist ein bisschen drückend schwül. Jetzt hier unter den Bäumen, da geht es eigentlich. Und da lässt man sich's ja gut gehen. Und das ist wirklich diese Vielfalt, die man dann hier doch in Haltern hat. Es gibt ja auch die Möglichkeit am Halterner, am Silbersee kann man baden, aber auch hier am Halterner Stausee, da gibt es auch das Seebad, da kann man auch noch ins Kühle nass springen. Also Möglichkeiten sind noch und nöcher. Und nach meinem Bier, was ich mir jetzt selbst bezahlen muss, so wie ich das jetzt eben verstanden habe, Stefan, geht es dann gleich noch in die... Ja, ich habe Kies, ja, und davon nicht so wenig, merke ich hier, es ist ganz viel Kies. Also auf jeden Fall geht es gleich noch in die Westrupper Heide und das ist dann nochmal eine ganz andere Hausnummer und ich freue mich drauf. Aber jetzt habe ich mir den Schluck, glaube ich, erstmal verdient.
0: Ja, mach das mal. Du darfst mal ein Schlückchen trinken oder auch zwei oder drei. Währenddessen kann ich Ihnen kurz sagen, dass wir Dennis ja auch visuell begleiten. Sie können das sehen, was er erlebt hat. Zum Beispiel den Ausflug mit dem Schiff, mit der Möwe, sehen Sie bei uns im Studioblog. Wenn Sie auf wdr4.de klicken, da sehen Sie auch den Captain. Der guckt ein bisschen brummelig, aber ich glaube, er ist nur ein bisschen konzentriert.

Egyptian Brothers. Das ist doch mal so ein Sommersound bei WDR 4, der zu diesem Wetter draußen passt, oder? Ich muss mich zwischendurch immer mal wieder versichern, ob wirklich auch die Sonne scheint, ob wir auch wirklich Sommer haben. Es hat bei mir was mit zu Hause zu tun, weil als ich gestern nach Hause gekommen bin, war jemand auf die Idee gekommen, Plätzchen zu backen. Mal gucken, was heute passiert. Ob zu Hause schon die Adventskalender befüllt werden.

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2: Direkt aus dem Studio Siegen, ich bin Ines Holtmann. Wir schauen als erstes auf den schlimmen Missbrauchsfall in Soest. Eine obdachlose Frau wurde hier vergangenes Jahr über mehrere Monate wie eine Sklavin in einem Haus gehalten. Sie wurde unter anderem vergewaltigt und brutal geschlagen. Zeitweise war sie im Keller eingesperrt, davon geht die Staatsanwaltschaft Arnsberg aus. Warum gerade obdachlose Frauen schnell zu Opfern werden können, sagt Dieter Hohmann vom ambulant betreutes Wohnen für Wohnungslose bei der Pertestadt. In Hamm.
3: Es ist natürlich ein extremer Fall in dieser Situation. Typisch ist daran, dass Frauen sich in Abhängigkeitssituationen begeben, sind abhängig von dem Mann, wo sie unterkommen können. Das zeigt sich unterschiedlich. Manche werden genötigt zu putzen, den Haushalt zu machen, werden genötigt vielleicht ihr Geld abzugeben. Andere Frauen, wie in diesem extremen Fall, werden dann sexuell erniedrigt oder ausgebeutet.
2: Er sagt außerdem, dass den Obdachlosen Schutzräume zur Verfügung gestellt werden müssten. Also beispielsweise Zimmer, die man abschließen kann. Der Biermarkt leidet. Die Leute kaufen nicht mehr genug Bier. Es sei die härteste Krise seit der Wiedervereinigung, heißt es in einer Halbjahresbilanz der Brauerei Veltins in Meschede-Grevenstein. Die Katerstimmung unter den Brauereien hält an. Laut Statistik gibt es im ersten Halbjahr ein Absatzminus von über 850.000 Hektoliter. Das sind 85 Millionen Liter und damit ein Minus von über 2%. Sinkende Absatzmengen und steigende Produktions- und Energiekosten sind auch der Westheimer Brauerei zum Verhängnis geworden. Die Traditionsbrauerei hat jetzt beim Amtsgericht in Bielefeld Insolvenz in Eigenverantwortung angemeldet. Der Betrieb in Warstein läuft aber uneingeschränkt weiter. Und wie das Wetter wird, weiß Marcel Klär aus unserer WDR-Wetterredaktion.
4: Hallo zusammen. Am Abend kann es in Südwestfalen stellenweise noch mal kurz schauern oder gewittern. Oft bleibt es aber trocken und schwülwarm bei bis zu 27 Grad. Das Wochenende bringt ruhiges Sommerwetter, viel Sonnenschein mit. Morgen bis 27, Sonntag bis 29 Grad.
0: Dann kommen wir zur Verkehrslage bei WDR 4. A1, Köln Richtung Dortmund zwischen Wuppertal-Langerfeld und Gevelsberg. Hier kommt eine halbe Stunde obendrauf, 5 Kilometer Stau. A1, Köln Richtung Euskirchen zwischen Gleuel und dem Kreuz Bliesheim. 20 Minuten plus hier, 10 Kilometer stockender Verkehr. A3, Köln Richtung Oberhausen zwischen dem Kreuz Breitscheid und Oberhausen-Glierich. Eine Viertelstunde sollten Sie mehr einplanen, hier 6 Kilometer Stau. Die A3 Arnheim Richtung Oberhausen ist vor dem Grenzübergang Elten auf der niederländischen Seite wegen Bergungsarbeiten bis etwa 17 Uhr, also eine halbe Stunde noch gesperrt, hier 3 Kilometer Stau. A3 Köln Richtung Frankfurt zwischen Lohmar Nord und Siebengebirge plus eine Viertelstunde, 8 Kilometer stockend. A4 Aachen Richtung Köln zwischen Frechen Nord und Köln-Klettenberg plus 15 Minuten, 4 Kilometer Stau. Die A46 Heinsberg Richtung Düsseldorf ist zwischen Grevenbruch und Kapellen nach einem Unfall gesperrt, 5 Kilometer Stau ab Jüchen. Und A61 Mönchengladbach Richtung Koblenz zwischen Miel und Grafschaftringen. Etwa eine Viertelstunde dauert es hier länger, 7 Kilometer stockender Verkehr. Alle Staus finden Sie in der WDR 4 App und auch wenn Sie bei uns ins Netz klicken. Ich bin Stefan Vogt, gute Fahrt in den Feierabend.
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0: Es ist drückender Nachmittag, oder? Kommt mir jedenfalls so vor, nicht nur, weil wir jetzt gerade alle bei Queen mitgetanzt haben und mitgeklatscht haben. Es ist eine heiße Woche, die wir fast hinter uns haben, aber auch eine Woche mit Abkühlung von WDR 4. Unser Eisbeauftragter Frank Krieger war heute früh wieder unterwegs, hat eine Mission bekommen. Tanja aus Witten hat sich nämlich bei uns hier gemeldet. Sie ist der Meinung, dass ihre Kollegen beim Reifenhändler sich bei dieser Hitze ein Eis verdient haben. Also wenn das so ist, dann spendieren wir das natürlich gerne. Da hat sich der Frank direkt ins Auto gesetzt und ist losgebraust mit seiner Eisbox.
1: Ja, ich bin ja auch schon unterwegs. Neben mir die große WDR 4 Kühlbox. So, mal gucken, was ist heute auf meiner Playlist hier? Ja, das bringe ich. Ich bin ja schon unterwegs. Der WDR 4 Eismann ist da. Was wollt ihr?
2: Eis, Eis, Eis.
1: Und hier ist sie. Die legendäre WDR 4 Kühlbox. Hier der Flutschfinger. Ja, das ist Melone. Nee, das ist ein Eisakku. Finger mal in die Lutsche. Oh ja, ich habe kein Hundeeis dabei.
3: Sehr lecker, darfst du öfter kommen.
1: Besser geht's nicht.
4: Satz hier nice. Gut diesen.
5: Guck mal, ja, er hatte vorher noch.
6: Wird schon schnell warm hier drin, dass man doch schon so ein Eis braucht.
7: Bin ja auch am Schwitzen. Heute ist noch schlimmer als wie die vergangenen Tage. Schwül, kein Wind.
5: Ich esse gar kein Eis.
1: Du hast uns angerufen, wir sollen mit Eis kommen. Mhm. Und du isst, warum isst man kein Eis?
5: Ich esse auch kein Käse. Also ich muss irgendeinen Gendefekt haben.
1: Aber dann hast du einfach total selbstlos an deine Kollegen.
5: Ja.
1: Ja. Das klingt nicht genussvoll.
8: Wie kann das so klingeln? Ich kann das nicht.
1: Mach mal.
8: Wie meine Frau.
1: Aber es schmeckt, ja.
8: Auf jeden Fall, danke. Ja,
1: das ist die Hauptsache. Man sagt immer, das hält immer nur so ein paar Sekunden, kühlt es runter.
6: Ja,
1: aber
6: man kann, muss ja nicht nur eins essen.
1: Oh, und was hat der Hund? Ein lecker Ochsenzimmer. Oh, deswegen riecht das auch so streng da unten. So, alle sind glücklich?
2: Danke.
1: Ja, ich gehe dann, ne?
0: Oh, schade. Da ist der WDR 4 Eismann auch schon wieder weg, der Frank. Mit leerer Eisbox. Was hat Spaß gemacht, sie diese Woche kühl zu beliefern?
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0: Der Freitagnachmittag bei WDR4. Ich bin mir nicht sicher, ob Sie raushören können, wer hier singt. Oder was gesungen wird. Es könnte sein, dass ein paar Duisburger eine Schnappatmung kriegen. Das war ein Teil des Zebra-Twists, die Hymne, die vor jedem Heimspiel des MSV gespielt wird. Fußball gehört natürlich zum Revier, gehört zu Nordrhein-Westfalen und eben auch zu Duisburg. Heute Abend gibt's ganz viel davon im WDR-Fernsehen. Meine Heimat, mein Verein, Duisburg und der MSV. Da gibt's eine Menge Fangeschichten von Komiker Markus Krebs zum Beispiel.
1: Der MSV Duisburg ist mein Launemacher. Der kann mir den Tag versüßen oder versalzen.
0: Ja, kommt beides vor. Heute Abend werden Sie Spielerlegenden sehen, die das mit dem Versüßen und mit dem Versalzen vielleicht nochmal genauer erklären können. 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

Kurze Frage mal in die Runde hier bei WDR 4. Haben Sie zufällig das neue Mickey-Maus-Heft bekommen, was heute in den Handel kommt? Ich habe es gerade nicht gekriegt, das war, glaube ich, schon ausverkauft. Das ist doch eine neue Geschichte drin. Donald, irgendwie im Ruhrgebiet unterwegs, erlebt Geschichten zwischen Oberhausen und Dortmund. Tolle Sache eigentlich. Donald, kann nur kurz beschreiben, worum es geht da?

0: Das da draußen ist das Wetter. Bis zum Abend ist es meist trocken. Es bilden sich vereinzelt nur Schauer oder auch Gewitter bei schwülwarmen 20 bis 27 Grad. In der Nacht ziehen nur wenige Wolken durch. Zum Morgen kann sich etwas Nebel bilden. Aber dann kommt der Tag und er bringt dann den nächsten Sommertag mit viel Sonne für uns. In Detmold dann morgen bis 24 Grad. Menden kommt auf 25, Bedburg bis auf 27 Grad.
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2: Die Nachrichten mit Martin Günther.
3: Guten Tag.
2: Ist Benzin nur wegen des Iran-Kriegs so teuer? Der Chef des Bundeskartellamts Mund ist skeptisch und hat deshalb eine Untersuchung bei den Mineralölkonzernen in die Wege geleitet.
4: Hier geht es vor allem um die Frage, ob die Mineralölunternehmen die Situation ausnutzen, um die Preise missbräuchlich zu überhöhen.
2: Zwei Konzerne blockieren die Untersuchung jetzt und haben vor Gericht Beschwerde eingelegt. Stefan Erdmann berichtet.
5: Die beiden Unternehmen lehnen es ab, Auskünfte dazu zu geben, wie sie ihre Spritpreise festlegen. Nach Angaben des Kartellamts liefern aber die 10 übrigen angefragten Raffinerieeigentümer diese Daten. Und damit könne man jetzt arbeiten. Wie lange sich das Verfahren verzögert, hängt davon ab, wann das Oberlandesgericht Düsseldorf über die Beschwerden entscheidet. Klar ist aber auch, schnell kann das Kartellamt die Preise an den Zapfsäulen ohnehin nicht senken. Denn der Nachweis, ob die Preise missbräuchlich überhöht waren, ist kompliziert.
2: Bundesinnenminister Dobrindt will die umstrittenen Kontrollen an den deutschen Grenzen erneut verlängern. Er begründet das mit der Lage in der spanischen Exklave Ceuta. Dort hatten zehntausende Migranten die Grenzzäune überwunden. Inzwischen entspannt sich die Lage aber, Anna Mund berichtet.
6: Was gestern passierte, kehrt sich heute um. Menschen treten zu Hunderten den Rückweg an, klettern über die Grenzmole der Exklave Ceuta zurück auf marokkanisches Staatsgebiet. Laut Spaniens Innenministerium haben rund 25.000 Menschen Ceuta bereits wieder verlassen. In den vergangenen Tagen waren mehr als 50.000 Menschen von Marokko in die spanische Exklave Ceuta gelangt. Viele davon schwimmend. Eine gefährliche Aktion, die bis zu 4 Stunden dauern kann. Mindestens 43 Menschen kamen nach Angaben spanischer Behörden ums Leben.
2: Und auch das haben wir im Blick. Der Rheinpegel in Köln hat kurzzeitig den historischen Tiefstand von 2018 erreicht, nämlich 69 Zentimeter. Viele Frachtschiffe fahren aktuell nur mit der Hälfte der sonst möglichen Ladung. Bestehende Melodien dürfen von KI-Firmen nicht ungefragt verwendet werden, um neue Songs daraus zu machen. Das Landgericht München hat dem Rechteverwerter GEMA Recht gegeben. Der Widerstand gegen FIFA-Präsident Infantino und seine Pläne, die Fußball-WM teilweise an Investoren zu verkaufen, wächst. Diverse Fußballverbände sprachen sich dagegen aus und ein hochrangiger Infantino-Berater ist aus Protest zurückgetreten. Diese Ausstellung im Kölner Museum Ludwig hat in den vergangenen Monaten viele begeistert.
7: Was einfach glücklich macht, Farben zu sehen.
8: Es ist immer so neudeutsch gesagt Instagrammable.
9: Ich kann mir vorstellen, dass gerade diese andere abstrakte Kunst auch nochmal für viele was Erfrischendes quasi auch ist.
2: Die Rede ist

0: und Greven. Hier sollten Sie mehr als eine Stunde mehr einplanen. Hier staut sich's auf 8 Kilometer Länge. Nach einem Unfall ist dort nur ein Fahrstreifen frei. A1 Köln Richtung Euskirchen zwischen Gleuel und dem Kreuz Bliesheim. Da war das Euskirchen übrigens. Etwa 15 Minuten plus hier 6 Kilometer Stau. Die A3 Arnheim Richtung Oberhausen ist vor dem Grenzübergang Elten auf der niederländischen Seite wegen Bergungsarbeiten gesperrt. Jetzt dauert es hier doch noch länger. Ursprünglich sollte jetzt wieder alles frei sein. Jetzt kommt die Information, dass die Sperrung bis 19 Uhr wohl dauern wird. Hier aktuell 3 Kilometer Stau. A3 Köln Richtung Frankfurt zwischen Lohmar und Siebengebirge. Hier dauert es eine Viertelstunde länger, 6 Kilometer Stau. A4 Aachen Richtung Köln zwischen Frechen-Nord und Köln-Klettenberg plus eine Viertelstunde, 5 Kilometer Stau. Und A61 Mönchengladbach Richtung Koblenz zwischen Miel und Grafschaftringen. Hier kommt auch eine Viertelstunde dazu, 7 Kilometer stockender Verkehr. Alle Staus, auch die kürzeren, finden Sie in der WDR4 App und auch bei uns im Netz. Kommen Sie gut an.
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0: Es ist schön, dass Sie dabei sind, wobei ich gar nicht weiß, wo Sie gerade zuhören. Deswegen hatte ich eben gefragt, was sehen Sie, während Sie WDR4 hören?
2: Ja, hallo, hier ist Stefan Heinrich. Ich höre gerade WDR4 und ich stehe wie jeden Abend im Kölner Megastau. Ja, und was sehe ich? Blechlawinen, soweit das Auge reicht. Ja. Aber egal, ich lasse mir die Laune nicht verderben, kurz vorm Wochenende.
0: Das bringt ja eh nichts, ne? Aber vielen Dank für die Nachricht, Stefan, über die WDR4-App. Wenn Sie Lust haben, schicken Sie auch gern mal eine Sprachnachricht rüber und erzählen Sie, was Sie sehen, während Sie hier mir gerade zuhören. Vielleicht sind Sie am Ende der Welt unterwegs, vielleicht liegen Sie auch am Strand und hören die Wellen. Neben diesem Programm hier ist auch schön.
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0: Gypsy Kings bei WDR 4. Das Schöne ist ja, dass wir Nordrhein-Westfalen erkunden und Sie ganz nah dabei sind. Mit dem Ohren waren Sie gerade schon mit uns auf dem Halterner Stausee, auf dem Ausflugsschiff, auf der Möwe. Dann haben wir gerade schon im Biergarten gesessen mit unserem Reporter Dennis Burg. Der Mann tut alles dafür, dass Sie den nächsten Ausflug auch dahin machen, zum Halterner Stausee. Wo bist du jetzt, Dennis? Mein Ohr sieht kein Wasser mehr.
1: Und bei meiner Augen dafür sehen die Westrupper Heide, ein 90 Hektar großes Heidegebiet. Es ist wirklich ein Traum. Mensch, es fehlt nur noch Heidi Brühl und der Immenhof. Aber wie gesagt, wir sind hier im Münsterland. Wir sind sozusagen zwischen dem Münsterland und dem Ruhrgebiet. Wir sind in der Westrupper Heide. Wir, das ist nicht nur ich, sondern auch Carola. Carola ist Heideführerin und die hat mir was mitgebracht. Einen kleinen Besen, ein Hexenbesen.
2: Ja, genau. Dieser Hexenbesen besteht aus einem holzigen Material. Hört man das vielleicht? Es ist kein Kraut, sondern aus dem sogenannten Heidekraut gemacht, nämlich aus der Besenheide. Und die Besenheide, die ist ein Zwerggehölz. Und deswegen dieser holzige Besen. Man kann ihn sich ein bisschen vorstellen wie ein Birkenbesen, Birkenreisigbesen.
1: Ja, und den hat die Carola mir in die Hand gedrückt. Wir laufen hier auf einen der vier Themenwege durch die Westrupper Heide. Es ist wirklich ein Traum. Wenn Sie hier, Sie sind ja recht oft hier, sind Heideführer, sind auch beim NABU aktiv, ist sozusagen auch Ihr Lieblingsplatz, oder?
2: Aber natürlich. Die Gegend hier ist wunderschön. Sie hat jetzt in diesem Sommer etwas gelitten oder in diesen heißen Sommern etwas gelitten. Nichtsdestotrotz, diese Pflanzen, die so trockenheitsliebend sind, wie zum Beispiel die Besenheide, wie diese Gräser, die zwar gelb geworden sind, aber die mit dem nächsten Regen gleich wieder wach werden, und natürlich unser Lieblingsstrauch, der Wacholder.
1: Ja, und den, jetzt muss ich ganz ehrlich sagen, Stefan, jetzt lernst du hier noch was. Also ich habe schon etwas gelernt. Es gibt zwei verschiedene Arten von Wacholdersträuchern. Es gibt Wacholdersträucher, wo Beeren dran sind. Das ist hier. Aua! Und der andere, da sind keine dran. Warum ist der Unterschied?
2: Ja, einfach deswegen, weil wir Jungs und Mädchen haben bei den Wacholdern.
1: Die Männer haben...
2: Der Junge, der ist im frühen Januar, Februar schon, steht er in voller Blüte und überantwortet seine Samenpollen dem Wind. Und die legen sich dann auf die Mädchen und siehe da, wir haben schöne Wacholderfrüchte.
1: Ich sag ja, wieder was gelernt.
0: Ich finde es gut, dass wir ja nochmal aufgeklärt worden sind hier gerade im Radio von Dennis Burg und der Heideführerin, mit der er unterwegs ist. Dennis, eins muss man noch verraten. Du warst ja eben im Biergarten. Jetzt haben wir die Fotos gerade online gestellt. Die finden wir im Studioblog auf wdr4.de. Da steht ja doch der FIFA-Weltpokal. Wie kommt das, der?
1: Ja. Ja, der wurde von dem die Biergartenbesitzer irgendwo gefunden im Internet, hat gesagt, Mensch, ach, den hole ich mir, und jetzt steht das Ding im Biergarten.
0: Das ist eine coole Idee. Wo muss man dazu sagen, das Ding ist aber riesig groß, ne? Irgendwie 5 Meter oder so. Riesenteil.
1: Genau so ist es.
0: Ja.
1: Bisschen größer als der Originale.
0: Also wenn Sie den sehen wollen, einfach mal reinklicken bei uns auf wdr4.de. Dennis, danke dir. Gute Heimfahrt.

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2: Direkt aus dem Studio Siegen, ich bin Ines Holtmann. Dieser Fall schockiert über die Soester Kreisgrenze hinaus. Eine obdachlose 33-jährige Frau ist in einem Haus in Soest mehrere Monate lang gefangen gehalten und schwerst misshandelt worden. Die Tatverdächtigen sind 4 Männer, von denen 2 noch Jugendliche sind. Was ihnen vorgeworfen wird, sagt Claudia Mors-Böckenbrink, Sprecherin des Landgerichts Arnsberg.
3: Den Angeklagten werden verschiedene Taten zur Last gelegt, die im Einzelnen nicht jeden der Angeklagten betreffen. Unter den Vorwürfen finden sich teils gefährliche Körperverletzung, Handeltreiben mit Cannabis und Vergewaltigung.
2: Ein Nachbar hatte die Frau nachts draußen halbnackt mit Handschellen gefesselt an einem Holzbalken im Garten hängen sehen. Daraufhin rief er die Polizei, die die Frau rettete. Die mutmaßlichen Täter nutzten offenbar die Hilflosigkeit der obdachlosen Frau aus. Sie sollen sie psychisch abhängig gemacht haben, unter anderem indem sie ihr Essen und eine Übernachtungsmöglichkeit boten. Warum gerade obdachlose Frauen schnell zu Opfern werden können, sagt Dieter Hohmann vom ambulant betreutes Wohnen für Wohnungslose bei der Perthes-Stiftung in Hamm.
4: Obdachlose Frauen haben natürlich das Problem, dass sie rein körperlich sich dem Ganzen nicht widersetzen können. Sie sind häufig, sind Frauen schon aus der Kindheit heraus eher erzogen worden, sich an Männer, an ein bestehendes System zu orientieren, da freundlich mitzumachen und haben von daher auch weniger gelernt, sich durchzusetzen, zur Not auch körperlich durchzusetzen. Aber allein die rein körperliche Unterlegenheit ist hier ein großes Problem.
2: Er sagt außerdem, dass den Obdachlosen Schutzräume zur Verfügung gestellt werden müssten, also beispielsweise Zimmer, die man abschließen kann. Und jetzt kommen wir noch zu etwas Schönem, nämlich das Wetter. Wie das wird, weiß Marcel Klär aus unserer WDR-Wetterredaktion.
5: Hallo zusammen, am Abend kann es in Südwestfalen stellenweise nochmal kurz schauern oder gewittern. Oft bleibt es aber trocken und schwülwarm bei bis zu 27 Grad. Das Wochenende bringt ruhiges Sommerwetter, viel Sonnenschein mit, morgen bis 27, Sonntag bis 29 Grad.
0: Hier ist die Verkehrslage bei WDR 4. A1, Euskirchen Richtung Dortmund zwischen dem Kreuz Köln Nord und dem Kreuz Leverkusen West. Hier dauert 10 Minuten länger, 5 Kilometer stockender Verkehr. A1, Köln Richtung Dortmund zwischen dem Kreuz Wuppertal Nord und Gevelsberg plus 20 Minuten, 4 Kilometer Stau. Da ist nach einem Unfall nur ein Fahrstreifen frei. A1, Dortmund Richtung Osnabrück zwischen dem Kreuz Münster Süd und Greven. Hier kommt eine Viertelstunde obendrauf, 7 Kilometer stockend. Nach einem Unfall ist auch hier nur ein Fahrstreifen frei. A1, Köln Richtung Euskirchen zwischen Hürth und dem Kreuz Bliesheim plus 10 Minuten, 4 Kilometer hier stockend. Die A3 Arnhem Richtung Oberhausen ist vor dem Grenzübergang Elten auf der niederländischen Seite wegen Bergungsarbeiten jetzt doch bis 19 Uhr voraussichtlich gesperrt. Hier staut sich's auf 3 Kilometer Länge. A4 Aachen Richtung Köln zwischen Frechen Nord und Köln-Klettenberg 10 Minuten plus, hier 4 Kilometer Stau. A61 Mönchengladbach Richtung Koblenz zwischen Miel und Grafschaftringen 20 Minuten plus, hier mehr als 10 Kilometer Stau. Und A565 Bonn Richtung Meckenheim zwischen Bonn-Auerberg und Bonn-Endenich, hier dauert 10 Minuten länger, hier 2 Kilometer Stau. Alle Staus, auch die kürzeren, finden Sie in der WDR 4 App und auch bei uns im Netz. Ich bin Stefan Vogt, gute Fahrt wünsche ich.
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0: Can't Help Myself. Das sind die Four Tops. Haben Sie Lust auf eine Zeitreise? Also musikalisch würde ich sagen, klingt bei WDR 4 jetzt so ein bisschen nach Märchen, oder? Es war einmal eine alte Burg, die Burg Altena. Seit gestern tummeln sich dort Ritter, Gaukler und viele, viele Spielleute. Also, es ist ein Festival. Das mittelalterliche Anotuk findet da statt. Geht bis Sonntag, da gibt's ganz viel zu gucken. Unter anderem zum Beispiel auch eine Feuershow, sagt die Veranstaltungsleiterin Michelle Wolzenburg. Aber Vorsicht, auch Drachen sind hier unterwegs.
1: In einer Ecke sitzt zum einen Nazgul, der ist eher aus der Fantasy-Geschichte aus Herr der Ringe bekannt. Dann haben wir einen Wasserdrachen Kairox, der mit seiner Behüterin über den Burghof streift. Dann haben wir noch das Wesen von Säftinge. Da weiß man nicht so genau, ob das jetzt ein Drache oder ein Reptil ist oder doch irgendwie ein Mensch. Das ist ganz mystisch. Und dann haben wir noch den schwarzen Drachen des Nordens, der herumstreifen wird.
0: Ja, also ich hoffe, Sie als Besucher kommen mit allen Gliedmaßen auch wieder nach Hause. Ich weiß gar nicht, was Drachen so gerne futtern. Feuerwerk zum Nachtisch. Egal. Jedenfalls insgesamt eine drachenstarke Veranstaltung auf der Burg Altena im Märkischen Kreis. Bis Sonntag schlagen Ritter hier ihr Lager auf. Eintritt kostet, wenn Sie hinwollen, 5 Euro. Alle Infos gibt's auch zum Nachlesen auf wdr4.de.

Preach. Wann beginnt offiziell das Wochenende? In diesem Fall würde ich sagen, wenn Sie Ute Schneider hören. Ute nimmt gleich nach dem Tag um 6 hier mit Ab in die 80er. Und sie hat hier bei WDR 4 gleich die Maxi-Single von diesem Song hier dabei. Lisa Stansfield, This is the right time. Aber es ist noch genug Platz für Sie, also für Ihre Musikwünsche. Die können Sie gerne rüberschicken. Das geht über wdr4.de, auch als Nachricht oder Sprachnachricht, an die 0221 567 89444. Stefan Vogt, mein Name. Ich sag da mal, ab ins Wochenende. Schönes wünsche ich.

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0: Wir schauen aufs Wetter. So langsam aber sicher sind die Schauer und Gewitter durch. Es bleibt dann nachher trocken und es bleibt schwül warm am Abend. 20 bis 27 Grad. In der Nacht dann nur wenig Wolken unter Klatzen ein bisschen auf. Morgen machen wir weiter mit ruhigem Sommerwetter. Viel Sonnenschein, ein paar Wolken. Dazu in Olpe 23, in Bocholt 26 und in Kleve bis 27 Grad.
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2: Frau Köhler hier, einen schönen Freitagabend. Der Widerstand gegen die Fußball-WM-Verkaufspläne wächst. Wir klären gleich, ob sie damit vom Tisch sind. Außerdem geht es bei uns um das freiwillige Handwerksjahr, in dem Azubis Jobs erstmal testen können. Und wir gucken ins spanische Ceuta, das einen Ansturm von Zehntausenden Migranten erlebt. Ceuta, das ist ja ein kleiner Landzipfel im Norden Marokkos. Offiziell gehört die Stadt aber zu Spanien, ist eine sogenannte Exklave, streng abgegrenzt normalerweise von marokkanischem Gebiet. Aber seit gestern haben Zehntausende Menschen versucht, Ceuta von Marokko aus zu erreichen. Viele von ihnen schwimmend übers Meer. Levin Salamon beobachtet die Situation für das Studio Madrid.
3: Ja, vor allem ist es eine völlig unübersichtliche Lage momentan. Aktuelle Zahlen etwa der Behörden aus Spanien, die gehen davon aus, dass allein in den letzten 24 Stunden bis zu 60.000 Menschen illegal in die spanische Exklave nach Ceuta gelangt sind. Einige Medienberichten sagen, der Grenzzaun sei gestürmt worden. Die meisten der Ankömmlinge seien aus Marokko, wenige auch aus Algerien. Es gibt auch derzeit Berichte über bis zu 43 Todesopfer. Seit gestern sind viele Geflüchtete vor allem über das Meer nach Ceuta auch vorgedrungen. Das ist allerdings sehr gefährlich. Der Weg einmal über das Wasser um den Grenzzaun herum, der ist etwa 4 Kilometer lang und damit sehr anstrengend und gefährlich. Man muss sich so ein bisschen vergewissern, dass in Ceuta nur etwa 83.000 Menschen leben. Damit war der gestrige Abend und die Nacht sehr unübersichtlich. Tausende Menschen haben im Freien übernachtet, ohne Zugang zu medizinischer Hilfe und Hygieneartikeln. Im Verlaufe des heutigen Freitages seien dann aber schon bis zu 25.000 Ankömmlinge wieder zurückgekehrt und hätten Ceuta verlassen.
2: Kann man denn sagen, warum plötzlich so viele Menschen gleichzeitig nach Ceuta aufgebrochen sind?
3: Ja, also der spanische Ministerpräsident Pedro Sanchez und sein Innenminister Grande Marlaska, die waren heute in Ceuta selbst vor Ort, um sich ein Bild zu machen. Bei einem Besuch vor Ort hat er den Ansturm von Migranten eben auf Gerüchte zurückgeführt. Er bezog sich auf ein Urteil des spanischen obersten Gerichtshofes von Anfang dieses Monats, wonach die sofortige Rückführung von Migranten, die die Grenze illegal überqueren, nicht für diejenigen gilt, die auf dem Wasserweg ankommen, also auf dem Seeweg. Und insofern ist es eben möglich, dass das eben einer der Gründe war, weshalb extrem viele Menschen über das Wasser dort angekommen sind, weil sie eben dachten, dann auf spanischem Gebiet ein Asylverfahren beantragen zu können.
2: Ja, und jetzt sind gerade eben auch nochmal neue Berichte gekommen, wonach mehr als 27.000 Menschen Ceuta offenbar wieder Richtung Marokko verlassen haben. Morgen ist der 1.8. Das heißt, für viele junge Menschen startet das neue Ausbildungsjahr in NRW. Also offiziell zumindest ist ja ein Samstag. Zahlen des Zentralverbands des Deutschen Handwerks zeigen, dass sich immer mehr junge Menschen wieder fürs Handwerk interessieren. Und genau da setzt das freiwillige Handwerksjahr an. Das gibt's in Ostwestfalen jetzt ziemlich genau ein Jahr. Und dabei können Azubis innerhalb eines Jahres 3 bis 4 Handwerksberufe erstmal ausprobieren. Und eine, die da mitgemacht hat, ist die 19-jährige Alice van der Wie.
4: Ich bin sehr froh damit, also weil ich hatte wirklich nach dem Abi überhaupt keine Ahnung, was ich wirklich machen möchte, und jetzt habe ich einen genaueren Plan und finde ich sehr gut.
2: Ja, und sie hat das erstmal als Raumausstatterin angefangen das Jahr, und bei Station 2 war sie dann in einer Tischlerei und hat da gemerkt, das ist genau das Richtige für mich. Ihr Chef Alexander Borchers, der kannte das freiwillige Handwerksjahr vorher gar nicht. Auch er findet das Konzept gut und hätte es sich schon früher gewünscht.
5: Ich habe auch eine Dachdeckerlehre angefangen, die hat mir nach einem Monat überhaupt nicht gefallen. Und habe dann gesagt, ja, eigentlich wäre es ja besser, wenn man irgendwie mal länger ein Praktikum machen könnte, ne? Damit man das halt so ein bisschen sagt, ja, eigentlich wäre es ja besser, wenn man irgendwie mal länger ein Praktikum machen könnte, ne? Damit man das halt so ein bisschen besser versteht, ne? Wie und was funktioniert, ob es denn nicht noch andere Gewerke gibt, ne?

0: Hersteller müssen beispielsweise Ersatzteile deutlich länger anbieten als bisher. Außerdem dürfen Hersteller in Geräten keine Software verbauen, die eine Reparatur verhindert, weil sie das Ersatzteil erkennt und blockiert. Der WDR baut sein Angebot zur dritten Liga im Männerfußball deutlich aus. Ab der kommenden Saison werden alle Partien mit NRW-Vereinen als Audio- oder Videostream übertragen auf WDR.de und in der WDR-App. Die Saison startet kommenden Freitag mit dem Spiel Waldhof Mannheim gegen Fortuna Düsseldorf. 8 von 20 Vereinen in der dritten Liga sind aus Nordrhein-Westfalen.
1: Ja, und von der dritten Liga geht's zum internationalen Fußball. Da ist die Fußballwelt ja gerade in Aufruhr. Es geht um die Pläne von FIFA-Boss Gianni Infantino, Teile der Fußball-WM an private Investoren zu verkaufen. Der Widerstand dagegen wächst immer weiter. Die UEFA hatte ja schon gesagt, dass sie zukünftige Weltmeisterschaften boykottieren würde. Und jetzt ist unter anderem auch der asiatische Verband raus. Mit Sportreporterin Anke Feller schauen wir mal drauf, ob das jetzt auch heißt, dass Infantinos Pläne gescheitert sind.
2: Nein, das ist er noch nicht. Die drei Verbände, die UEFA, der Nord- und Mittelamerikanische Verband, der auch für die Karibik zuständig ist, CONCACAF, und der Asiatische Verband, AFC, haben zusammen 136 Mitgliedsländer von insgesamt 211 in der FIFA, die ihre Ablehnung ausgedrückt haben. Auf dem Papier könnten sie damit die Pläne zum Scheitern bringen. Damit gäbe es keine Mehrheit für die Investorenpläne. Man muss aber abwarten, was sich die FIFA und Gianni Infantino bis zum 19. September, dem Datum, bis zu dem abgestimmt werden muss, noch einfallen lassen, um die einzelnen Mitgliedsländer doch noch zu ködern. Denn Nationalverbände können eigenständig natürlich auch für die Pläne von Infantino stimmen. Zwar haben sich AFC und CONCACAF mit der UEFA solidarisiert, aber diese beiden kritisieren nur, in Anführungsstrichen, die Art und Weise, wie die FIFA mit der Thematik umgegangen ist. Nicht die Investorenpläne so massiv und grundsätzlich, wie es bei der UEFA der Fall ist.
1: Ja, die Fußballwelt wird also noch eine Zeit lang in Aufruhr bleiben. Wir schauen noch aufs Wetter mit Marcel Klär aus der WDR-Wetterredaktion. Wie geht's in Richtung Wochenende weiter?
3: Ja, aktuell haben wir tatsächlich noch ein paar Gewitterzellen, einmal Richtung Ostwestfalen und im südlichen Rheinland ist aber eher die Ausnahme. Morgen gibt es dann aber wirklich, ja, ruhiges Sommerwetter, viel Sonnenschein im Land, ein paar Wolken, die durchziehen, in Gummersbach 23, in Herne 26 Grad, also ein bisschen kühler. Der Sonntag geht dann ähnlich weiter, da wird es wieder ein bisschen heißer, in der Spitze bis zu 32 Grad.
1: Also weiter sommerliche Aussichten und das war WDR aktuell, der Tag um 6. Ich bin Caro Köhler.
4: Dankeschön. WDR 4, die Verkehrslage. A1 Köln Richtung Dortmund zwischen Kreuz Wuppertal Nord und Gevelsberg. Viertelstunde mehr einplanen, 4 Kilometer Stau. Nach einem Unfall ist da gerade nur ein Fahrstreifen für Sie frei. A1 Dortmund Richtung Osnabrück zwischen Kreuz Münster Süd und Greven 10+3 Kilometer Stau. Die A3 Arnheim Richtung Oberhausen ist vor dem Grenzübergang Elten auf der niederländischen Seite wegen Bergungsarbeiten bis circa 19 Uhr noch gesperrt. Deshalb da gerade 3 Kilometer Stau. A4 Aachen Richtung Köln zwischen Kreuz Köln West und Köln Klettenberg. Viertelstunde mehr einplanen, 3 Kilometer Stau. Viertelstunde länger dauert es auch auf der A61 Mönchengladbach Richtung Koblenz zwischen Miel und Grafschaft Ringen, 8 Kilometer stockend, und auch die A61 Mönchengladbach Richtung Koblenz zwischen Kreuz Meckenheim und Niederzissen, auch da bitte 10 Minuten mehr einplanen, 5 Kilometer stockend. Alle Staus finden Sie jederzeit bei uns auch in der WDR 4 App. Ich wünsche Ihnen eine gute und vor allen Dingen eine sichere Fahrt.
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4: Tag, wir sagen dem Juli dann heute mal Tschüss, ne, und verabschieden ihn gerne mit den Hits, die Sie schon in den 80ern abgefeiert haben. Her mit Ihren Musikwünschen, das geht natürlich über wdr4.de als Nachricht, Sprachnachricht. Sie können natürlich auch die WDR4-App nutzen oder 02215678944. Ich lege mal den Sternenhimmel vor. 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

Sabrina mit Boys, Summertime Love. Der Sommerhit in den 80ern, nicht nur in Deutschland hat er gepunktet, sondern auch in Frankreich war sogar das erste Lied einer italienischen Sängerin, das ganz vorne in den Charts gelandet ist. Was soll denn heute Abend bei uns noch in der Playlist landen? Gerne mal sagen, über eine Sprachnachricht vielleicht, über die WDR4-App oder Sie schreiben über WDR4.de oder 0221 56789 444. Und gerne auch erzählen, wenn es irgendwas Besonderes gibt, wie Sie heute den letzten Julitag verbringen. Neugierig bin ich ja immer.

Kate Bush um 6:30. Beim Wetter am Abend kann es vielleicht noch mal einen Schauer oder ein Gewitter geben, aber das meiste ist wirklich durch und es bleibt dann auch trocken, bleibt aber auch schwülwarm, so bei 20 bis 27 Grad. Morgen machen wir weiter mit viel Sonne, nur ein paar Wolken. Dazu in Gummersbach 23, in Dorsten 25, in Kerpen morgen bis 26 Grad. WDR 4, die Verkehrslage, da ist noch ein bisschen was los. A2 Dortmund Richtung Hannover zwischen Herzeburg-Klarholz und Reda-Wiedenbrück. 10 Minuten mehr, ein Plan, 2 Kilometer Stau. Die A3 Arnheim Richtung Oberhausen ist vor dem Grenzübergang Elten auf der niederländischen Seite wegen Bergungsarbeiten gesperrt. 3 Kilometer Stau. A3 Köln Richtung Frankfurt zwischen Siebengebirge und Bad Honnef-Linz. 3 Kilometer stockend. A4 Aachen Richtung Köln zwischen Kreuz Köln-West und Köln-Eiffeltor. 10 Minuten plus 4 Kilometer Stau. 10 Minuten länger dauert es auch auf der A61 Koblenz Richtung Mönchengladbach zwischen Wehr und Dreieck-Sinzig 4 Kilometer stockend und nochmal die 61 Mönchengladbach Richtung Koblenz zwischen Rheinbach und Grafschaft-Ringen. Da dauert es eine Viertelstunde länger, 7 Kilometer stockend. Alle Staus jederzeit auch bei uns in der WDR4-App. Ich bin Ute Schneider und wünsche Ihnen eine gute Fahrt und einen schönen Abend. Jetzt Musik von David Bowie, China Girl.

Humpe und Humpe, geschrien im Schlaf. Inga und Annette Humpe, zwei Frauen, die in Sachen Musik ja große Erfolge gefeiert haben, zusammen aber auch getrennt mit Bands wie Ideal, Neonbabys oder Zweiraumwohnung. Geboren beide ja in Hagen, aufgewachsen in Herdecke. Gerne noch her bei Ab in die 80er mit ihren Musikwünschen und gerne auch ihre Telefonnummer dazu schreiben. Und von Herdecke biegen wir jetzt ab auf dem Broadway. Zusammen mit George Benson.

All Night Long, den Song hat Lionel Richie ja schon mal auch vor ganz großem Publikum gespielt. Ich sag nur Abschlussfeier der Olympischen Spiele 84 in den USA. Da haben immerhin am Fernseher so 2,3 Milliarden Menschen zugeguckt. Waren ja gar nicht so viele, ne? 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

Celebrate the World, Womack and Womack bei WDR 4. Ihre Wünsche am Freitagabend, ja, bei Ab in die 80er. Und Frank wünscht sich Latin Lover von Gianna Nannini und denkt dabei daran, dass seine Frau in der Tanzschule bei dem Song mal gesagt hat, mit Blick auf sein Bäuchlein, na, Latin Lover war aber mal anders, ne? Heute sitzen die beiden aber schön gemeinsam auf der Terrasse, haben ein schönes Bild geschickt, sieht sehr gemütlich bei euch aus und tolle Blumen habt ihr.

0: Vor 50 Jahren kam ihr Debütalbum raus und das nimmt sie zum Anlass für ein großes Open Air und zwar in Berlin am 19. September. Wir gucken aufs Wetter den Abend über. Bleibt es jetzt meist trocken? Gut, es kann hier und da vielleicht noch einen Schauer geben, aber die meisten sind durch. Die Temperaturen am Abend noch warm, 20 bis 27 Grad. Morgen machen wir dann weiter mit vielen Wolken oder ein paar Wolken und viel Sonne, so rum. Dazu in Schleiden 24, in Velbert 25, in Königswinter bis maximal 26 Grad.
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2: Die Nachrichten mit Udo Stiel. Guten Tag. In der spanischen Exklave Ceuta entspannt sich die Lage offenbar wieder. Zehntausende Migranten aus Marokko hatten gestern die Grenzzäune überwunden. Inzwischen ist laut dem spanischen Innenministerium ein Großteil wieder nach Marokko zurückgekehrt. Bundesinnenminister Dobrindt will wegen der Vorfälle in Ceuta die umstrittenen Kontrollen an den deutschen Grenzen erneut verlängern. Der CSU-Politiker sagte, die Lage in der Exklave sei zu instabil. Georg Schwarte, WDR Berlin.
3: Zuvor hatte Kanzler Merz Spanien aufgefordert, die Lage an seinen Außengrenzen umgehend in den Griff zu bekommen. Er begrüße die spanische Absicht, die Migranten nicht auf den europäischen Kontinent zu lassen, so Merz in einer schriftlichen Erklärung. Außenminister Wadefuhl drängt auf ein schnelles und gemeinsames Handeln der EU, um den Schengen-Raum, eine der größten Errungenschaften, zu schützen und offen zu halten.
2: Die Bundesnetzagentur entwirft Pläne für den Fall eines Strommangels in Deutschland. Sollte die Energie knapp werden, sollen so die größten Verbraucher teilweise oder ganz aus dem Netz genommen werden, berichtet Anne Burkhardt.
4: Betroffen sind Unternehmen oder große Endverbraucher mit einem jährlichen Strombedarf von mindestens 8 Gigawattstunden, etwa aus der Metall-, Chemie- oder Papierindustrie. Der Plan? Zeichnet sich eine schwerwiegende Mangellage ab, kann die Bundesnetzagentur verfügen, den Stromverbrauch zu reduzieren oder die Produktion ganz abzustellen. Das soll mit einem dreitägigen Vorlauf geschehen, mit dem Ziel, das System zu stabilisieren.
2: Und auch das ist passiert heute. An der griechischen Küste nahe der Hauptstadt Athen sind Menschen von einem Waldbrand eingeschlossen worden. Hunderte mussten mit Booten in Sicherheit gebracht werden. In Deutschland gibt es derzeit über 3 Millionen Arbeitslose. Laut der Bundesagentur ist das ein Anstieg von 71.000 im Vergleich zum Monat davor. Und der Rheinpegel in Köln hat kurzzeitig den historischen Tiefstand von 2018 erreicht. Er lag zwischenzeitlich bei 69 Zentimetern. Im Kreis Höxter hat am Nachmittag eine traditionsreiche Innenstadtkirmes begonnen. Der 269. Annentag in Brakel. Bürgermeister Kleinschmidt freut sich drauf.
5: Das Besondere ist, glaube ich, dass wir einfach so viele Menschen zusammenkommen. Viele auch Rückkehrer oder die in Brakel groß geworden sind, in der Region groß geworden sind. Das hat einfach so ein Flair, den man woanders gar nicht so oft findet.
2: Insgesamt werden mehr als 300.000 Besucher erwartet. Der Annentag in Brakel endet am Montag mit einem Viehmarkt. Das war WDR aktuell.
0: Dankeschön. WDR 4, die Verkehrslage. A2 Dortmund Richtung Hannover zwischen Herzebrock-Klarholz und Reda-Friedenbrück. 20 Minuten mehr einplanen, 3 Kilometer Stau. Wegen Bergungsarbeiten da gerade nur ein Fahrstreifen frei. Und die A44 Kassel Richtung Dortmund zwischen Warburg und Diemelstadt. Da gibt es 3 Kilometer Stau. Alle Staus jederzeit auch bei uns in der WDR 4 App. Ich wünsche Ihnen eine gute und vor allen Dingen eine sichere Fahrt.
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0: Tag, vor ein paar Tagen hat Bruce Springsteen einen Überraschungsbesuch gemacht. Und zwar beim Konzert von Bon Jovi in New York. War ab in die 80er, ist der Boss aber auch sowas von dabei.
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0: WDR 4. Ab in die 80er mit Udo Lindenberg. Du knallst in mein Leben. Die Nordrhein-Westfalen-Radtour läuft, NRW-Radtour. Erste Etappe ja gestern, heute Etappe 2 und zwar von Lünen nach Münster. Und da wir ja wissen, sie stecken so eine 65 Kilometer Radrunde locker weg, planen wir natürlich auch noch was für einen Abend. Mein Kollege Bastian Bender ist da, er hatte Frühdienst, der gibt halt auch alles und ist schon wieder auf dem Platz, Basti, ne?
1: Es ist der perfekte Sommerabend, ehrlich gesagt jetzt schon. So ein bisschen Restsonne noch, ein paar Wolken am Himmel, ein leichter Wind, das macht richtig Spaß und viele gut gelaunte Leute. Hallo!
2: Hallo!
1: 20 Uhr geht's ja los. Da feiern wir hier mit Rednecks Live, also so richtig Partymusik, Cut Night Joe und so weiter. Und morgen geht's weiter. Die Brigitte aus Heinsberg freut sich schon. Hallo!
3: Hallo!
1: Die 80er Live. Ich glaube,

0: Sie sind schon richtig happy, ne?
1: Es ist einfach der Hammer. Ja, ich freue mich total drauf. Gestern war schon super Stimmung. Wir haben alles mitgemacht, das Wetter stimmt. Perfekt.
0: Die Original-Stars der 80er werden wir erleben. 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Wir haben Johnny Hates Jazz. 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
2: Dankeschön, Bastian. 80er Morgenabend und heute Abend Party mit Rednecks. Falls Sie spontan vielleicht noch Lust haben, die WDR4-Bühne steht auf dem Hafenplatz in Münster. Morgen dann letzte Radetappe und ich würde mal sagen, Rednecks geht auch sehr gut im Radio. Und zwar jetzt.

0: WDR 4 ab in die 80er mit ihren Musikwünschen und Klaus aus Bergheim hat sich auch was gewünscht und einen ganz konkreten Vorschlag für unsere Playlist.
1: Ja, in die Playlist kann jetzt rein, Downtown Train, viele fahren jetzt nach Köln, die Innenstadt rein. Und da ist immer was los, da ist Party, da ist Stimmung. Ich bin Kölner und ich habe da früher immer mitgemacht. Ich bin aber jetzt im vorgerückten Alter. Und da war freitags immer mein Ausgehtag und da habe ich abends dann auch schon mal was länger gemacht. Es war immer schön und Downtown Train von Rod Stewart wünsche ich mir deshalb.

0: Rod Stewart. Downtown Train. Der Mann, der ist ja auch schon über 82, ne? Aber er ist ja immer noch auf der Bühne. Letztens beim Konzert musste er allerdings kurz Sauerstoff tanken. Aber dann ging es irgendwie doch weiter. Danach hat er sich jetzt wohl eine Erholung auf Mallorca gegönnt. Gibt schöne Schnappschüsse von ihm mit Familie. Da ist er mit der Yacht unterwegs. Und jetzt geht's dann direkt schon weiter mit der USA-Tour. Langsam machen, das ist jetzt wirklich nix für Rod.
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0: Es ist gleich 19:30. In der Nacht gibt es nur wenige Wolken. Die Temperaturen, die gehen runter so auf 18 bis 12 Grad. Und morgen machen wir dann weiter mit viel Sonne, wenig Wolken und dazu in Höxter 24, in Wuppertal bis 26, in Troisdorf bis 27 Grad. Und Sonntag wird es dann so ähnlich. Allerdings wird es dann tatsächlich wieder etwas wärmer oder man könnte auch sagen heißer. WDR 4, die Verkehrslage. A1 Osnabrück Richtung Münster zwischen Greven und Münster Nord. 10 Minuten mehr Einplan, 5 Kilometer stockend. A2 Dortmund Richtung Hannover zwischen Herzebrock-Klarholz und Reda-Wiedenbrück. 10 Minuten plus, 5 Kilometer stockend. A2 Hannover Richtung Dortmund zwischen Kreuzbad Oeynhausen und Schlotow West. 3 Kilometer Stau. Der Grund, es gab dort einen Unfall. A44 Dortmund Richtung Kassel zwischen Soest-Ost und Erwitte-Anröchte. Viertelstunde mehr Einplan, 6 Kilometer Stau. A45 Gießen Richtung Hagen zwischen Ehringshausen und Herborn West, 10 Minuten plus, 6 Kilometer stockend. Und noch die 45 Hagen Richtung Gießen, zwischen Dillenburg und Ehringshausen, 3 Kilometer stockend. Alle Staus jederzeit auch bei uns in der WDR 4 App. Ich bin Ute Schneider und wünsche Ihnen eine gute und vor allen Dingen eine sichere Fahrt. Und Michael wünscht sich für alle, die in Wacken sind, I love Rock'n'Roll. Ich habe die wunderbare Coverversion dabei. Schönen

WDR 4, ab in die 80er. Lisa Stansfield, schon mit 14 hat sie an der Talentshow gewonnen und dann eine Kindershow tatsächlich moderiert. Und später hat sie dann natürlich mit Freunden eine Band gegründet. Ende der 80er dann die erste Solo-Single und ein richtiger Erfolg. This is the right time, bei uns heute die Maxi-Version. 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

Ja, so mit Situation Vincent Clark und Alison Moyet zusammen im Einsatz bei Ab in die 80er. Das Lachen von Alison Moyet wurde übrigens in anderen Songs durchaus gesampelt, zum Beispiel auch bei Macarena. Können Sie sich eigentlich noch an Uschi erinnern?

Die Pretenders bei WDR 4. Wolfgang aus Plettenberg wünscht sich von Trio Anna, lass mich rein, lass mich raus. Und zwar für seine Arbeitskollegin Anna, die der Liebe wegen vom Sauerland nach Thüringen zieht. Er schreibt, wir werden dich

0: Kurz vor 8. Die Nacht bleibt jetzt meist trocken. Die Temperaturen gehen runter auf 12 bis 18 Grad. Morgen machen wir dann weiter mit viel Sonne, wenig Wolken und dazu in Wermelskirchen bis 24, in Bocholt bis 26 und Aachen kommt sogar auf maximal 27 Grad.
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2: Die Nachrichten mit Udo Stiel. Guten Abend. Bundesinnenminister Dobrindt verlängert die Grenzkontrollen an den deutschen Grenzen. Er reagiert damit auf die Ereignisse in der spanischen Exklave Ceuta. Allerdings haben die meisten Migranten aus Marokko die Stadt schon wieder verlassen, berichtet Christian Sachsinger.
3: Die Regierung in Madrid spricht von rund 50.000 Personen, die in Ceuta seit gestern illegal angekommen waren. 48.000 sollen die spanische Exklave mittlerweile wieder verlassen haben, entweder weil sie zurückgeschickt wurden oder freiwillig zurückgekehrt sind. Viele der Migranten sind junge Männer, die Marokko verlassen wollten, um in Europa zu arbeiten. Ein Teil hatte die Grenzanlagen umschwommen, ein zweiter Weg führte zu Fuß über einen Hügel und eine Befestigungsanlage.
2: Der Rheinpegel in Köln hat heute seinen historischen Tiefststand erreicht. Noch können Schiffe fahren, aber es wird schwieriger, sagt Kapitän Banilo Schulz, der ein Ausflugsschiff steuert.
4: Ja, man muss sich auf jeden Fall um einiges mehr konzentrieren wie beim normalen Wasserstand. Weil man sollte auch wissen, wo man langfährt, also man sollte die Fahrrinne genau kennen, wo das meiste Wasser ist, wo das wenigste Wasser ist, um halt Gefahren aus dem Weg zu gehen.
2: Die Fahrrinne im Rhein ist an einigen Stellen nur noch 2 Meter tief. Viele Frachtschiffe fahren deshalb halb leer. Und auch das ist wichtig. Die Polizei kontrolliert seit dem Abend das Waffenverbot in der Düsseldorfer Altstadt. Jede Person muss durch eine Art Schleuse und wird untersucht. Seit heute gilt das neue Recht auf Reparatur. Hersteller zum Beispiel von neu gekauften Waschmaschinen, Smartphones oder Staubsaugern müssen ihre Geräte reparaturfreundlicher machen und Ersatzteile länger bereitstellen. Der Widerstand gegen FIFA-Präsident Infantino und seine Pläne, die Fußball-WM teilweise an Investoren zu verkaufen, wächst. Diverse Fußballverbände sprachen sich dagegen aus und ein hochrangiger Infantino-Berater ist aus Protest zurückgetreten. Eine Frau aus Nettetal hat letzte Woche bei Tempo 140 auf der Autobahn ein Baby auf die Welt gebracht. Die Eltern sagten dem WDR, dass die Fahrt zum Geburtshaus in Soest zu lange gedauert hat. Vater Kai war als Fahrer gefordert.
5: Natürlich war der Verkehr mein größter Feind. Ich musste gucken, dass ich mich da irgendwie durchschlängeln und nicht Gesetze breche. Ich habe dem Kind dann auch nochmal gesagt, also jetzt hast du noch 20 Minuten, lass dir ein bisschen Zeit, aber das wollte nicht hören.
2: Geboren wurde das Mädchen namens Amina kurz vor der Ausfahrt nach Soest. Das war WDR aktuell.
0: Dankeschön. WDR 4, die Verkehrslage. A1 Osnabrück Richtung Münster zwischen Greven und Münster Nord. 10 Minuten plus, 5 Kilometer stockend. A44 Dortmund Richtung Kassel zwischen Soest Ost und Erwitte Anröchte. 20 Minuten mehr einplanen, 5 Kilometer Stau. A45 Hagen Richtung Gießen zwischen Freudenberg und Siegen Süd. 10 Minuten plus, 4 Kilometer Stau. Und noch die 61 Koblenz Richtung Mönchengladbach zwischen Dreieck Sinzig und Dreieck Bad 9a. Auch da 10 Minuten plus, 5 Kilometer stockender Verkehr. Alle Staus jederzeit auch bei uns in der WDR 4 App. Ich wünsche Ihnen eine gute und vor allen Dingen eine sichere Fahrt.
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0: Tag. Sting gerade wieder auf Tour. Heute in Italien, morgen Kroatien und dann geht's nach Zypern, habe ich gesehen. Hier sehe ich ihn auch gleich um die Ecke kommen und gerne noch her mit Ihren Wünschen. Was haben Sie schon in den 80ern abgefeiert? Melden Sie sich per Mail oder über die WDR 4 App gerne eine Sprachnachricht. Schreiben Sie immer Ihre Telefonnummer dazu. Vielleicht können wir auch mal quatschen. Ich würde mich freuen.
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von Aretha Franklin und George Michael. George Michael hatte so ein bisschen Schiss, als die beiden das zusammen eingespielt haben, weil er dachte, oh, die große Soul Queen. Aber es war dann wohl doch eine sehr angenehme Atmosphäre und alles ganz entspannt. WDR 4 ab in die 80er. Und die 80er haben wir ja am vergangenen Wochenende auf Schalke zusammen mit ihnen gefeiert. Und da war ja auch Nena dabei. Und die holen wir im nächsten Jahr im Oktober und im November direkt wieder nach Nordrhein-Westfalen. Düsseldorf spielt sie am 4.11., in Köln schon am 19. Oktober. Und ich meine mal ehrlich, an dem Song kommt die ja nie vorbei, egal wo die spielt. Irgendwie, irgendwo, irgendwann.

0: All Stood Still, Ultrafox bei WDR 4. Wir heute Abend am Freitag ja immer mit Ihren Musikwünschen. Und jetzt habe ich Nadine und Andreas aus Erkrath am Telefon. Hallo.
1: Hallo, schönen guten Abend.
0: Ihr beiden hattet heute ja schon eine Menge Arbeit. Was stand an?
1: Tatsächlich die Renovierung des Erdgeschosses, das heißt Küche und Wohnzimmer aufbauen, um die Verlegung des neuen Bodens vorzubereiten.
2: Aber Gott sei Dank nur als Helferlein.
1: Genau.
0: Okay, aber dann wurde im Garten gekocht, habe ich gelesen.
1: Das ist richtig, ja.
0: Was gab's denn Leckeres?
2: Eine Zucchini-Tomatenpfanne mit Gnocchi.
0: Oh, toll, hätte ich jetzt gerne.
1: Ganz lecker. Und Parmesan.
0: Oh, großartig. Und dann gab es einen Spaziergang, aber einen ganz besonderen. Ihr geht ja nicht nur zu zweit spazieren, sondern?
1: Nein, wir gehen zu viert spazieren mit unseren Katzen tatsächlich, ja.
0: Okay. Mhm. Und so richtig am Halsband, oder wie stelle ich mir das vor?
2: Ja, mit so einem Geschirr drumherum, genau. Und einer kleinen 5-Meter-Leine.
0: Okay, und die machen das mit?
1: Ja, sie sind von Kitten an gewöhnt. Ne? Also wir haben es von Anfang an mit ihnen gemacht. Und da gibt es zwar immer so ein bisschen Reibereien und Widerstände, aber sie fühlen sich. Sie wollen ja auch ein bisschen spazieren gehen.
0: Ja, wunderbar. Eine coole Idee. So, und jetzt dürfen wir einen Song für euch spielen. Was habt ihr euch ausgesucht?
1: Das war Love is a Shield von Camouflage.
0: Super, den sollt ihr bekommen und dann jetzt schön ausruhen. Muss morgen noch weiter renoviert werden?
1: Morgen muss der alte Boden richtig raus, ja.
0: Wow. Dann nochmal kurz durchatmen und jetzt euren Musikwunsch genießen. Vielen, vielen Dank.
1: Dankeschön.
0: Schönes Wochenende. Tschüss.
1: Gleichfalls. Tschüss.

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4: Es ist 8:30. In der Nacht gibt es nur noch wenig Wolken. Örtlich kann sich so ein bisschen Nebel bilden. Die Temperaturen 12 bis 18 Grad. Und morgen dann wieder Sommer pur. Viel Sonne, wenig Wolken. Dazu in Bad Münstereifel 24 Grad. In Essen 26. Grevenbruch kommt auf maximal 27 Grad. WDR 4, die Verkehrslage. A1 Osnabrück Richtung Münster zwischen Flughafen Münster-Osnabrück und Münster-Nord. Viertelstunde mehr einplanen, 7 Kilometer stockend. A3 Frankfurt Richtung Köln zwischen Neustadt-Wied und Bad Honnef-Linz, 20 plus 4 Kilometer Stau. A30 Rheine Richtung Osnabrück zwischen Lotte-Osnabrück und Osnabrück-Hellern, 10 plus 3 Kilometer Stau. 10 Minuten länger dauert es auch auf der A44 Dortmund Richtung Kassel zwischen Soest Ost und Erwitte-Anröchte 4 Kilometer Stau. A45 Hagen Richtung Gießen zwischen Freudenberg und Siegen Süd, Viertelstunde plus 5 Kilometer Stau. Und noch die A61 Koblenz Richtung Mönchengladbach zwischen Dreieck Sinzig und Dreieck Bad Neuenahr 5 Kilometer stockend. Alle Staus jederzeit auch bei uns in der WDR 4 App. Ich wünsche Ihnen eine gute Fahrt. Ich bin Ute Schneider. Schönen Freitag mit uns und jetzt vielleicht so ein bisschen tanzen bei Streetlife. Lockerer Tanz. Rechts, links. Geht gut, oder?

Steppin' Out, Kool & The Gang. Auch mit der Band ging es ja schon in der Schule los. Erst haben sie auf Jazz gesetzt, aber dann sind sie doch Richtung Soul abgebogen, haben noch Funk und Disco dazu genommen und über 80 Millionen Alben verkauft. Das beweist, eigentlich alles richtig gemacht, oder? WDR 4 ab in die 80er am Freitag, jetzt mit Depeche Mode. It's Called a Heart. Es ist übrigens eine der wenigen Singles der Band, die tatsächlich auf keinem Studioalbum drauf ist. Aber bei uns heute Abend ist die Scheibe dabei.

Familie von Kim Merz. Kim Merz übrigens auch der Sänger der Gruppe Wallenstein. Und der Mann, der schreibt auch für andere, zum Beispiel für Wolfgang Petri, den Song Wahnsinn. Da fällt mir natürlich Hölle, Hölle, Hölle rein. Ne? Und da spiele ich doch gleich mal Gloria Estefan obendrauf mit Conga.

WDR 4, ab in die 80er am Freitag. Da ist das Motto ja ganz klar, Sie wünschen und wir spielen. Und jetzt erfüllen wir gerne den Wunsch von Lisa aus Erfstadt. Die hat uns geschrieben, sie sitzt beim Abendessen und freut sich sehr über unsere Songauswahl, weil da viele Songs dabei waren, die sie an ihren Vater erinnert haben. Und jetzt wünscht sie sich den Lieblingssong vom Papa, ob der heute auch noch mit kann. Ja, kann er. Von Patrice, Russian, Forget Me Not.

0: Gleich 21 Uhr. Gucken wir aufs Wetter. In der Nacht wenig Wolken, es ist oft klar und die Temperaturen, die gehen dann so runter auf 18 bis 12 Grad. Morgen steht dann wieder Sommer auf dem Wetter, also das heißt, es gibt viel Sonne tagsüber, nur ein paar Wolken und es bleibt trocken. Die Temperaturen dazu in Detmold 24, in Hattingen 25, Leverkusen kommt auf maximal 27 Grad und Sonntag machen wir ganz ähnlich weiter, wird aber wieder etwas wärmer, dann 28 bis 32 Grad und dann gucken wir noch ganz flott auf die neue Woche, die startet sehr warm oder ich sollte glaube ich besser sagen, heiß. 30 bis 34 Grad und dann kann es tatsächlich aber auch mal wieder Schauer und Gewitter geben.
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2: Die Nachrichten mit Toto Stiel. Guten Abend. Als Reaktion auf die Migranten in der spanischen Exklave Ceuta hat Bundesinnenminister Dobrindt die Grenzkontrollen verlängert. Italien setzte mit sofortiger Wirkung das Schengen-Abkommen mit Spanien aus, berichtet Anna Giordano, WDR Rom.
3: An italienischen Häfen und Flughäfen gibt es ab sofort wieder systematische Passkontrollen. Zudem wollen Italien und Frankreich ihre gemeinsamen Landesgrenzen strenger überwachen. Oppositionsführer Giuseppe Conte vom Fünf-Sterne-Bündnis warf der Regierungsspitze Populismus vor. Madrid bewältige die Krise in Ceuta entschlossen und habe bereits Zehntausende Menschen zurückgewiesen.
2: Von den schätzungsweise 60.000 Migranten aus Marokko sollen inzwischen rund 50.000 wieder auf dem Rückweg in ihr Heimatland sein. In der Düsseldorfer Altstadt kontrolliert die Polizei gerade, ob Besucher Waffen wie Messer dabei haben. Auch Landesinnenminister Reul wird in diesen Minuten erwartet. Aus Düsseldorf Cedric Pecker.
4: Mehrere Polizeiketten und Absperrungen stehen am Eingang zur Altstadt. Jeder und jede, die hier ankommt, wird direkt gestoppt und kontrolliert. Hosentaschen, Handtaschen, Rucksäcke, alles. Es haben sich auch schon lange Schlangen gebildet. Viele der Altstadtbesucher, die fragen hier verwirrt, was eigentlich los sei. Die Polizei Düsseldorf, die will die Waffenverbotszone kontrollieren. In dieser Zone, in der wir uns hier befinden, dürfen die Beamten nämlich Personen auch ohne Anlass kontrollieren.
2: Und auch das ist wichtig heute Abend. Bundesweit werden bestimmte tiefgekühlte Bio-Beerenmischungen zurückgerufen, wegen möglicher Noroviren in den Packungen. Verkauft wurden sie bei Aldi Nord und Süd sowie bei Netto. Der Widerstand gegen FIFA-Präsident Infantino und seine Pläne, die Fußball-WM teilweise an Investoren zu verkaufen, wächst. Diverse Fußballverbände sprachen sich dagegen aus und ein hochrangiger Infantino-Berater ist aus Protest zurückgetreten. Nach Bolt darf offenbar auch Uber in Köln wieder seine Preise senken. Der Kölner Stadtanzeiger berichtet, dass ein Gericht die von der Stadt vorgeschriebenen Mindestpreise gekippt hat. Und diese Ausstellung im Kölner Museum Ludwig hat in den vergangenen Monaten viele begeistert.
5: Einfach glücklich macht, Farben zu sehen.
6: Es ist immer so neudeutsch gesagt Instagrammable.
7: Ich kann mir vorstellen, dass gerade diese andere abstrakte Kunst auch nochmal für viele was Erfrischendes quasi auch ist.
2: Die Rede ist von den bunten Kunstwerken der Japanerin Yayoi Kusama. Die regulären Tickets für die Sonderausstellung sind seit Wochen ausverkauft, aber jetzt gibt es eine letzte Chance. Heute und morgen öffnet das Museum Ludwig nochmal von 20 bis 2 Uhr nachts. Ticket gibt es jeweils nur an der Abendkasse, solange der Vorwart reicht. Das war WDR aktuell.
0: Dankeschön. WDR 4, die Verkehrslage. A1, Köln Richtung Dortmund zwischen Hagen-Nord und Westhofener Kreuz. 10 Minuten mehr einplanen, 4 Kilometer Stau. A1 Osnabrück Richtung Münster zwischen Greven und Münster-Nord. 20 plus 10 Kilometer stockend. A3 Frankfurt Richtung Köln zwischen Neustadt-Wied und Bad Honnef-Linz. Halbe Stunde dauert es da leider länger, 5 Kilometer Stau. A44 Dortmund Richtung Kassel zwischen Soest-Ost und Erwitte-Anröchte. 3 Kilometer Stau. A45 Hagen Richtung Gießen zwischen Freudenberg und Siegen-Süd. Auch da halbe Stunde plus 6 Kilometer Stau und noch die 61 Koblenz Richtung Mönchengladbach zwischen Dreieck-Sinzig und Dreieck-Bad 9a. 10 Minuten mehr einplanen, 5 Kilometer stockend. Alle Staus jederzeit auch bei uns in der WDR 4 App. Fahren Sie vorsichtig, Hauptsache ist ja, Sie kommen gut an.
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0: Tach, Hanna schreibt mir gerade, sie sind mit einer ganzen Truppe auf einem Campingplatz an der Sieg und freuen sich über unsere Playlist. Dann würde ich jetzt mal auffordern zum Tanzen.
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Wieder vier ab in die 80er. Wir kriegen ja nicht immer alle Wünsche unter, ne? Und ich hoffe, da haben Sie Verständnis für. Und ich habe jetzt die ganze Zeit gesucht, wer sich hier letztens Eisbär von Grauzone gewünscht hat. Ich finde es nicht, aber derjenige wird es wissen. Er hatte sich das nämlich gewünscht für ein bisschen Abkühlung. Und ich finde, das passt ja auch heute für ein bisschen Abkühlung. Und deshalb der Song jetzt mit ein bisschen Verspätung. Eisbär von Grauzone. Der rauscht sich ja so langsam rein. Und dann nimmt er aber langsam auch Fahrt auf. Schönen Freitagabend mit uns.

0: Sophias bei WDR4 ab in die 80er. Ich bin ja immer wieder begeistert, dass Sie uns auch mit in den Urlaub nehmen, so wie die Susanne. Hallo, schönen guten Abend.
1: Hallo, liebe Ute.
0: Wo bist du, Susanne?
1: Ich bin zurzeit mit meiner Familie in Kroatien, in Cittanova.
0: Oh, da bin ich ja nur ein ganz klein bisschen neidisch. Wie war das Wetter heute?
1: Heute war es recht warm mit 38 Grad, aber das war schon ganz schön heftig. Aber zwischendurch die Abkühlerei im Wasser, in der Adria oder im Pool, hat es dann schon erträglich gemacht.
0: Wollte ich gerade sagen, das ist dann eigentlich ganz angenehm, dass man immer einmal reinhüpfen kann, ne?
1: Das ist wohl vollkommen klar, ja. Das ist richtig.
0: Ich finde das ja schön, dass ihr uns mit in den Urlaub genommen habt. Macht ihr das immer?
1: Das machen wir immer, so wie jedes Jahr. Letztes Jahr waren wir auch hier in Novigrad, in Cittanova, auf dem Campingplatz Serena Planet. Und jeden Morgen direkt nach dem Aufstehen, direkt WDR4.
0: So soll das sein. Wir sind immer mit dabei. Das finde ich sehr gut. Und jetzt sorgen wir mal noch für bessere Laune in Kroatien und erfüllen einen Musikwunsch, und zwar den von Rick Astley, Never Gonna Give You Up.
1: Das hört sich sehr gut an. Dafür bedanke ich mich auch recht herzlich.
0: Sehr, sehr, sehr gerne. Wie lange bleibt ihr noch?
1: Wir bleiben noch 9 Tage, also bis zum 9. August. Und die werden wir auch voll und ganz genießen, die Zeit.
0: So soll das sein. Und wir sind mit dabei, da freuen wir uns. Vielen, vielen Dank und noch einen ganz, ganz tollen Urlaub wünsche ich euch.
1: Vielen, vielen lieben Dank, liebe Ute. Und ganz liebe Grüße ans gesamte Team. Und tut mir einen Gefallen, bitte bleibt alle gesund.
0: Ja, das machen wir. Und das gebe ich gleich zurück. Ihr bitte auch, ja? Okay.
1: Das kriegen wir hin. Alles klar.
0: Okay, bis dann. Ciao.
1: Bis dann. Ciao.

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1: Um 9:30 Uhr. Gucken wir aufs Wetter. Es geht nachts runter mit den Temperaturen so auf 12 bis 18 Grad. Es bleibt trocken, genauso wie morgen tagsüber. Da gibt es dann viel Sonne und nur ein paar Wolken. Dazu in Höxter 24, in Hagen 26 und in Düren maximal 27 Grad. WDR 4, die Verkehrslage. A1 Köln Richtung Dortmund zwischen Hagen Nord und Westhofener Kreuz. 10 Minuten mehr einplanen, 3 Kilometer Stau. A1 Osnabrück Richtung Münster zwischen Greven und Münster Nord 20 plus 10 Kilometer stockend. A3 Frankfurt Richtung Köln zwischen Neustadt-Wied und Bad Honnef-Linz. Halbe Stunde plus 5 Kilometer Stau. Wegen Bauarbeiten da leider gerade nur ein Fahrstreifen für Sie frei. A30 Rheine Richtung Osnabrück zwischen Lotte und Osnabrück-Hellern. 10 Minuten plus 3 Kilometer Stau. 20 Minuten mehr einplanen bitte auch auf der A45 Hagen Richtung Gießen zwischen Freudenberg und Siegen Süd 6 Kilometer Stau. Und noch die 61 Koblenz Richtung Mönchengladbach zwischen Dreieck Sinzig und Dreieck Bad Neuenahr. Da dauert es auch ungefähr eine Viertelstunde länger, 5 Kilometer Stau. Alle Staus jederzeit auch bei uns in der WDR 4 App. Ich bin Ute Schneider und wünsche Ihnen eine gute und vor allen Dingen eine sichere Fahrt.

WDR4 ab in die 80er. Frank schreibt gerade, er hat bei Rick Astley die passende Disco-Beleuchtung angemacht. Martin aus Bochum will uns knuddeln, weil er sonst Spaß hat mit unserer Musik. Und auch Detlef aus Essen schickt schöne Grüße. Grüße zurück und für euch alle jetzt Soul Food to go von Manhattan Transfer. Schönen Freitagabend noch mit uns.

Wieder vier ab in die 80er, jetzt mit zwei Songs, die ein cooles Kontrastprogramm sind und die ich laut aufdrehe. Erst hier Milva mit Hurra, wir leben noch und danach For You von der Manfred Mann's Earth Band. Schönen Freitagabend mit uns.

Einen Wunsch kann ich noch erfüllen. Und zwar den von Arno aus Krefeld. Der blaue Planet von Karat wünscht er sich. Er schreibt, an dem Song könnte er sich einfach gar nicht satt hören. Der wäre einfach so schön. Ja, dann kommt er doch hier. Das war Ab in die 80er. Ich bin Ute Schneider. Bis bald.

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1: Die Nachrichten mit Udo Stiel. Guten Abend. Italien setzt das Schengen-Abkommen mit Spanien aus. Wegen der zehntausenden Migranten, die in der spanischen Exklave Ceuta in Nordafrika angekommen sind. Von den schätzungsweise 60.000 Menschen ist ein Großteil freiwillig nach Marokko zurückgekehrt. Einzelne kommen aber noch an. Aus Ceuta Christina Bücke.
2: Das ist wirklich eine leicht bizarre Situation, weil wir erleben diese beiden Bewegungen hier praktisch gerade zeitgleich. Hier hinter mir sieht man die Leute, die wieder rausgehen aus Ceuta, wieder zurück nach Marokko. Marokko beginnt ungefähr 200 Meter hinter diesem Zaun, den man hinter mir sieht. Und auf der anderen Seite sieht man hier immer noch Leute, die über den Wasserweg hierher schwimmen. Zum Teil laufen sie einfach von Marokko aus hier rüber durchs Wasser und steigen dann hier aus dem Wasser und verschwinden so in Richtung zur Stadt von Ceuta.
1: In der Düsseldorfer Altstadt kontrolliert die Polizei gerade, ob sich alle an das dortige Waffenverbot halten. Besucher werden untersucht, ob sie beispielsweise Messer dabei haben. Auch Nordrhein-Westfalens Innenminister Reul war bei dem Einsatz dabei und findet solche Kontrollen gut.
3: Wir wischen immer wieder, wir nehmen Messer ab, es werden Strafen ausgesprochen. Wenn es sich rumspricht, ist es gut, es wird trotzdem dauern, da darf man auch nicht glauben, dass morgen alles in Ordnung ist.
1: An der Kontrolle der Waffenverbotszonen in der Düsseldorfer Altstadt beteiligen sich etwa 200 Polizisten. Der Einsatz dauert noch bis in die Nacht. Und weitere Themen heute Abend: der Widerstand gegen FIFA-Präsident Infantino und seine Pläne, die Fußball-WM teilweise an Investoren zu verkaufen, wächst. Diverse Fußballverbände sprachen sich dagegen aus und ein hochrangiger Infantino-Berater ist aus Protest zurückgetreten. Der Rheinpegel in Köln hat kurzzeitig den historischen Tiefststand von 2018 erreicht, nämlich 69 Zentimeter. Viele Frachtschiffe fahren in der jetzt nur noch rund 2 Meter tiefen Fahrrinne, nur noch mit der Hälfte der sonst möglichen Ladung. Zwischen Essen und Dortmund fahren seit dem Abend keine S-Bahnen mehr. 3 Wochen lang wird das so sein, wegen Bauarbeiten. Statt der Linien S1 und S2 fahren so lange Ersatzbusse auf der Strecke. 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Das war WDR aktuell. Das Wetter in Nordrhein-Westfalen, es bilden sich vereinzelt Schauer oder Gewitter, sonst bleibt es meist trocken bei 20 bis 27 Grad. Morgen dann viel Sonne und kaum Wolken, in Detmold 24 Grad, in Hattingen 25 und in Siegen 26 Grad. Die Zeit 22.03 Uhr.
4: Schönen Dank für die Nachrichten. Jetzt der Verkehrsservice im ARD-Abend. Die A2 Richtung Berlin ist zwischen Dreieck Hannover West und Hannover Langenhagen wegen Bauarbeiten gesperrt. A4 Richtung Frankfurt zwischen Gera Leumnitz und Gera. Behinderungen nach einem Unfall auf der rechten Fahrspur. Die A33 Osnabrück Richtung Bielefeld ist zwischen Harderberg und Borglo Kloster Ösette wegen Bauarbeiten gesperrt. Und dann noch die Autobahn 40 Essen Richtung Venlo. Hier ist im Kreuz Duisburg die Überfahrt zur A59 Richtung Düsseldorf bis 5 Uhr gesperrt. Damit weiter gute Fahrt durch den Abend.
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4: Mit Hanno Bauer in Magdeburg und Mario aus Berlin schreibt, ich hatte gestern als LKW-Fahrer tatsächlich meinen absoluten Glücksmoment. Es ist mir doch tatsächlich gelungen, meine gesamte Tour über 500 Kilometer ohne ein unnötiges Bremsmanöver durchzuführen, hinter mich zu bringen. Das heißt, weder in Baustellen noch an Parkplatzausfahrten, keiner, der mich ausgebremst hat. Es lief alles traumhaft. Ich bin die ganze Zeit schön mit 83 km/h durchgerollt. Diesen 30.07. habe ich mir mehrfach dickrot im Kalender angekreuzt. Wäre doch immer schön. Danke für die schöne Musik. Euer Stammhörer Mario aus Berlin. Und jetzt heißt es auch wieder für ihn, Go West!

0: wandert hier so schön vor sich hin. It's Your Life, Smokey. Und sie erzählen so viel von sich und schreiben das auch per E-Mail an ard-abend@mdr.de oder per Anruf auf unserem Anrufbeantworter, was für sie so diesen Monat, den zu Ende gehenden Juli, besonders gemacht hat.
1: Ja, hallo Hanne, hier spricht die Hanna aus Neustadt am Rübenberge. Mein schönster Moment war im Juli, dass mein Freund, mein Schwarm, den ich schon seit Monaten verehre und liebe, seine Liebe jetzt erwidert hat. Und es ist so wunderbar. Es überwältigt mich. Es ist einfach Wahnsinn. Alles andere interessiert mich nicht. Grüße ans Studio. Bye.

0: ist das schön. Mir geht gerade das Herz auf. So ein schönes Erlebnis. Und wenn es schon im Frühjahr nicht geklappt hat, dann jetzt im Sommer. Das ist doch die allerbeste Jahreszeit, sich zu verlieben oder sogar zu verloben.
1: Hallo, das ist die Beate aus Innsbruck. Ich wollte euch nur sagen, ich habe mich mit meinem Mann verlobt. Das war der schönste Sommerüberraschung. Okay. Ich wünsche euch noch einen schönen Abend.
0: Na, was für eine Überraschung. Auf jeden Fall toi toi toi zur Verlobung. Und habe ich das richtig gehört? Ich habe mich mit meinem Mann verlobt. Habe ich, glaube ich, richtig gehört. Ja, naja, das ist ja auch was Besonderes. Dann steht doch bald die zweite Hochzeit an.
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0: Und bei uns jetzt noch die ewige Liebesflamme. Eternal Flame. Hier sind die Bangers im ARD-Abend.

0: Michael Bublé. Everything. Du bist alles. Und ich muss ja mal sagen, Silvia ist alles, nur nicht eine, die aufgibt. Ihren Glücksmoment im Juli hat sie sich nämlich erkämpft, sagt sie.
1: Ihr Lieben, hier die Silvia aus Chemnitz. Ich grüße euch. Ich wollte eigentlich nach dem Tod von meinem Papa seinen Garten übernehmen, aber die Kleingartensparte lässt mir den Garten nicht, aufgrund der Körperbehinderung ist das angeblich nicht schaffen. Und hier unten ist vom BUND ein Gemeinschaftsgarten unterhalb von unserem Wohngebiet. Und dort bin ich mit offenen Armen aufgenommen worden und dort gehe ich jetzt freitags immer hin und tue noch dort mit dem Garten arbeiten. Das ist sehr schön und macht mir auch sehr viel Spaß. Das ist eine tolle Truppe. Und dort ist keine Diskriminierung wie in der Gartensparte, wo mein Papa einen Garten hatte und ich früher auch. Ich wünsche euch schon einen schönen Abend. Tschüss, eure Silvia.
0: Na, was für eine Geschichte. Mann, oh Mann, Silvia. Aber alle Achtung auf jeden Fall. Die sollen dann auf jeden Fall mal richtig staunen. Du wirst bestimmt das schönste Obst und das beste Gemüse haben, die größten Kürbisse und die beste Zucchini.
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0: Christiane hat geschrieben, ja, mein Highlight im Juli, das war eindeutig das BTS-Konzert in München. So viel positive Energie und gemeinsame Freude unter uns Fans. Gänsehaut pur. Fans aller Altersklassen. Ich selbst bin 61 und seit dem Konzert bekennender Fan. Danke an meine Tochter, die mich zu diesem Ereignis eingeladen hat. Die besten Grüße von Christiane aus Berlin und an alle. Na, das ja war ja auf jeden Fall mal ein Erlebnis, würde ich dann mal sagen. Christiane, K-Pop in Deutschland zu erleben und das dann auch noch mit der Tochter, das ist bestimmt Begeisterung pur.
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0: Der erste 61-jährige BTS-Fan, den ich kennengelernt habe, ist Christiane aus Berlin. Herzlichen Glückwunsch.

0: 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Und LKW-Fahrerin Anja hat noch geschrieben, Hallöchen, Hanno und Team, es ist ja nicht zu glauben, dass von Mario, es geschehen noch Zeichen und Wunder auf der Straße. Das lag ja ganz bestimmt an dem Datum, oder? Ja, vielleicht auch nicht, wer weiß. Liebe Grüße jedenfalls zurück, liebe Anja. Und ich wünsche ebenfalls so viel Glück, einfach mal durchfahren zu können, die ganze Strecke mit 83 km/h eingelegten Tempomaten, ohne groß ausbremsen zu müssen. Und wir schauen jetzt auf die Straßen. Hier ist der Verkehrsservice für den ARD-Abend. Die A2 Richtung Berlin ist zwischen Dreieck Hannover West und Hannover Langenhagen wegen Bauarbeiten gesperrt. Da geht's doch schon los. Dann A4 Richtung Frankfurt zwischen Gera-Leumnitz und Gera, Behinderungen nach einem Unfall auf der rechten Fahrspur. A17 Dresden Richtung Frankfurt zwischen Dresden-Südvorstadt und Dresden-Gorbitz liegt ein Metallteil auf der Fahrbahn. Die A33 Osnabrück Richtung Bielefeld ist zwischen Harderberg und Borglo-Kloster-Ösete wegen Bauarbeiten gesperrt. Und dann noch der Blick auf die Autobahn 40 Essen Richtung Venlo. Hier ist im Kreuz Duisburg die Überfahrt zur A59 Richtung Düsseldorf bis 5 Uhr gesperrt. Und damit weiter gute Fahrt durch den Abend.
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0: Ein Stündchen noch mit Hanno Bauer in Magdeburg. Grüß dich schön.

0: Hier ist der ARD-Abend und hier eben noch ein Hörtipp aus der Redaktion, ehe ich es vergesse.
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0: hier noch Into the Light gerade zu hören. Falco, Out of the Dark. Genau, was für schöne Juli-Momente Sie schon mit uns geteilt haben hier im ARD-Abend. Unglaublich schöne waren dabei und ein sportliches kommt jetzt auch noch.
1: Hier ist eine glückliche Frau. Mein schönster Moment im Juli war die Nominierung zum Rennstalklauf Halbmarathon 2027. Und dafür danke ich zwei Personen, meinen Eltern, die mich so sportlich erzogen haben und ich dadurch so glücklich bin. Danke, tschüss.
0: Na prima, Laufen macht glücklich. Wir haben es hier gerade gehört, Halbmarathon mitgerannt und das dank der elterlichen Anmeldung. Wunderbar, das war bestimmt ein schönes Erlebnis.
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Donna Summer, Hot Stuff. Und Heike und Xaver haben Hot Stuff für Kinder geboten an Backofen und an Herd. Sie haben geschrieben, moin, unser Highlight im Juli waren die glänzenden Augen der Ferienkinder beim mittelalterlichen Kochen und Backen in der Sternbergschen Mühle in Upganschott. Zwei Termine, 21 Kinder und jede Menge Spaß. Es grüßen Heike und Xaver und ich kann es mir so richtig vorstellen, wie begeistert die Kinder waren beim Kochen und Backen wie im Mittelalter. Wunderbar, dass es solche Leute gibt, die solche Angebote machen. Der ARD.

Na, nach den zwei Liebesgeschichten, die heute den ARD-Abend veredelt haben, haben wir uns doch gerade Bruno Mars noch verdient mit dem Hochzeitssong Marry You. Das war dann wohl Schicksal, zusammengestellt von der Musikredaktion. Das war auch schon der ARD-Abend mit Hanno Bauer in Magdeburg. Gleich geht's in die ARD-Hitnacht. Heute ab 23 Uhr mit Bodo Giesner in Dresden. Ciao, ciao, bis morgen.

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1: Die Nachrichten mit Udo Stiel. Guten Abend. In der spanischen Enklave Ceuta in Nordafrika hat sich die Lage am Abend entspannt. Ein Großteil der schätzungsweise 60.000 Migranten, die dort angekommen sind, ist wieder freiwillig nach Marokko zurückgekehrt. Abelo Afakama berichtet.
2: Für die meisten der Migranten war es eine kurze Zeit in Ceuta, wohl auch, weil es kaum Unterkünfte dort gibt, sanitäre Anlagen oder genug Lebensmittel. Auch die Chancen, von dort nach Europa zu kommen, sind gering. Trotzdem haben die Bilder aus Ceuta Europa alarmiert. Italien hat das Schengen-Abkommen mit Spanien vorläufig ausgesetzt. Grenzen und Pässe werden kontrolliert. Auch Frankreich will seine Kontrollen an der Grenze zu Spanien verstärken. Bundeskanzler Merz erklärte wörtlich: "Ich unterstütze die spanische Absicht, die illegalen Migranten nicht auf den europäischen Kontinent zu lassen."
1: Der Rheinpegel in Köln hat heute kurzzeitig seinen historischen Tiefststand erreicht. Die Fahrrinne im Rhein ist an einigen Stellen nur noch 2 Meter tief. Viele Frachtschiffe fahren deshalb halb leer, erklärt Martin Wolters vom Wasser- und Schifffahrtsamt in Emmerich.
3: Und jetzt muss die gleiche Ladung dann mit mehr Schiffen transportiert werden. Die Fahrrinnenbreite hier am unteren Niederrhein beträgt 150 Meter. Bei höheren Wasserständen ist es auch möglich, außerhalb dieser Fahrrinne zu fahren. Jetzt müssen die Schiffe innerhalb der Fahrrinne bleiben. Also das heißt, wir haben mehr Schifffahrt und weniger Platz zur Verfügung.
1: Die Bonner Personenschifffahrt hat ihre Teilnahme an den Kölner Lichtern am Wochenende abgesagt. Die Schiffe schaffen es wegen des niedrigen Wasserstands nicht rein abwärts zum Feuerwerk. Und das ist auch wichtig heute Abend. Bei einem schweren Unwetter in Sachsen ist ein Mann von einem Baum erschlagen worden. 3 Menschen wurden schwer verletzt und die Polizei sucht mit einem Hubschrauber nach Vermissten. Die Polizei kontrolliert bis in die Nacht das Waffenverbot in der Düsseldorfer Altstadt. Jede Person muss durch eine Art Schleuse und wird untersucht. Seit heute gilt das neue Recht auf Reparatur. Hersteller zum Beispiel von neu gekauften Waschmaschinen, Smartphones oder Staubsaugern müssen ihre Geräte reparaturfreundlicher machen und Ersatzteile länger bereitstellen. Im Kölner Zoo gibt es einen besonderen Nachwuchs, ein Leopardenbaby. Es ist der erste Wurf von Muttertier Mitra und derzeit nicht direkt für Besucher zu sehen. Mutter und Junges sollen nicht gestört werden, damit sie eine Bindung aufbauen können. Aber es gibt eine Kamera in der Wurfhöhle. Die Livebilder kann man sich in der Tigerhöhle zwischen Löwen- und Tigeranlage ansehen. Das Wetter in Nordrhein-Westfalen: in der Nacht kaum Wolken. Die Tiefstwerte liegen bei 18 bis 12 Grad. Morgen dann viel Sonne, kaum Wolken. In Herford werden 24 Grad erwartet, in Iserlohn 25 und in Leverkusen 27 Grad. Am Sonntag wird das Wetter ähnlich bei 28 bis 32 Grad. Am Montag ist freundlich, später Schauer und Gewitter bei 30 bis 34 Grad. Das war WDR aktuell.
4: Und hier ist der Verkehrsservice in der ARD Hitnacht A1 Osnabrück Richtung Münster. Zwischen Greven und Münsternord 10 Kilometer stockender Verkehr. Die A2 Dortmund Richtung Hannover ist zwischen Dreieck Hannover West und Hannover Langenhagen wegen Bauarbeiten noch bis Montag früh 5 Uhr gesperrt. A3 Frankfurt Richtung Köln zwischen Neustadt-Wied und Bad Honnef-Linz 6 Kilometer Stau. A3 Nürnberg Richtung Passau zwischen Schwarzbach, Garham, Vilshofen 20 Kilometer stockender Verkehr. A5 Kassel Richtung Frankfurt zwischen Friedberg und Nordwestkreuz Frankfurt 4 Kilometer Stau wegen einer Baustelle. A7 Würzburg Richtung Fulda zwischen Bad Kissingen, Obertulba und Bad Brüggenau Wildflecken 5 Kilometer Stau. Die A8 Salzburg Richtung München ist zwischen Angel und Neukirchen nach einem Unfall gesperrt, dadurch auch Stau ab Bad Reichenhall. A8 München Richtung Salzburg zwischen Traunstein und Siegsdorf Ost und Anger 8 Kilometer Stau. Die A38 Osnabrück Richtung Bielefeld ist zwischen Hardeberg und Borgenkloster Ödesee wegen einer Nachtbaustelle noch bis 6 Uhr gesperrt. Eine Umleitung führt hier über die U84. A44 Dortmund Richtung Kassel zwischen Soest Ost und Erwitte an Rechte 3 Kilometer Stau. A45 Hagen Richtung Gießen zwischen Freudenberg und Siegen Süd 6 Kilometer Stau und A61 Koblenz Richtung Mönchengladbach zwischen Dreieck Sinzig und Dreieck Bad Neuenahr-Ahrweiler. Da ist wegen Bauarbeiten nur eine Spur frei, dadurch gibt's 3 Kilometer Stau.
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4: Und diese ARD-Hitnacht kommt aus dem Landesfunkhaus in Sachsen in Dresden. Am Mikrofon für Sie ist Bodo Giesner.

CCR hier bei uns in der ARD-Hitnacht. Das war eine US-amerikanische Rockband, die zwischen November 67 und November 72 aktiv war. Musik und ihre Texte stammen im Wesentlichen von ihrem Gründer, Sänger und Gitarristen John Fogerty. Zu den bekanntesten Hits der Gruppe gehören unter anderem Proud Mary, Bad Moon Rising, Hey Tonight, Green River, und man könnte die Liste noch ewig lang fortsetzen. Weiter geht's hier in der ARD-Hitnacht mit Tom Petty und der Heartbreakers.

Was für eine Stimme hier bei uns in der ARD-Hitnacht. Sally Oldfield war das. Weiter geht's gleich mit Musik von den Kings. Neben den Beatles und The Who und den Rolling Stones gehören natürlich auch die Kings zu einer der erfolgreichsten britischen Bands der 60er Jahre. Sie gehören zu den Urvätern von Punk und Britpop. Zahlreiche Gruppen wurden und werden durch ihre Musik inspiriert, so zum Beispiel The Jam oder The Pretenders. Die Kings waren aktiv bis 1996 und jetzt sind sie bei uns aktiv hier in der ARD-Hitnacht. Sunny Afternoon.

Hier ist der Verkehrsservice in der ARD-Hitnacht. A1 Osnabrück Richtung Münster zwischen Greven und Münster-Nord. 3 Kilometer stockender Verkehr wegen Markierungsarbeiten. Die A2 Dortmund Richtung Hannover ist zwischen Dreieck Hannover-West und Hannover-Langenhagen wegen Bauarbeiten noch bis Montag 5 Uhr gesperrt. A3 Frankfurt Richtung Köln zwischen Neustadt-Wied und Bad Honnef-Linz. 3 Kilometer Stau wegen Fahrbahnerneuerungen. Es ist hier nur eine Spur frei. A3 Nürnberg Richtung Passau zwischen Schwarzbach und Garham-Vilshofen, 6 Kilometer stockender Verkehr. A5 Kassel Richtung Frankfurt zwischen Friedberg und Nordwestkreuz Frankfurt, 2 Kilometer Stau wegen einer Baustelle. A7 Würzburg Richtung Fulda zwischen Bad Kissingen, Oberhuttulba und Bad Brückenau, Wildflecken, 4 Kilometer Stau. Die A8 Salzburg Richtung München ist zwischen Anger und Neukirchen nach einem Unfall gesperrt, dadurch auch Stau ab Bad Reichenhall. A8 München Richtung Salzburg zwischen Traunstein, Siegsdorf Ost und Anger, 8 Kilometer Stau. Die A17 Dresden Richtung Prag ist zwischen Dresden-Gorbitz und Altfranken wegen eines defekten Pkw gesperrt. Und die A33 Osnabrück Richtung Bielefeld ist zwischen Hardenberg, Borglo und Kloster Ödesee wegen einer Nachtbaustelle noch bis 6 Uhr gesperrt. Eine Umleitung führt hier über die U84. Wenn Sie mit dem Fahrzeug unterwegs sind, kommen Sie gut durch diese Nacht, kommen Sie gut aus an Ihr Ziel. Und diese wünscht Ihnen Bodo Giesner aus dem Landesfunkhaus in Dresden.

Sie hören die ARD Hitnacht. Gleich Musik von Billy Ocean, ein britischer Popsänger und Songschreiber, der zwischen 1976 und 1989 eine Reihe von zahlreichen Hits hatte. Aber er war nicht nur im Vereinigten Königreich, sondern auch in Deutschland, Österreich und auch der Schweiz sowie den USA erfolgreich. Und er hatte insgesamt 3 Nummer 1 Hits. Und einer seiner größten Hits aus dem Jahre 1984, den gibt's jetzt hier bei uns in der ARD Hitnacht. Billy Ocean und Loverboy.

Sie hören die ARD-Hitnacht aus dem Landesfunkhaus in Dresden. Gleich ein Mann, der einen Plan hat. Udo Lindenberg mit Plan B. Vorher ein Klassiker, die Bee Gees und Staying Alive.

Hier ist der Verkehrsservice in der ARD-Hitnacht mit einer aktuellen Meldung. Achtung, ein Falschfahrer auf der A66 Fulda-Frankfurt zwischen Steinau und der Straße Gelnhausen-Ost kommt Ihnen ein Falschfahrer entgegen. Fahren Sie äußerst rechts, überholen Sie nicht auf der A66 Fulda-Frankfurt zwischen Steinau und der Straße Gelnhausen-Ost ist ein Falschfahrer unterwegs. Vorsicht bitte hier in beiden Richtungen.

Hier ist der Verkehrsservice in der ARD-Hitnacht. Nach wie vor, Achtung, ein Falschfahrer auf der A66 Fulda-Frankfurt zwischen Steinau und der Straße Gelnhausen-Ost. Kommt Ihnen ein Falschfahrer entgegen, fahren Sie bitte äußerst rechts, überholen Sie nicht. Auf der A66 Fulda-Frankfurt zwischen Steinau an der Straße und Gelnhausen-Ost ist ein Falschfahrer unterwegs. Vorsicht bitte hier in beiden Richtungen.

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1: Die Nachrichten mit Michael Dreis. Guten Abend. In Italien hat es am Abend ein Erdbeben gegeben. Betroffen war die Region um Neapel. Anna Giordano, WDR Rom.
2: Mit einer Stärke von 4,7 war es das heftigste Beben in dem Vulkangebiet seit 40 Jahren. Nach ersten Angaben des italienischen Katastrophenschutzes wurden mindestens 8 Menschen leicht verletzt. In der Küstenstadt Pozzuoli wurden Häuser und Kirchen beschädigt, ein Hochspannungsmast stürzte ein. Aus Angst vor Nachbeben verbringen viele Anwohner die Nacht im Freien. Der Bürgermeister rief die Menschen auf, Ruhe zu bewahren.
1: In der spanischen Exklave Ceuta in Nordafrika hat sich die Lage entspannt. Ein Großteil der etwa 60.000 Migranten ist laut spanischen Angaben freiwillig nach Marokko zurückgekehrt. Politiker in der EU fordern nach dem Ansturm, die Außengrenzen besser zu schützen. In der Düsseldorfer Altstadt ist gerade die Polizei im Einsatz. Sie kontrolliert, ob sich alle an das dort geltende Waffenverbot halten. Aus Düsseldorf, Cedric Pelker.
3: Wer in die Altstadt will, der muss heute Abend an vielen Polizistinnen und Polizisten und Absperrungen vorbei. Jeder einzelne Besucher wird genau kontrolliert, und zwar jede Tasche. In den vergangenen Stunden, da haben die Beamten auch durchaus schon ein paar Messer und ein Pfefferspray gefunden. Bisher sei das aber noch nicht so viel, sagte mir gerade ein Polizeisprecher, mit dem ich sprechen konnte. Allerdings rechnet er damit, dass im Laufe des Abends jetzt noch ein paar mehr Waffen dazukommen werden. Weil wir hier in einer Waffenverbotszone sind, dürfen hier auch alle Menschen ohne Anlass durch die Polizei durchsucht werden.
1: Und auch das ist in dieser Nacht wichtig. Bei einem schweren Unwetter in Sachsen ist ein Mann von einem Baum erschlagen worden. 3 Menschen wurden schwer verletzt. Der Widerstand gegen FIFA-Präsident Infantino und seine Pläne, die Fußball-WM teilweise an Investoren zu verkaufen, wächst. Diverse Fußballverbände sprachen sich dagegen aus und ein hochrangiger Infantino-Berater ist aus Protest zurückgetreten. Nach Bold darf offenbar auch Uber in Köln wieder seine Preise senken. Der Kölner Stadtanzeiger berichtet, dass ein Gericht die von der Stadt vorgeschriebenen Mindestpreise gekippt hat. Eine Frau aus Nettetal hat letzte Woche bei Tempo 140 auf der Autobahn ein Baby auf die Welt gebracht. Die Eltern sagten dem WDR, dass die Fahrt zum Geburtshaus in Soest zu lange gedauert hat. Vater Kai war als Fahrer gefordert.
4: Natürlich war der Verkehr mein größter Feind. Ich musste gucken, dass ich mich da irgendwie durchschlängeln und nicht Gesetze breche. Ich habe dem Kind dann auch nochmal gesagt, also jetzt hast du noch 20 Minuten, lass dir ein bisschen Zeit, aber das wollte nicht hören.
1: Geboren wurde das Mädchen namens Amina kurz vor der Ausfahrt nach Soest. Und das war WDR aktuell. Und das Wetter in Nordrhein-Westfalen, die Nacht ist oft klar, bei Tiefstwerten zwischen 18 und 12 Grad. Tagsüber dann viel Sonne und kaum Wolken, in Minden dazu bis 24 Grad, in Warendorf 26 und maximal 27 Grad werden in Düren erreicht. Das war WDR aktuell, die Zeit gleich 0 Uhr 3.
5: Und hier ist der Verkehrsservice in der ARD-Hitnacht mit einer Entwarnung auf der A66 Fulda-Frankfurt. Kein Falschfahrer mehr zwischen Steinau an der Straße und Gelnhausen-Ost. Eine Gefahreninformation für Nordrhein-Westfalen. In Schwerte kommt es im Innenstadtbereich durch einen Brand zu Geruchsbelästigung und Rauchniederschlag. Bitte begeben Sie sich im betroffenen Bereich sofort in geschlossene Räume, schließen Sie vorsorglich Fenster und Türen und schalten Sie bitte Klima- und Lüftungsanlagen ab. A1 Osnabrück Richtung Münster zwischen Greven und Münster Nord, 3 Kilometer stockender Verkehr wegen Markierungsarbeiten. Die A2 Dortmund Richtung Hannover ist zwischen Dreieck Hannover West und Hannover Langenhagen wegen Bauarbeiten noch bis Montag früh 5 Uhr gesperrt. A3 Frankfurt Richtung Köln zwischen Neustadt-Wied und Bad Hönnef-Linz, 3 Kilometer Stau wegen Fahrbahnerneuerungsarbeiten, hier ist nur eine Spur frei. A3 Nürnberg Richtung Passau zwischen Schwarzach und Garham-Wilshofen, 6 Kilometer stockender Verkehr. A5 Kassel Richtung Frankfurt zwischen Friedberg und Nordwestkreuz Frankfurt, 2 Kilometer Stau wegen einer Baustelle. A8 München Richtung Salzburg zwischen Braunstein, Siegsdorf Ost und Anger, 7 Kilometer Stau und stockender Verkehr. Die A17 Dresden Richtung Prag ist zwischen Dresden-Gorbitz und Tunnel Altfranken wegen eines defekten PKW gesperrt. Und die A33 Osnabrück Richtung Bielefeld ist zwischen Bad Hardenberg, Borglo, Kloster Ödesee wegen einer Nachtbaustelle noch bis 6 Uhr gesperrt. Hier gibt es eine Umleitung, die führt über die U84.
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5: Und diese ARD-Hitnacht kommt aus dem Landesfunkhaus in Sachsen in Dresden. Am Mikrofon für Sie sitzt Bodo Giesner.

Eric Carmen hier bei uns in der ARD Hitnacht. Gleich Musik von Lisa Stansfield, eine britische Sängerin und Schauspielerin. Sie wurde 1966 in Manchester geboren, nach ihrer ersten eigenen Solo-Single This Is The Right Time, das war 1989, wurde sie im gleichen Jahr mit All Around The World als Sängerin international bekannt. Dies ist auch bis heute ihr größter Hit und damit erreichte sie Platz 1 in Großbritannien, kam aber auch in die Top 10 in den USA und auch in Deutschland. Diesen Hit haben wir jetzt von Lisa Stansfield, All Around the World.

0: Hier ist der Verkehrsservice in der ARD-Hitnacht. Eine Entwarnung nach wie vor auf der A66 Fulda-Frankfurt. Kein Falschfahrer mehr zwischen Steinau und der Straße Gelnhausen-Ost. Eine Gefahreninformation für Nordrhein-Westfalen. In Schwerte kommt es im Innenstadtbereich durch einen Brand zu Geruchsbelästigung und Rauchniederschlag. Bitte begeben Sie sich im betroffenen Bereich sofort in geschlossene Räume. Schließen Sie vorsorglich Fenster und Türen und schalten Sie bitte Klima- und Lüftungsanlagen ab. Die A2. Dortmund Richtung Hannover ist zwischen Dreieck Hannover West und Hannover Langenhagen wegen Bauarbeiten noch bis Montag 5 Uhr gesperrt. A3 Frankfurt Richtung Köln zwischen Neustadt-Wied und Bad Honnef-Linz. 3 Kilometer Stau wegen Fahrbahnerneuerungsarbeiten. Hier ist nur eine Spur frei. A3 Nürnberg Richtung Passau zwischen Schwarzbach und Garham-Vielshofen. 6 Kilometer stockender Verkehr. A5 Kassel Richtung Frankfurt zwischen Friedberg und Nordwestkreuz Frankfurt. 2 Kilometer Stau wegen einer Baustelle. A8 München Richtung Salzburg zwischen Braunstein, Siegsdorf Ost und Anger. 7 Kilometer Stau und stockender Verkehr. Die A17 Dresden Richtung Prag ist zwischen Dresden-Gorbitz und Tunnel Altfranken wegen eines defekten Pkw gesperrt. Die A33 Osnabrück Richtung Bielefeld ist zwischen Hardenberg, Borglo und Kloster Ösede wegen einer Nachtbaustelle noch bis 6 Uhr gesperrt. Eine Umleitung führt hier über die U84. Und noch eine Meldung, die A66 Fulda Richtung Frankfurt ist zwischen Neudorf Nord und Neudorf Süd nach einem Unfall gesperrt. Wenn Sie unterwegs sind, kommen Sie gut an Ihr Ziel.
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0: Und diese ARD-Hitnacht kommt aus dem Landesfunkhaus in Dresden. Am Mikrofon für Sie ist Bodo Giesner.

Was für ein Klassiker hier bei uns in der ARD-Hitnacht. Iron Curtain mit Flashdance, What a Feeling. Dem Titelsong des Films Flashdance, mit dem sie 1983 sehr erfolgreich war. Hierfür erhielt sie einen Oscar für den besten Originalsong. Und 1984 gab es dann noch einen Grammy als beste weibliche Pop-Gesangsdarbietung. Bei uns geht's weiter mit einer der populärsten Gruppen aus den 70er Jahren und einen ihrer Hits, Smokey, Needles and Pins.

Desiree und live in der ARD Hitnacht. Gleich Musik von Icehouse. Das ist eine australische Rockband, die 1980 gegründet wurde. Von 1977 bis 1980 tourte die Band noch unter dem Namen Flowers durch die australischen Clubs. Und als sie dann 1980 ihr erstes Album Icehouse veröffentlichten, hatten danach auch 1981 eine Tour durch die USA. Dann änderten sie den Namen der Band in Icehouse. Und jetzt einer ihrer großen Hits, Icehouse mit Hey Little Girl.

Hier ist der Verkehrsservice mit einer aktuellen Nachricht. Achtung, ein Falschfahrer auf der A8 München-Stuttgart zwischen München-Obermenzing und Kreuz München-West kommt Ihnen ein Falschfahrer entgegen. Fahren Sie bitte äußerst rechts. Überholen Sie nicht auf der A8 München-Stuttgart zwischen München-Obermenzing und Kreuz München-West. Ist ein Falschfahrer unterwegs. Vorsicht bitte hier in beiden Richtungen.

Und hier ist nochmal der Verkehrsservice in der ARD-Hitnacht. Achtung, nach wie vor ein Falschfahrer auf der A8 München-Stuttgart. Zwischen München, Obermenzing und Dachau-Fürstenfeldbruck ist er jetzt. Kommt Ihnen ein Falschfahrer entgegen, fahren Sie bitte äußerst rechts. Überholen Sie nicht auf der A8 München-Stuttgart. Zwischen München, Obermenzing und Dachau-Fürstenfeldbruck ist ein Falschfahrer unterwegs. Vorsicht bitte hier in beiden Richtungen.

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1: Die Nachrichten mit Michael Treis. Guten Morgen. In der spanischen Exklave Ceuta in Nordafrika hat sich die Lage am Abend entspannt. Ein Großteil der schätzungsweise 60.000 Migranten, die dort angekommen sind, ist wieder freiwillig nach Marokko zurückgekehrt. Abloa Fakama berichtet.
2: Für die meisten der Migranten war es eine kurze Zeit in Ceuta, wohl auch, weil es kaum Unterkünfte dort gibt, sanitäre Anlagen oder genug Lebensmittel. Auch die Chancen, von dort nach Europa zu kommen, sind gering. Trotzdem haben die Bilder aus Ceuta Europa alarmiert. Italien hat das Schengen-Abkommen mit Spanien vorläufig ausgesetzt, Grenzen und Pässe werden kontrolliert. Auch Frankreich will seine Kontrollen an der Grenze zu Spanien verstärken. Bundeskanzler Merz erklärte wörtlich: Ich unterstütze die spanische Absicht, die illegalen Migranten nicht auf den europäischen Kontinent zu lassen.
1: In der Düsseldorfer Altstadt kontrolliert die Polizei in dieser Nacht, ob sich alle an das dortige Waffenverbot halten. Besucher werden untersucht, ob sie beispielsweise Messer dabei haben. Auch NRW-Innenminister Reul war bei dem Einsatz mit dabei und findet solche Kontrollen gut.
3: Wir wischen immer wieder, wir nehmen Messer ab, es werden Strafen ausgesprochen. Wenn es sich rumspricht, ist es gut, es wird trotzdem dauern. Da darf man auch nicht glauben, dass morgen alles in Ordnung ist.
1: An der Kontrolle der Waffenverbotszone in der Düsseldorfer Altstadt beteiligen sich in dieser Nacht etwa 200 Polizisten. Und auch das ist in dieser Nacht wichtig. Im Süden von Italien hat es am Abend ein Erdbeben gegeben mit einer Stärke von 4,7. Betroffen ist ein Vulkangebiet rund um Neapel. Laut italienischen Behörden wurden mindestens 8 Menschen leicht verletzt. Der Rheinpegel in Köln hat den historischen Tiefstand von 2018 unterschritten. Er lag zeitweise bei 68 Zentimetern. Viele Frachtschiffe fahren aktuell nur mit der Hälfte der sonst möglichen Ladung. 2 Mineralölkonzerne in Deutschland wollen keine Daten dazu liefern, wie sie die Höhe ihrer Spritpreise festlegen. Sie haben beim Oberlandesgericht Düsseldorf Beschwerde dagegen eingelegt, dass das Kartellamt Auskünfte von ihnen fordert. Nächstes Jahr findet in mehr als 50 Ruhrgebietskommunen die internationale Gartenausstellung IGA statt. Jetzt ist der dazugehörige Radweg in weiten Teilen fertig. Auf rund 100 Kilometern, unter anderem durch Castrop-Rauxel, Dortmund und Essen, verbindet er die Ausstellungsorte, erklärt IGA-Geschäftsführer Horst Fischer.
4: Die Abstände zwischen den Standorten, zwischen den Zukunftsgärten sind so 20, 25, 30 Kilometer. Also ideal für eine Stunde per Rad, per E-Bike zum Beispiel, dann zu dem Zukunftsgarten zu fahren.
1: Radfahren kann man also jetzt schon. Die internationale Gartenausstellung selbst startet dann nächstes Jahr im April. Und das war WDR aktuell. Das Wetter in Nordrhein-Westfalen. Die Nacht ist oft klar, bei Tiefstwerten zwischen 18 und 12 Grad. Tagsüber dann viel Sonne und kaum Wolken. In Höxter dazu bis 24 Grad, in Bocholt 26 Grad und maximal 27 Grad in Eschweiler. Die Zeit gleich 1.03 Uhr.
5: Hier ist der Verkehrsservice in der ARD-Hitnacht mit einer Entwarnung auf der A8 München-Stuttgart. Kein Falschfahrer mehr zwischen München-Obermenzing und Dachau-Fürstenfeldbruck. Eine Gefahreninformation gibt's für Nordrhein-Westfalen. In Schwerte kommt es im Innenstadtbereich durch einen Brand zu Geruchsbelästigung und Rauchniederschlag. Bitte begeben Sie sich im offenen Bereich sofort in geschlossene Räume. Schließen Sie vorsorglich Fenster und Türen und schalten Sie bitte Klima- und Lüftungsanlagen ab. Die A1 Dortmund Richtung Köln ist zwischen Burgscheid und Kreuz Leverkusen nach einem Unfall gesperrt. Die A2 Dortmund Richtung Hannover ist zwischen Dreieck Hannover West und Hannover Langenhagen wegen Bauarbeiten noch bis Montag 5 Uhr gesperrt. A3 Frankfurt Richtung Köln zwischen Neustadt-Wied und Bad Honnef-Linz. 3 Kilometer Stau wegen Fahrbahnerneuerungsarbeiten. Hier ist nur eine Fahrspur frei. A3 Nürnberg Richtung Passau zwischen Schwarzach und Garmham-Vilshofen. 6 Kilometer stockender Verkehr. A8 Salzburg Richtung München zwischen Grenzübergang Bad Reichenhall und Anger. 5 Kilometer Stau. Die A38 Osnabrück Richtung Bielefeld ist zwischen Hardeberg und Borglo Kloster Ösede wegen einer Nachtbaustelle noch bis 6 Uhr gesperrt, aber eine Umleitung führt über die U84. A66 Fulda Richtung Frankfurt ist zwischen Neuenhof Nord und Neuenhof Süd nach einem Unfall gesperrt und die B101 Mariendorf-Trebin ist zwischen Thyrow und Trebin Nord wegen Brückenarbeiten in beiden Richtungen gesperrt.
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5: Diese ARD-Hitnacht kommt aus dem Landesfunkhaus in Sachsen. In Dresden am Mikrofon für Sie ist Bodo Giesner.

bis zum letzten Ton. Weiter geht's mit Céline Dion, eine kanadische Sängerin. Ende der 80er war sie bereits in Kanada und Frankreich eine bekannte und erfolgreiche Sängerin. Im Alter von 20 Jahren hatte sie bereits schon 14 Alben, 11 in Kanada und 3 in Frankreich veröffentlicht. Und ihr größter Single-Erfolg wurde der Titel, den sie ursprünglich überhaupt gar nicht singen wollte, My Heart Will Go On, zum Film Titanic. Das war 1997 und mit über 230 Millionen verkauften Tonträgern ist sie eine der erfolgreichsten Popsängerinnen. Natürlich gibt's jetzt My Heart Will Go On von Céline Dion.

Jamie Cliff, Reggae Night, ein Hit aus dem Jahre 1983. Weiter geht's mit Herbert Grönemeyer, Musiker, Produzent, Sänger und Schauspieler, der in diesem Jahr bereits seinen 70. Geburtstag gefeiert hatte. Als Schauspieler wurde er 1981 damals durch die Rolle des Leutnant Werner im Kinofilm Das Boot bekannt. Der musikalische Durchbruch, der gelang ihm 1984 mit seinem 5. Studioalbum Bochum. Und seit 1984 konnten sich all seine deutschsprachigen Studioalben auf Platz 1 der deutschen Charts platzieren. Und sein bisher erfolgreichstes Album, das war Mensch, das war im Jahr 2002. Es verkaufte sich 3,7 Millionen Mal. Herbert Grönemeyer, was soll das?

Hier ist der Verkehrsservice in der ARD-Hitnacht. Achtung, ein Falschfahrer auf der A44 Kassel-Eisenach zwischen Eschwege und Sontra. Kommt Ihnen ein Falschfahrer entgegen, fahren Sie äußerst rechts und überholen Sie nicht auf der A44 Kassel-Eisenach zwischen Eschwege und Sontra. Ein Falschfahrer. Vorsicht in beiden Richtungen.

0: Hier ist der Verkehrsservice in der ARD Hitnacht. Achtung, ein Falschfahrer nach wie vor auf der A44 Kassel-Eisenach. Zwischen Eschwege und Sonntag kommt Ihnen ein Falschfahrer entgegen. Fahren Sie bitte äußerst rechts, überholen Sie nicht. Auf der A44 Kassel-Eisenach zwischen Eschwege und Sonntag ist ein Falschfahrer unterwegs. Vorsicht bitte hier in beiden Richtungen. Die A2 Dortmund Richtung Hannover ist zwischen Dreieck Hannover West und Hannover Langenhagen wegen Bauarbeiten noch bis Montag 5 Uhr gesperrt. A3 Frankfurt Richtung Köln zwischen Neustadt-Wied und Bad Hönnef-Linz 3 Kilometer Stau wegen Fahrbahnerneuerungsarbeiten. Hier ist nur eine Fahrspur frei. A8 Salzburg Richtung München zwischen Grenzübergang Bad Reichenhall und Anger 3 Kilometer Stau. Die A8 Stuttgart Richtung München ist zwischen München-Langwied und Kreuz München-West nach einem Unfall gesperrt. Die A33 Osnabrück Richtung Bielefeld ist zwischen Hardenberg und Borglo Kloster Üsede wegen einer Nachtbaustelle noch bis 6 Uhr gesperrt. Die Umleitung hier führt über die U84. Und B101 Mariendorf-Trebin zwischen Türnow und Trebin Nord wegen Brückenarbeiten in beiden Richtungen ist da die B101 gesperrt.
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0: Aus dem Landesfunkhaus in Dresden am Mikrofon für Sie Bodo Giesner.

Und hier ist nochmal der Verkehrsservice in der ARD Hitnacht. Nach wie vor, Achtung, ein Falschfahrer auf der A44 Kassel-Eisenach zwischen Eschwege und Sontra. Kommt Ihnen ein Falschfahrer entgegen, fahren Sie bitte äußerst rechts. Überholen Sie nicht. Auf der A44 Kassel-Eisenach zwischen Eschwege und Sontra ist ein Falschfahrer unterwegs. Vorsicht bitte hier in beiden Richtungen.

Hier ist die ARD-Hitnacht mit einer Gefahrenmeldung des Stadtkreises Friedrichshafen. Infolge eines Brandes im Bereich des Ortsteils Friedrichshafen wurde eine Rauchgaswolke freigesetzt. Bitte meiden Sie das betroffene Gebiet, schließen Sie Fenster und Türen und schalten Sie die Lüftungen und Klimaanlagen ab. Suchen Sie am besten Schutz in einem Gebäude.

Und hier ist nochmal der Verkehrsdienst mit dem Falschfahrer. Achtung, ein Falschfahrer auf der A44 Kassel-Eisenach zwischen Echwege und Sontra. Kommt Ihnen ein Falschfahrer entgegen, fahren Sie bitte äußerst rechts. Überholen Sie nicht. Auf der A44 Kassel-Eisenach zwischen Echwege und Sontra ist ein Falschfahrer unterwegs. Vorsicht bitte hier in beiden Richtungen.

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Und hier ist der Verkehrsservice in der ARD-Hitnacht. Achtung, nach wie vor ein Falschfahrer auf der A44 Kassel-Eisenach. Zwischen Eschwege und Sontra kommt Ihnen ein Falschfahrer entgegen. Fahren Sie bitte äußerst rechts. Überholen Sie nicht auf der A44 Kassel-Eisenach. Zwischen Eschwege und Sontra ist ein Falschfahrer unterwegs. Vorsicht bitte in beiden Richtungen.

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1: Die Nachrichten mit Michael Dreis. Guten Morgen. Italien setzt das Schengen-Abkommen mit Spanien aus, wegen der zehntausenden Migranten, die in der spanischen Exklave Ceuta in Nordafrika angekommen sind. Von den schätzungsweise 60.000 Menschen ist ein Großteil aber freiwillig nach Marokko zurückgekehrt. Einzelne kommen noch an. Aus Ceuta, Christina Böcker.
2: Das ist wirklich eine leicht bizarre Situation, weil wir erleben diese beiden Bewegungen hier praktisch gerade zeitgleich. Hier hinter mir sieht man die Leute, die wieder rausgehen aus Ceuta, wieder zurück nach Marokko. Marokko beginnt ungefähr 200 Meter hinter diesem Zaun, den man hinter mir sieht. Und auf der anderen Seite sieht man hier immer noch Leute, die über den Wasserweg hierher schwimmen. Zum Teil laufen sie einfach von Marokko aus hier rüber durchs Wasser und steigen dann hier aus dem Wasser und verschwinden so in Richtung zur Stadt von Ceuta.
1: In der Düsseldorfer Altstadt hat die Polizei in dieser Nacht einen großen Einsatz durchgeführt. Sie hat kontrolliert, ob sich alle an das dort geltende Waffenverbot halten. Cedric Pelker war am Abend bei den Kontrollen in Düsseldorf dabei.
3: Wer in die Altstadt will, der muss heute Abend an vielen Polizistinnen und Polizisten und Absperrungen vorbei. Jeder einzelne Besucher wird genau kontrolliert, und zwar jede Tasche. In den vergangenen Stunden, da haben die Beamten auch durchaus schon ein paar Messer und ein Pfefferspray gefunden. Bisher sei das aber noch nicht so viel, sagte mir gerade ein Polizeisprecher, mit dem ich sprechen konnte. Allerdings rechnet er damit, dass im Laufe des Abends jetzt noch ein paar mehr Waffen dazukommen werden. Weil wir hier in einer Waffenverbotszone sind, dürfen hier auch alle Menschen ohne Anlass durch die Polizei durchsucht werden.
1: Und auch das ist gerade Thema. Russland hat in der Nacht die ukrainische Hauptstadt Kiew offenbar wieder massiv aus der Luft angegriffen. Das berichten Zeugen vor Ort. Bürgermeister Klitschko sprach von Explosionen. Nach Bolt darf offenbar auch Uber in Köln wieder seine Preise senken. Der Kölner Stadtanzeiger berichtet, dass ein Gericht die von der Stadt vorgeschriebenen Mindestpreise gekippt hat. In Bayern ist ein Waldbrand außer Kontrolle geraten. Laut den zuständigen Behörden in der Oberpfalz macht vor allem starker Wind der Feuerwehr Probleme. Außerdem könne das Gelände bei Freudenberg aktuell nur zu Fuß gelöscht werden. Rund 2500 Besucher haben auf der Gemener Kirmes in Borken im Münsterland die Premiere einer Drohnenshow erlebt. Statt eines klassischen Feuerwerks stiegen 150 Drohnen in den Himmel und zeigten Motive aus Geben und vom Schützenverein. Der Präsident war begeistert.
4: Am Ende ist es genauso aufgegangen, wie wir es wollten. Umweltgedanke, etwas Neues anzustoßen. Und dass das dann so butterweich durchgeht, ja, ist toll und ist auch eine Schädigung für die Arbeit, die wir in den letzten Monaten hinter uns gebracht haben.
1: Das Feuerwerk soll nun dauerhaft durch Drohnenshows ersetzt werden. Und das war WDR aktuell. Das Wetter in Nordrhein-Westfalen, die Nacht ist oft klar, bei Tiefstwerten zwischen 18 und 12 Grad. Tagsüber viel Sonne und kaum Wolken. In Lemgo bis 24 Grad, in Euskirchen 26 bis 27 Grad in Grevenbruch. Die Zeit gleich 2.03 Uhr.
5: Und hier ist der Verkehrsservice in der ARD-Hitnacht mit einer Entwarnung auf der A44 Kassel-Eisenach. Kein Falschfahrer mehr zwischen Eschwege und Sontra. Die A2 Dortmund Richtung Hannover ist zwischen Dreieck Hannover West und Hannover Langenhagen wegen Bauarbeiten noch bis Montag früh 5 Uhr gesperrt. A3 Frankfurt Richtung Köln zwischen Neustadt-Wied und Bad Honnef-Linz. 3 Kilometer Stau wegen Fahrbahnerneuerung. Hier ist nur eine Fahrspur frei. A8 Salzburg Richtung München zwischen Grenzübergang Bad Reichenhall und Leutalbrücke. Streckenweise Stau und stockender Verkehr. Die A8 Stuttgart Richtung München ist zwischen München-Langwied und Kreuz München-West nach einem Unfall gesperrt. Die A9 Richtung Nürnberg ist zwischen Hippoldiststein und Allersberg nach einem Unfall gesperrt. Die Umleitung führt hier über die U49. Die A33 Osnabrück Richtung Bielefeld ist zwischen Hardenberg, Borglo und Kloster Ösede wegen einer Nachbaustelle noch bis 6 Uhr gesperrt. Die Umleitung hier, die führt über die U84. B101 Mariendorf, Trebin, die ist zwischen Tyrow und Trebin Nord wegen Brückenarbeiten in beiden Richtungen gesperrt.
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5: Diese ARD-Hitnacht kommt aus dem Landesfunkhaus in Sachsen in Dresden am Mikrofon. Für Sie ist Bodo Giesner und wir starten diese Stunde mit Chris Rea.